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1: Unsere gemeinsame 50s Record Hop Rundreise geht in die nächste Etappe mit Axel Lindner quer durchs komplette Jahr, immer mit dieser nur einen halben Stunde an Erinnerungszeit an die wohl langlebigste Schallplattentanzveranstaltung seit mehr als über 50 Jahren. Jede Woche, inzwischen nicht mehr freitags und sonntags, sondern samstags und sonntags auf den Tanzflächen, ein tatsächlich auch generationenübergreifendes Tanzspektakel, das auch wirklich so weit weg ist von den damaligen Hitparaden, obwohl wir heute auch ausnahmsweise mal mit einer britischen Top 25 Scheibe auch losstarten wollen, zur stilechten Begrüßung mit Johnny Ray und Frankie Lane zu Good Evening Friends. Wieder wünscht der Axel Lindner ganz viel Vergnügen zu Popclub Reloaded noch während der 70er Jahre hier bei uns in der Münchner Au in der Lilienstraße 51 vom Urvater Chuck Herrmann, damals 1972 gestartet und seither einfach nicht mehr tot zu kriegen. Und so hatte ich damals zum 40. und auch zum 50. Geburtstag bereits eine erste Radiostaffel dazu am Start, die sich nun aber schon seit 2019 durch die Internetwellen so schlängelt. Und so fragen mich auch immer wieder weit entfernte Zuhörer, ob es denn da nicht noch eine Fortsetzung geben könnte. Auch viele Zuhörer, die tatsächlich nie vor Ort gewesen waren und es wahrscheinlich auch nie werden, die sind aber ganz genauso wie viele Münchner Tanzfreunde altersbedingt auch legendär mit diesen Frühzeiterinnerungen nicht so parat. Und was liegt da dementsprechend näher, als dieses Stück an deutscher Tanzmusikgeschichte mal aus erster Hand nochmal ein bisschen hochleben zu lassen mit Good Evening Friends zu Popclub Reloaded beim 50s Record Hop.

euch sicher vorstellen, dass all die Songs, die uns hier über die Jahrzehnte auch mitbegleiten, ganz bestimmt nicht die Zeitfresser für so eine Sendereihe auch bedeuten, sondern vielmehr braucht's da tatsächlich die allermeiste Vorbereitungszeit, sich diese bevorstehenden rund 3500 Szene-Songs dann zu Themenüberschriften auch zu gruppieren und vor allem dabei auch die eigentlichen Überschriften ins richtige Licht auch zu rücken. Was will ich euch damit sagen? Die Songs, die könnt ihr heutzutage von Spotify wahrscheinlich fast alle runterladen. Aber all die dazugehörigen Geschichten und die Emotionen vor allem, die werden euch trotzdem dabei vorenthalten bleiben. Wenn uns also hier jetzt der Larry Amato seine 50s Record Hop Party auch anstimmt, dann kann man getrost zu jeder dieser Scheiben seine eigene Geschichte auch rauskramen. Als ich damals diese RCA-Single zuerst von einer Reissue-LP von einer Serie Rock'n'Roll Collection hören durfte. Und im Popclub habe ich das auch von dieser LP zum allerersten Mal abgenadelt, weil ich die 45er erst viele Jahre später einkaufen konnte. Aber gerade auch solche emotionalen Zeitdifferenzen zwischen der Popclub-Erstvorstellung und der späteren Durchschnittssingle, so will ich das mal nennen, da hatten damals bei der erstmaligen Vorstellung dieses Songs wirklich Dutzende an Sammlern das DJ-Pult regelrecht belagert, dass ich mich damals fast geschämt hatte, nicht die Single spielen zu können, während dann Jahre später eben diese Single niemand mehr tatsächlich interessiert hatte. We're gonna have a party mit Larry Amato.

dieses Really, Oh, Trulio von den Five Keys, das hat dann bei der ersten 50s Record Top Staffel noch keinen Platz mehr gefunden, weil ich damals das durchaus nicht so unwichtige Themenkapitel der Reissue-EP-Zeit auch während dieser Jahre nicht mehr mit aufnehmen konnte. Aber jetzt darf es dafür auch ein paar eigene 50s Record Top Reloaded Momente auch gerne geben, die uns hier mit den Five Keys mal nur grob anreißen, wie wichtig das damals ab Mitte der 80er Jahre dann gewesen war, mit diesen Vinyl-EPs, um wenigstens damit auch stetig neues Musikmaterial beim 50s Record Top auf die Teller zu bringen. Und so tasten wir uns jetzt auch mit der Anita Tucker weiter, ganz slow, smooth and easy weiter voran. Denn wenn wir uns dann hier alle gemeinsam hoffentlich auf 365 Ausgaben von 50s Record Top Reloaded auch einstellen wollen, dann ist das schon eine eigene Hausnummer, die uns dann auch so manche Nebenüberschrift auch noch zumindest nicht ganz unwichtigen Zeitgeist-Thema auch noch nebendran steht, neben all den Frühzeit-45er-Singles von Slow, Smooth and Easy. Slow.

Die Dumplings haben hier mit Pianist Ernie Freeman auch für mich so eine ganz eigene Zeitgeistbedeutung, denn das dazugehörige Original, das war damals für mich ab 1990 meine erste Erkennungsmelodie für die Rockola, die Musicbox der 50s und 60s, hier übers Münchner UKW-Lokalradio auch gelaufen, damals immer samstags mittags zwischen 11 und 13 Uhr bei Radio Gong 2000, so hießen die damals noch, während aber selbstverständlich die 50s Record Top Geschichte immer parallel dazu weitergelaufen war, hier mit Scatman Crothers und Keep That Coffee Hot.

Für die Georgia Gibbs, da darf ich mich mit ihrem Rock Right ein gutes Stück weiter nach vorne blenden, als einen weiteren wichtigen Themengeber dann für die zweite gute Hundertschaft bei unseren 50s Record Hop Geschichten. Denn dieses Rock Right, das hat es inzwischen auch schon in die Turnierliederliste geschafft, der World Rock'n'Roll Confederation, woraus sich nämlich die spätere Boogie-Turniertanzwelt seither für ihre Tanzflächenauftritte auch bedienen darf. Freilich natürlich alles auch weit nach der ersten Songvorstellung beim 50s Record Hop. Denn zum damaligen Zeitpunkt, da gibt's auch noch gar keine Boogie-Abteilung bei der World Rock'n'Roll Confederation. Auch darüber wollen wir uns im Laufe dieser Sendereihe noch ein bisschen ausgedehnter dann Gedanken machen. Als ich auch unter anderem dem Wolfgang Steuer noch nach seiner Rock'n'Roll-Akrobatik-Karriere den sogenannten Frankie Award bei den Boogie-Bären auch aushändigen durfte. All das sind Geschichten, die uns hier mitbegleiten, während der gut 50 Jahre vom 50s Record Hop hier mit den Lane Brothers zum Ding-Dang-Danglen.

Rat-a-tat hat's mit dem Saxophonisten Jackie Kelso auch nicht mehr in die erste Staffel geschafft. Aber das heißt jetzt im Umkehrschluss, die dort erzählten Geschichten und die dort verwendeten gut 1000 Szenekracher, die erleben wir jetzt in der zweiten Jahresrunde auch nicht mehr. Wenn's auch jetzt gleich noch mit den Deep River Boys auch heißen wird, you're not too old to rock and roll, dann heißt das für uns jetzt auch ganz bestimmt, es ist niemand bereits zu alt, um sich an diese Zeitgeistkapitel auch ein bisschen miterinnern zu wollen, ganz egal aus welchem Blickwinkel ihr euch da draußen an den Geräten mit dem 50s Record Hop Sound so ein bisschen besser eingrooven wollt. Wir haben ja jetzt eigentlich noch gar nicht so richtig angefangen, aber ich vermute mal, für diese 365 Ausgaben, da gibt's ganz bestimmt noch genug Geschichten vom 50s Record Hop zu erzählen, und gerade auch deshalb bleiben wir gerne noch in der Frühzeit unter dem Motto Popclub Reloaded beim 50s Record Hop.

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diesem Blue Moon, da verbindet man in der Rock'n'Roll-Zeit wohl immer diesen Nummer-1-Erfolg der Marcells im Frühling 1961. Und der wird dann auch der Ausgangspunkt für eine komplette Karriere. Denn wir treffen uns hier selbstverständlich auch mit den weiteren Tin Pan Alley Remakes, mit den Heartaches oder mit My Melancholy Baby oder auch mit ihrer Hitversion von Summertime. Man könnte eigentlich fast sagen, die Karriere der Marcells hätte kaum stattgefunden, ohne die tatkräftige Mitwirkung von all diesen Tin Pan Alley Komponistenpaaren, wie in den Tin Pan Alley Songwerkstätten an der Fifth Avenue in New York ja eigentlich üblich. Da produziert man damals als hauptberuflicher Komponist am laufenden Band Songs. Und die gibt man dann per Notenblatt auch in der Regel alle zeitgleich an die umliegenden Plattenfirmen, die sich dann sofort einen passenden Sänger

Auch nicht nur der Benny Goodman wird damit im ersten Erscheinungsjahr 1935 auch noch bis zum Rang 2 gesetzt. Auch der Al Bowley und der Ray Noble, die kommen zeitgleich ebenfalls noch in die Top 10. Nur wenn man noch ein bisschen genauer auf die Entstehungsgeschichte dieser Melodie schauen mag, dann erfindet Richard Rodgers den Song auch schon ein knappes Jahr früher für den MGM-Film Manhattan Melodrama. Dort eben nun aber nicht als Blue Moon, sondern mit der Sängerin Shirley Ross als It's Just That Kind of Play.

Unser heutiger Tin Pan Alley Song-Ausflug unternimmt dann ebenfalls schon bestens bekannt hier bei unserer Ur-Oldie-Exkursion bereits den ersten Generationensprung in die Hitparaden. Hier bis ins Jahr 1949 bis in die Top 20 bewertet mit Bandleader Mel Torme. Dieser American Songbook-Klassiker von Blue Moon von Richard Rodgers und Lawrence Hart, der zieht quasi seine Kreise über mehrere Generationen und wir verfolgen das heute zumindest mal für ihre Hitparaden Auswirkungen, jetzt schon knapp 15 Jahre später mit Mel Torme.

Diese Redewendung von Blue Moon, die heißt nun bereits seit dem 15. Jahrhundert überliefert nicht einfach nur blauer Mond, sondern dieser Ausdruck Once in a Blue Moon oder Until a Blue Moon, der heißt eigentlich so viel wie, das wird so gut wie nie eintreten oder im wörtlichen Sinn, erst wenn mal wieder ein blauer Mond erleuchtet, dann tritt das angesprochene Ereignis also ein, also so gut wie nie oder am St. Nimmerleinstag. Sicher häufiger kommt dabei der Blue Moon tatsächlich in die Hitparaden, hier ebenfalls noch im Jahr 1949 nachgelegt für den Billy Eckstein.

Once in a Blue Moon oder Until a Blue Moon, bis zum Sankt-Nimmerleins-Tag oder auch für die Sternenkenner immer dann, wenn in einem Monat ein zweiter Vollmond eintritt. Und das passiert so in etwa alle 2,5 Jahre. Darüber lässt sich also treffend nochmal nachdenken, über diese vielleicht textlich doch etwas unvermutete Wendung, jetzt bereits im Jahr 1957 gelandet mit Don Julian und seinen Meadowlarks.

0: John Julian and the Meadowlarks für die Pre-Marcel Stubbs-Fans von Blue Moon. Und auch die Elvis-Variante, die vertragen wir natürlich zu unserer gesonderten Elvis-Originalvergleichsrunde, bei der wir vom King mehr als 150 seiner Aufnahmen dann mit dem jeweiligen Original dazu präsentieren. Und auch die Chords kommen damit noch vor den Marcells ins Studio im Jahr 1960 zu ihrer Version von Blue Moon.
1: Wir

0: Wir landen hier mit Eddie Bogle und seinen Ventures, damit parallel zum Marcells Erfolg ebenfalls gleich nochmal in den Hot 100 mit der wortlosen Variante von diesem Richard Rodgers Hit. Nur mit dem nächsten deutschen Hitparadenplatz 13 im selben Jahr. Da verdient mal wieder einer mit, der ansonsten dafür nichts anderes braucht als eine solide Absprache zwischen den amerikanischen und den deutschen Plattenfirmen, die nun jeweils auch 25% ihrer deutsch verkauften Originaltantiemen vom Marcells Hit eben diesmal an den Heinz Helmer überweisen. Denn dieser Heinz Helmer macht nun nichts weiter, als über den Marcells Hit ebenso einfach einen deutschen Text drüber zu legen. Den bringt er dann zur Polydor mit ins Studio, wo dort schon das Orchester Johannes Fehring mit dem Sänger Harry Glück wartet. Und fertig ist quasi das deutsche Texterglück für den Heinz Helmer mit seinem kostenlosen Zugewinn beim deutschen Hit Blue Moon mit Harry Glück.
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1: Mit dem Marcells Erfolg reiht sich auch zu Hause in Amerika auch noch der Herb Lance mit in die Top 50 ein, mit seiner Teenage-Anlehnung beim Blue Moon. Und natürlich wird dann wenig später auch noch von Mr. Bassman der Johnny Cymbal damit quasi angezettelt. Aber den für heute letzten Hitparadenausflug, den unternehmen wir jetzt nochmal knapp 20 Jahre später mit der britischen Band Show Waddy Waddy. Dann ein nächstes Mal in den Top 30 schon wieder gelandet, jetzt im Jahr 1980. Also es lassen sich auch wieder mühelos gut 45 Musikjahre in den Hitparaden hier überbrücken mit einem derartig erfolgreichen Tin Pan Alley Klassiker von Blue Moon.

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1: Zu unserer heutigen 50s Record Hop Tanzzeitreise, da will ich euch wieder gerne einladen, wenn wir heute alle gemeinsam den Abschied von Chuck Herrmann, dem Begründer und Urvater des 50s Record Hop, am DJ-Pult mal Revue passieren lassen. Wir wollen uns ja hier bei der zweiten 50s Record Hop Jahresstaffel dann alsbald auch ganz ausgiebig nochmal um die Frühzeitmomente kümmern, die damals ab 1972 schon den so legendär gewordenen Abend im Münchner Popclub erst möglich gemacht haben. Aber um dem Ganzen dann eine Zeitgeistspanne auch zu verleihen, da heißt unser heutiger Einstiegstitel diesmal Time is Moving On, wie die Zeit doch so vergeht. Und der Chuck dann im Jahr seines 85. Geburtstag damit den Rückzug von den Plattentellern angekündigt hat und damit dann vollständig auch an die nächste Rock'n'Roller- und Boogie-Generation übergibt. 1972 hat es im Alter von 32 damals begonnen und heute darf er im Jahr 2025 damit auf sein Lebenswerk zurückblicken, für das wir ihn auch über 50 Jahre an 50s Record Hop Geschichten verdanken. Längst wählen wir ihn dafür ins Rock'n'Roll Olymp und wir wollen uns heute ganz besonders dafür bedanken, dass damit nicht zuletzt auch diese Popclub Reloaded Staffel erst entstehen durfte. Time is moving on. Ganz herzlichen Dank an den Chuck Herrmann für all das, was noch kommen wird beim 50s Record Hop.

dieses Jahr 2025, das ist dann nicht nur für den Chuck ein wirklich ganz besonderer Moment gewesen, denn wir sind eigentlich alle unter seiner Rock'n'Roll-Aufsicht, so will ich das mal nennen, erst erwachsen geworden. Nicht wenige von uns erinnern sich an ihre eigenen Teenager-Tage noch Ende der 70er Jahre, als wir noch nicht mal die Schule fertig absolviert hatten und doch schon als Rock'n'Roll-Fangemeinde dort beim 50s Record Top ernst genommen werden wollten. Egal aus welchem detaillierten Lager man sich diese Geschichte vom 50s Record Top auch über all die Jahre und Jahrzehnte auch anschauen mag, der Chuck hat ganz bestimmt Dutzende an Ehen erst möglich gemacht. Er hat der Boogie-Tanzszene eines seiner ersten so wichtigen Startmomente erst verschafft, indem man dort im Popclub eben jede Woche aufs Neue all das erstmal ausprobieren konnte, was dann später die Tanzclubs für sich erst reklamiert hatten. Und ich durfte damals 1983 durch ihn die erste Schallplattennadel im Popclub aufsetzen. Und ich bin jetzt selbst auch schon grauhaarig geworden und ich möchte euch genau davon erzählen. Growing up. Wir sind alle erwachsen geworden mit dem 50s Record Hop und wir feiern mit Bert Taylor jetzt seinen 85. Geburtstag. Ein ganz persönliches Prost auf den Chuck, ein Meilenstein der deutschen Rock'n'Roll-Geschichte und damit soll er auch seine berechtigte Würdigung bekommen für sein Lebenswerk mit dem 50s Record Hop.

Der Plantation Boogie von Orchesterchef Georgie Ault und auch gleich die Turbans, die hatten es damals nicht mehr mangels Sendezeit in die erste 50s Record Hop Staffel geschafft. Und es werden im Verlauf dieser Sendereihe wirklich noch hunderte weiterer Popclub-Klassiker dazu finden, die uns hier ganz besonders im Gedächtnis geblieben sind, die gerade auch in den frühen Jahren vom 50s Record Hop auch nochmal musikalisch auch angeleuchtet werden sollen. Und dieses Bingo, das war damals bereits auf der ersten und einzigen Musikkassette enthalten, nachdem ich dem Chuck meine erste mitgeschriebene Songliste übergeben hatte, um ihn zu bitten, ob er mir denn diese so besonderen Songs auf Kassette überspielen sollte. Und ich weiß bis heute eigentlich nicht, ob er sowas noch ein zweites Mal überhaupt gemacht hat. Aber diese 50 D-Mark, die würde ich bis heute als das beste Taschengeld bezeichnen, das ich damals während der 70er Jahre ausgegeben hatte. 36 Popclub Monsterkracher, die man nirgendwo sonst kaufen konnte, von denen ich damals nie träumen konnte, dass man sie auch selbst in den Schrank stellen dürfte. Aber diese Musikkassette, die machte es für mich über Jahre hinweg immer hörbar, was ich da unbedingt haben wollte. Und dieses Bingo, das war auch jederzeit abspielbar auf dieser 50s Record Hop Kultkassette. Ein wahres Feuerwerk an Emotionen. Das kann heute kein Spotify liefern. Bingo mit den Turbans.

Bingo, damit haben wir sie dann, denke ich, alle bei den 50s Record Hub Radio Staffeln am Start gehabt von dieser allerersten legendären Kassette, die dann erst all das in Gang gesetzt hatten, was wir uns hier bei der zweiten Staffel jetzt noch auf den Kalender gelegt haben. Denn nach dieser Musikkassette hat es dann auch noch mal knapp 5 Jahre lang gedauert, bis zum ersten Popclub-DJ-Engagement für mich. Damit ich dann übrigens diese 50 D-Mark von dieser Musikkassette auch sofort wieder reinverdienen konnte. Aber auch gerade diese 5 Jahre, die enthalten auch noch so viele Zeitgeistmomente, die uns ja auch ganz bestimmt mal durch die ersten 100 Tage auch mitbegleiten werden. Mit genau solchen Popclub-Erinnerungen wie an die Big Maybelle mit ihrem Ring Dang Dilly.

Nursery Rhyme Rock, der hat es damals auch nicht mehr auf diese Musikkassette geschafft. Aber die Dimensions, die waren hier schon bei den Freitagskollegen inzwischen schon so präsent geworden auf den Plattentellern, dass man daran als ernst gemeinter 50s Recordhop DJ Anwärter auf keinen Fall vorbeikommen konnte. Und dazu sollte ich euch zur Ehrenrettung aber vielleicht noch kurz erklären von der damals auch zweiten Rock'n'Roll-Tanzveranstaltung bei Gacki Ostertag im Jet Dancing, wo sich zu dieser Zeit auch bereits die damalige Tanzelite schon getroffen hatte, um dort bereits auch schon den Achterschritt zu kultivieren. Aber uns im Popclub war das zu dieser Zeit als Plattensammler reichlich egal. Aber auch der Gacki Ostertag hat es in diesem Moment auch unbedingt verdient, auch bei so einer Gelegenheit mal genannt zu werden. Denn die spätere Boogie-Woogie-Ordnung mit so manchen Rahmenbedingungen, die wurden dort im Jet Dancing erstmal in die Tat umgesetzt, mit Gerhard Setz vom Rock'n'Roll Studio auch bestens vorangebracht. Und heute nach all dieser Zeit, da hätte ich mir gewünscht, dass ich dort auch noch mehr Zeit hätte verbringen können, weil dort eben die Boogie-Tanzszene ihren letzten Turnierschliff quasi erhalten hatte. Und wer damals den Gerhard Setz als Tanztrainer auch wirklich erleben konnte, der weiß, dass das Wort Schleifen für ihn der zweite Vorname gewesen war. Nur alles gleichzeitig war halt leider für mich damals nicht möglich. Jet Dancing und auch noch im Popclub zum 50s Record Hop mit Jim Lowe zum Honky Tonk Rock.

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1: Wir gehen mal eben noch die Straße runter mit Chuck Miller, Down the Road a Piece. Und wenn jetzt auch noch der Merrill E. Moore seine Rock-Rock-Ola auch anwerfen mag, um dort seine letzte Münze für heute in den Schlitz zu werfen, dann darf ich euch aber unbedingt auch versprechen, dass wir ganz bestimmt auch gleich morgen weitermachen, hier mit einem nächsten Stück an Zeitgeist-Musikgeschichte, falls ihr Zeit und Lust dazu habt. Ich werde mich freuen, wenn es bei euch auch wieder klappt. Und so verabschiedet sich der Axel Lindner für heute damit, auch wenn der Chuck inzwischen nach seinem 85. Geburtstag nun übergeben hat. Seine Aura, die wirkt ganz bestimmt weiter, auch nach mehr als 50 Jahren an 50s Record Hub.

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Fragt mich nicht. Und so erzähle ich euch auch ganz bestimmt keine Lügen, wenn bei diesem Non-Hit-Pick von Billy Williams in Schwarz mal ausnahmsweise die weiße Phalanx in die anderen Regale einsortiert werden, aber dann auch 3 Jahre vor dem Billy Williams. Aber der ehemalige Charioteers-Sänger, der hat auch bereits schon im ersten Erscheinungsjahr 1950 seine Anknüpfungspunkte, denn dort gibt's auch bereits schon 3 männliche und auch 3 weibliche Songvorlagen in den Popregalen. Nur die wohl früheste Aufnahme, die hinterlässt uns im Jahr 1950 der mit Abstand erfolgreichste Hitparadenkünstler des kompletten 20. Jahrhunderts. Hier gleich im Duett mit den Andrew Sisters. Und allein schon neben den Andrew Sisters bestehen zu können mit über 75 Charthits, da kann auch schon zumindest der vermeintliche King of Pop schon längst nicht mehr mithalten mit 56 Solo-Hits. Aber dieser Harry Lillis Crosby, der steht mit über 300 Chart-Erfolgen so weit vorne vor allen Mitbewerbern, dass man bei seiner Hitstatistik nun wirklich keinerlei Fragen mehr zu stellen braucht. Ask me no questions, ganz bestimmt nicht gelogen. Ein tatsächlicher Non-Hit-Pick vom erfolgreichsten Hitparaden-Abräumer der Musikgeschichte mit Bing Crosby und den Andrew Sisters.

Ask Me No Questions kommt dann im Originaljahr 1950 auch noch von der Dinah Shore, von der Martha Tilton, von der Joe Stafford und auch hier gleich noch mit der Mindy Carson mit ihrem Duettpartner Don Cornell auf Geheiß der beiden Komponisten David Saxon und Robert Wells. Und diesem Robert Wells, dem verdanken wir ja auch beispielsweise noch den Re-Enlistment Blues im Film Verdammt in alle Ewigkeit, genauso wie auch den Hit von From Here to Eternity oder auch den Christmas-Song für den Nat King Cole. Also auch keine Frage, der Robert Wells wird uns hier auch noch des Öfteren mit seinen Songgeschichten begleiten, genauso wie natürlich auch in den Transition Years der Don Cornell, auch noch mit seiner heutigen Partnerin Mindy Carson mit Ask Me No Questions and I'll Tell You No Lie.

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1: Wir wollen uns zu Anfang der zweiten 50s Record Hop Staffel noch mal kurz drüber unterhalten, über die Entstehungsgeschichte und das sogenannte Making of auch von dieser Sendereihe. Bisher hatte ich diesen Blickwinkel immer ans Ende jeder meiner Sendereihen erstmal gestellt. Entweder dann für die eventuell 53. Wochenausgabe eines Jahres oder dem 365-Teiler vom Hit History Tageskalender dann eben auf den 29. Februar und auch beim ersten 365er vom R&B Countdown. Da gab es damals auch schon eine Making-of-Edition, damit man sich als Stammhörer quasi so im Nachhinein auch ein bisschen mitgenommen fühlt zur Planung und zur Entstehung so einer Sendereihe. Nur diesmal dachte ich mir, ich mach's mal vorsätzlich anders und ich stelle euch die Gedanken zu einer nächsten 365er-Reihe gleich vorne erstmal an, zum Kennenlernen dieser Tanzmusik-Rundreise. Und damit hoffe ich, euch auch mal ein paar Eindrücke mitgeben zu können, warum es auch diesmal wieder keine Songauswahl werden wird, die mal eben nur eine halbe Stunde pro Tag ein nettes Unterhaltungsprogramm abliefern soll. Davon gibt es schließlich schon mehr als genug. Und das war ja auch schon die allererste Triebfeder damals beim R&B Countdown und auch beim Hit History Tageskalender, dass ich euch auch dort mit gut 5000 Songgeschichten und mehr als 2000 Oldie-Geburtstagen über so einen längeren Zeitraum ein Stück Musikgeschichte präsentieren wollte, bei dem es eben gerade auch nicht um die einzelne laufende Sendung geht, sondern um einen roten Faden, der sich mal diesmal durchs komplette Jahr auch schlängeln sollte. Unter diesem jetzigen Einstiegsmotto vom Popclub Reloaded beim 50s Record Hop.

für unsere Stammhörer auch bei all den anderen Sendestrecken auch nichts Neues. Die Playlisten zu all unseren Sendungen, die findet ihr wie immer mit allen Plattendaten beim 50s Record Hub Radiomenüpunkt unter www.hithistory.de. Denn gerade auch bei so einem langfristig angesagten Sendekonzept, da will man sich vielleicht auch mal hinterher nochmal übers Große und Ganze dieser Sendereihe ein bisschen informieren. Hier eben auch vielleicht mit einer kurzen Zusammenfassung der dort dann verwendeten Tanzsongs beim 50s Record Hub, wenn wir uns dazu mal nur überschlagshalber an jedem Tag mal rund 10 Titel auf eine Playliste packen, dann gibt das nach 365 Tagen am Ende nach Adam Riese rund 3500 Songs. Die gut 1000 50s Record Hub Songtitel aus der ersten Staffel, die sind dabei natürlich nicht nochmal dabei, damit auch irgendwann mal vielleicht wieder das Interesse angemeldet werden könnte auf eine Wiederholung von dieser ersten 50s Record Hub Basis, weil es ja, wie ich mich kenne, am Ende wahrscheinlich nicht bei diesen 365 Ausgaben der Staffel 2 auch bleiben wird. Da sollten wir durchaus schon mal so rund 5000 Szene-Songs übers Jahr auch in den Blick nehmen, die euch hier Tag für Tag und Kapitel für Kapitel durchs Jahr ein bisschen mitbegleiten werden, wie auch hier gleich mit einem nächsten Nachrückkandidaten für den 50s Record Hub aus der Frühzeit Single-Schatulle mit der Barbie Gay und ihrem Original von My Boy Lollipop.

Zuckerrübe, Sugarbeet mit Pee-wee King. Da kann ich mich noch recht gut erinnern. Die hatte ich damals mit als Erster beim 50s Record Hub selber als DJ vorgestellt und mich auch wie so viele meiner Kollegen erst richtig gefreut, wenn sich die Sammler und die Tänzer gleichermaßen mitfreuen konnten und nachfragen, weil es ihnen so gut gefallen hat. Aber dieses so konsequente Nachfragen nach bisher noch unbekannten Songs, das übernimmt in der Neuzeit das Erkennungsprogramm Shazam. Man muss dazu einfach nur sein Handy hochhalten und man hat vermeintlich alles, was man braucht. Aber geneigte Zuhörer, vielleicht ist das doch nicht alles, was unser gemeinsames Musikleben auch wirklich so wertvoll macht. Als ich damals wegen wirklich jedem Songtitel zum Chuck an die Kanzel ans DJ-Pult auch gehen musste, um zu erfahren, was er denn da gerade Neues laufen lässt, da hat der Chuck damit ganz unweigerlich zwei Dinge sofort mitgenommen. Erstens, der Songtitel kommt gut an. Und zweitens, wenn der Nachfrager dann das nächste Mal in den Club kommt, dann weiß er wiederum, womit er ihm eine Wiederhörensfreude machen kann. Und auch für mich war das immer besonders wichtig. Der Chuck hat mich als musikinteressierten Nachfrager auch sofort wahrgenommen. Und all das, was unser zwischenmenschliches Miteinander in so einem Moment auch wirklich ausmacht, das geht mit Shazam einfach verloren. Nur weil man als Nutzer gerade mal den akuten Informationsgewinn im Blick haben mag. Dieses Programm Shazam lässt in diesem Moment die Szene einfach anonymer werden. Also geht viel lieber zu eurem Discjockey live ans Pult und fragt ihn hier nach Phil Gordon und Down the Road a Piece.

Chromatics mit ihrem Wild Man Wild. Die kann man sich inzwischen ganz bestimmt mühelos via Shazam oder YouTube oder Spotify auch in die eigene Playliste aufs Handy holen. Das ist heutzutage kein Aufwand mehr. Während dabei alle ohne Unterlass verkünden, dass alles damit so smart geworden ist. Ein zweiter Hauptzweck für Popclub Reloaded, das ist für mich damit auch das grundsätzlich andere Vorgehen von damals. Dass in diesen Zeiten eine ganze Kiste voller Mitschriften entstanden war, die mich ganz notgedrungen immer mit meinen Kollegen im aktiven Austausch auch gehalten hatten, um so manchen Songtitel mal zu erfragen oder auch mal nur kurz als DJ aufzunotieren, welcher Gast was denn da gerne hören wollte. Sowas wie eine Publikumshitparade, das wäre heutzutage kaum mehr zu erwarten. Aber im Popclub, da gab's sowas. Da machte der Chuck von der Bühne runter eine kurze Befragung bei seinen Gästen und es sollte doch jeder der Stammgäste gerne mal ein paar Lieblingstitel hinterlassen, damit man am Ende daraus dann sowas wie eine Popclub-Hitparade machen konnte. Was natürlich aber auch wieder zwei Dinge voraussetzt, dass nämlich der überwiegende Anteil der Gäste mal wenigstens seine Lieblingstitel am Namen auch erkennen kann und man sich damit natürlich als Stammgast auch eine Wiederholungsquote davon erhoffen darf. Shazam als die smarte Kommunikationsbremse dann und wann sicher ganz hilfreich, aber lieber pfeifen's doch die Vögel von den Dächern, weil damit dann plötzlich die komplette Community auch diese Single von den Voices 3 auch kennenlernt mit ihrem Kuckuck.

Don't Let Go, diesmal nicht von Roy Hamilton, sondern dann 5 Jahre später, 1963, hier von der Jean Chappell nochmal zur Single geworden. Auch noch quasi so ein vorweggenommener Themensong, noch ursprünglich bei mir zuerst auf einer LP-Serie gelandet, die man damals gerade auch als DJ auch unbedingt haben musste, die sogenannte Rock'n'Roll Collection. All diese Geschichten und Begebenheiten, die wurden dann erst knapp 10 Jahre später, so im Verlauf des 50s Record Hub, wichtig und auch geradezu unabdingbar während dann der ersten Reissue-Welle beim 50s Record Hub. Ich würde mal sagen, wir treffen uns dann nach dem Scott Engel, einem späteren Walker Brothers Sänger, dann nach seinem Live-In End, am besten gleich morgen wieder, dann zur nächsten Popclub Reloaded Runde, denn es gibt zu diesem Thema vom Making of dann auch noch so viel mehr zu erzählen und vor allem dann auch selbstverständlich noch viel mehr Hörmaterial dazu, zu so mancher Geschichte aus dem 50s Record Hub.

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1: Mit unserer heutigen Dreifach Nummer 1 in Amerika, England und auch in den Country-Listen, da sollten wir diesmal mit Tennessee Ernie Ford in den November 1955 ein bisschen genauer ausholen. Denn diese Geschichte vom schwer arbeitenden Bergarbeiter, die hat mal zumindest auch noch eine weitere zeitgemäße Top-20-Variante verdient mit Johnny Desmond und auch in England noch einen weiteren Top-10-Erfolg mit Frankie Lane am Start. Obwohl es auch in England noch weitere Variationen in 45 Umdrehungen davon zu kaufen gab, mit Edmund Hockridge oder auch mit Michael Holiday. Genauso wie es auch noch die Country-Parallelversion von Red So Wine zeitgleich als Single zum Vergleich gegeben hat. Nur diese 16 Tonnen an Geröll und Gestein, die werden schon 8 Jahre zuvor von Komponist Merle Travis, damit im Jahr 1946 bereits zum ersten Mal eingespielt. Nur damals wollten die Capitol-Label-Chefs diesen Titel vom Urschöpfer selbst noch nicht veröffentlichen, sodass der Merle Travis damit erstmal im Schubladen verschwindet mit seiner Originalidee von diesen 16 Tons.
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2: Sie hieß Mary Ann, so betitelt das der Frank Lösser mit dem deutschen Text für Freddie Quinn bei uns in Deutschland in den Top 10 als die 16 Tons von Merle Travis. Und dazu versprechen sich damit auch der Ralf Bendix, der Rolf Simon oder auch der Frank Forster. Bei uns noch beste Umsätze, aber wann immer man damals mit einem so wichtigen, populären US-Hit aus Amerika ins Rennen geht, da empfiehlt sich auch immer wieder eine ganz besonders kostengünstige Trittbrett-Variante mit den sogenannten Answer-Songs und damit auch direkt im Schlepptau des Initialhits recht gute Umsätze, ohne dass man damals große Werbung hätte betreiben müssen. Und solche Beispiele, die kommen zum Beispiel von der Patsy Montana mit den 16 Pounds oder einem Cactus Prior, den 16 Hours oder hier mit Sammy Shore, noch mit einer gewichtigeren Ausgabe, nämlich mit den 17 Tons.
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1: Die 17 Tons, schon nicht ganz unbeträchtlich die Steigerung der 16 Tons, auch beispielsweise in England mit Max Bygraves dort noch zur Single. Oder hier präsentiert uns zum Beispiel die Gloria Decker, die Hausfrauenvariante dieser 16 Tons. Allerdings nicht die 16 Tonnen an Geröll, sondern die 16 Tonnen an dreckiger Wäsche. Die 16 Pounds of Dirty Wash mit Gloria Decker.
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Der BK Anderson gibt uns auf den Tennessee Ernie Ford auch noch seine ureigene Antwort mit dem Minimalgewicht, dem Minimum Wage, während der Sonny James direkt im Schlepptau auch noch mit ganz ähnlichen Gewichten hantiert, nämlich mit 20 feet of muddy water. 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

0: Die schwere Arbeit geht natürlich auch an der Rhythm and Blues-Fraktion nicht spurlos vorüber, hier mit den Platters. Und hier gibt's auch für ihre Arbeit nicht etwa Bargeld als Bezahlung, sondern die so markante Textzeile Another Day Older and Deeper in Debt. Das hat so seine Bewandtnis im Bezahlungssystem der Minenarbeiter. Denn es werden zur Bezahlung nur Gutscheine ausgehändigt, die man dann schließlich nur im Company Store in Waren umtauschen kann. Und so verdient die Firma dran gleich zweimal, wenn die Bezahlung ihrer Mitarbeiter auch konsequenterweise immer nur in den hauseigenen Läden ausgegeben werden können. Da soll noch mal jemand sagen, es gäbe keine Sklavenarbeiter mehr, Mitte der 50er Jahre. Aber der Erfolg dieser Melodie von Merle Travis, der setzt sich dann auch noch knapp 15 Jahre später noch mal in den Hitparaden durch. Hier mit Steve Greenberg in den Hot 100, jetzt im Jahr 1969 gelandet, mit seiner Geschichte vom Big Bruce.
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1: Zuletzt hatten wir ja schon mal begonnen, bei der zweiten 50s Record Hop Tanzstaffel uns ein bisschen drüber zu unterhalten, wie es denn eigentlich zu dem bereits dritten 365-Teiler aus den 50s und 60s überhaupt erst kommen konnte, nachdem es ja auch bereits die ersten gut 1000 50s Record Hop Tanzkracher schon einige Jahre auf unserem Radiokalender auch gibt und auf Nachfrage eben noch mal zu hören gab. Da habe ich mich jetzt nach dem Hit History Tageskalender mit gut 5000 Songgeschichten und mehr als 2000 Oldie-Geburtstagen dazu entschlossen, das Thema 50s Record Hop nochmal in eine zweite Runde zu schicken. Dann aber nicht nur einmal für eine Stunde pro Woche, sondern jetzt mit einer 50s Record Hop Halbzeit an jedem Tag des Jahres. Und damit dann sowas am Ende auch halbwegs gut geplant durchs komplette Jahr auch laufen kann, dazu will ich euch heute nochmal gerne einladen zum Making-of von Popclub Reloaded, den wir befinden uns ja erst zur ersten groben Hundertschaft mal gerne wieder bei der 50s Record Hop Frühzeit ab 1972 dann bis in den Juni 1986 im sogenannten Popclub, damals in der Münchner Au in der Nähe vom Deutschen Museum gelegen. Und der hat sich damals zum Kulttreffpunkt auch sofort gemausert, dass auch heute immer noch Tanzfreunde danach fragen, wie es denn dort in diesen Tagen so abgelaufen war im Popclub beim 50s Record Hop.

0: Playlisten bitte auch immer auf unserer Webseite unter www.hithistory.de gerne nachlesen, denn die meisten Tänzer interessieren sich ja ohnehin kaum für Plattendaten oder Musikdetails, obwohl sie es eigentlich damals während der Popclub-Zeiten in großer Zahl auch immer noch getan haben. Aber auf der anderen Seite bedeutet dieses 50s Record Hop Kapitel eben auch so ein langlebiges Stück an deutscher Rock'n'Roll-Kultur, dass es sich auch ganz bestimmt lohnen wird, dort mal ganz in Ruhe all die Songlisten mal durchzublättern, um sich auch im Nachhinein so einen relativ guten Eindruck zu verschaffen, was denn diesen 50s Record Hop über mehr als 50 lange Jahre hier Woche für Woche am Leben erhalten hat. Sowas geht aber am Ende eigentlich nur, wenn so eine langlebige Tanzszene das zumindest mal aufschreibt. Wir erleben das in dieser Runde auch noch in der zweiten Hundertschaft, bestimmt auch noch relativ ausgiebig mit dem Schulterschluss der Tanzszene auch vom Belgian Popcorn. Und da fällt es mir dann als Außenstehender auch ganz deutlich auf, dass sich so eine ebenso langlebig agierende Tanzszene überregional mal die Butter selber vom Brot nimmt, weil es dort kaum jemand für notwendig empfindet, zumindest mal eine gut abgestimmte große Szene-Playliste zu veröffentlichen, damit man sich auch als szenefremder Interessent zumindest mal wenigstens oberflächlich einigermaßen informieren kann. Und genau deshalb gibt es zu all unseren 365 Sendungen auch eine detaillierte Playliste zum Nachlesen und zum Orientieren über mehr als 50 Jahre vom 50s Record Hop.
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1: Making of, das bedeutet für mich auch zu dieser Sendereihe jeweils die Planung auch ein bisschen offen zu legen, damit hier auch nicht der Eindruck entsteht, wir würden uns das so Tag für Tag so ein bisschen weiter bröseln, um damit am Ende vielleicht 365 Mal eine beliebige halbe Stunde an 50s Tanzmusik auch anzusammeln. Beim ersten 365er vom R&B Countdown über die schwarze Musikgeschichte der 40s, der 50s und der 60s, da war es schon zum ersten Mal noch vor gut 10 Jahren eigentlich schon 3 Monate an Detailplanung, bevor ich überhaupt anfangen wollte, die einzelnen Musikthemen auf die Tage zu verteilen. Und erst unlängst auch beim Hit History Tageskalender, da war es mit den gut 5000 Songgeschichten und den rund 2000 Geburtstagen dann auch im Prinzip ganz genauso, dass eben Künstlergeburtstage immer nur am jeweiligen Jubiläumstag tatsächlich Sinn machen und man allein schon deshalb auch eine ordentliche Sendeplanung auch machen musste. Nur diesmal habe ich mir dann gedacht, es gibt so viel zu erzählen und auch so viele tanzerprobte Songs noch kennenzulernen, die eben in aller Regel auch keine Radio-Hit-Paraden gesehen haben, dass ich damit auch nur mal mit einer Liste an Themenüberschriften ins Jahr gestartet war, mit der absoluten Zuversicht, dass es Spaß machen wird, auch abseits der einzelnen Plattendaten auch noch viel mehr erzählen zu dürfen, wie denn so eine Tanzszene über mehr als 50 lange Jahre so tickt. Beim 50s Record Hub.

Endlich soll man mal nichts über Musikgeschichte lernen wollen und auch nicht über die Künstler, die sich dann über ihren Geburtstag auch identifizieren. Dafür haben wir nämlich schon mit dem R&B Countdown und dem Hit History Tageskalender so ein bisschen vorgesorgt. Diesmal geht's um ein Stück Zeitgeistgeschichte, das man aus welcher Tanzszene auch immer betrachtet, eigentlich nur als Szene-Insider auch wirklich gut in Erinnerung halten kann. Und wenn man es nun einfach nicht rechtzeitig für die Nachwelt auch aufschreibt und erzählt, was denn da so eine Tanzwelt so ganz besonders macht, dann stellt man im Laufe der Jahre nur allzu gerne fest, dass man den damaligen Zeitgeist doch wesentlich besser hätte einfangen können. Und nicht selten sind dann die mitwirkenden Protagonisten von dieser Tanzszene oftmals gar nicht mehr verfügbar. Oder man gibt sich in seiner Tanzszene auch einem absoluten Irrglauben hin, dass es da ohnehin doch niemanden interessiert, was da in den zurückliegenden Monaten und Jahren dort so passiert war, sondern fast ausnahmslos erlebe ich Tanzveranstalter, für die immer nur der jeweils nächste Konzertabend oder das nächste DJ-Set oder der nächste Weekender ausschlaggebend ist. Aber halt, liebe Leute, alle miteinander, die dann im Nachhinein allzu gerne noch gewusst hätten, wie lange es denn so manche Veranstaltung schon gibt, wer dort vielleicht von Anfang an schon an den Reglern gestanden war und noch vielerlei Szene-Details dann mehr. Die werden dann eigentlich immer im Nachhinein erst für wert befunden, dass man sie doch besser hätte aufschreiben und konservieren sollen. Und genau deshalb gibt's eben jetzt, solange die Gedanken noch so aus erster Hand dazu verfügbar sind, diese Sendereihe vom Popclub Reloaded beim 50s Record Hub.

Die Sparks gehören damit mit in die allererste Erinnerungskategorie für die Plattenteller. Damals im Popclub während der ersten knapp 14 Jahre beim 50s Record Hop. Und so ist das jetzt für mich persönlich auch so ein bisschen ein Kramen in meinen eigenen Erinnerungen. Wir werden es noch ausgiebig erleben. Ein ganz sicherer Fingerzeig bis im Hier und Jetzt im 21. Jahrhundert. Denn wir sprechen ja beim 50s Record Hop eben nicht gerade von einer längst vergangenen Radio-Hit-Paradenkultur. Womöglich noch am heimischen Herd oder am Wohnzimmer, sondern von einer Tanzkultur eben im Hier und im Jetzt im 21. Jahrhundert. Auch wenn der Mike Pattison für heute jetzt die Türen vom 50s Record Hop auch schon wieder schließen wird mit Close All the Doors. Ich verspreche es euch, es gibt noch so viele weitere Tanzmusik-Blickwinkel zu entdecken, die als Szene-Insider oft ganz banal oder gar selbstverständlich vielleicht wahrgenommen werden. Aber wenn man sich mal außerhalb dieser Szene bewegt, nur mal so ein bisschen auch in die Oldie-Musik-Community auch reinleuchten will, dann weiß davon wohl nur ein ganz, ganz kleiner Bruchteil so ein bisschen was. Und wie es da so zugeht und was da überhaupt als besonders wichtig auch wahrgenommen wird. Wann immer ihr also Lust drauf habt, kommt gerne wieder mit dazu für unsere tägliche halbe Stunde bei Popclub Reloaded und dann natürlich weiter entlang der 50 Jahre vom 50s Record Hop.

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2: Die Sugar Time ist ab dieser Nummer 1 von den Maguire Sisters vom Februar 1958 ein Ohrwurm gewesen. Auch in England in der New Musical Express Hitparade angekommen mit Elmer Cogan oder auch danach noch in den Top 25 mit dem Jim Dale. Aber das Original kommt schon wenige Monate zuvor, 1957, also noch vor den Maguire Sisters, auch mit Gitarrenunterstützung von Buddy Holly in die Läden. Denn sowohl der Buddy Holly als auch der Komponist und Sänger Charlie Phillips. Die sind beide bei der New Yorker Plattenfirma Coral bzw. bei ihrer Tochter Brunswick unter Vertrag. Und so ergibt sich's eben, dass der Buddy Holly gerade im Studio mit dabei steht und seine Gitarre wohl noch nicht weggepackt hatte, um bei diesem Original der Sugar Time auch tatkräftig mitzuwirken. Mit Charlie Phillips zur Sugar Time.

0: Nach diesem Original von Charlie Phillips, da hätte es in Deutschland wahrscheinlich noch keine landessprachliche Single davon gegeben. Aber wenn man wie automatisch am deutschen Verkaufserfolg von den Maguire Sisters Hit einfach mal mitverdienen kann, 25% der in Deutschland umgesetzten Tantiemen, dann lässt sich das für die deutsche Schlagermusikbranche auch ganz gut in D-Mark umsetzen. Damals in jedem Fall noch. Nur aus diesem Grund kann man sich's erklären, warum es nun wirklich für fast jeden US-Hit eine eingedeutschte Version kurz hinterher sofort ins Studio gebracht wurde, um auch mit Willy Hagara am Erfolg von den Maguire Sisters in Deutschland noch mitzuverdienen, nur in Portofino.
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Nur in Portofino, nur in den Jahren 1957 und 58. Da wollen wir uns damit noch nicht zufrieden geben mit der Sugar Time. Wir ergänzen mal eben für die Country-Gemeinde in 45 Umdrehungen. Nur noch ein paar Monate später mit dem Man in Black, Johnny Cash und die Sugar Time.

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1: Es geht weiter zur nächsten Halbstundenrunde mit Axel Lindner zu unserer 50s Record Hop Tanzmusikgeschichte. Obwohl ich ja nun selber gar kein besonders guter Tänzer bin, aber irgendwie hat mich diese Musik in allererster Linie schon über mehr als 40 Lebensjahre hier immer wieder ans DJ-Pult auch geradezu gefesselt. Und zum anderen bin ich ehrlich gesagt inzwischen auch schon richtig stolz drauf, dass wir hier in München mit dieser Urzündungsveranstaltung vom 50s Record Hop auch wirklich so einen Dauerbrenner für die 50s Tanzkultur an den Start bringen konnten, wovon bestimmt auch so manch andere Musikregion vielleicht so ein bisschen neidisch sein könnte, weil wir uns hier sogar den Luxus leisten dürfen, dass es ja neben dem Flaggschiff vom 50s Record Hop auch noch einige weitere wöchentliche Veranstaltungen in diesem Stil auch gibt und sich seither auch im ganzen Land auch bereits Dutzende an Tanzclubs auch gegründet haben, die sich diesem inzwischen so betitelten Boogie-Sound auch widmen wollen. Wahrscheinlich findet sogar jeder von euch in eurer Umgebung inzwischen auch schon Tanzschulen, die den bodenständigen 50s Rock'n'Roll in ihr Kursangebot auch längst schon übernommen haben. Denn ursprünglich reden wir ja gerade auch noch zu Popclub-Zeiten noch nicht vom Boogie-Tanzen, sondern der Carl Smith macht sich jetzt fertig für eine nächste Rock'n'Roll-Tanzausgabe beim 50s Record Hop mit Baby, I'm Ready.

0: Mit dem Idaho Red, da brausen wir mit Chuck Miller in den nächsten Bahnhof beim 50s Record Hop in der Frühzeit. Und das eigentlich wirklich Schöne an dieser musikalischen Ausgestaltung vom 50s Record Hop, das ist am Ende auch die musikalische Offenheit, die da ganz generell auch immer alle Stilrichtungen mit dem entsprechenden Rhythmus auch gut abholen. Na, wir werden es übers Jahr auch ganz bestimmt spüren. Die Rhythmus und die Soundfavoriten, die ändern sich mit all den Jahren auch deutlich. Und dazu muss ich euch jetzt zur nächsten Scheibe von Billy Gray and his Western Okies auch noch eine kurze Geschichte erzählen von einem meiner ersten eigenen Oldie-Abende, als es dort auch übers Erraten von Oldies immer Getränke zu gewinnen gab. Und als Hauptgewinn gab es auch jedes Mal am Ende eine Flasche Whisky, damit die Gäste auch noch möglichst lang bleiben sollten, um gemeinsam eben diese Flasche leeren zu können. Nur an diesem Abend, da kam der Blackie mit seiner kompletten Entourage in den Laden und er hatte diese Flasche Whisky bin in kürzester Zeit wieder leer auf den Tisch gestellt. Der Blackie war und ist für die Nicht-Münchner einer der versiertesten Rock'n'Roll-Plattensammler schon seit unseren ersten gemeinsamen Jugendtagen und ich habe ihm deshalb dann auch meine ursprüngliche UKW-Sendezeit im Sinne des Rock'n'Roll auch gerne übergeben, damit er dort dann die Fahnen zu Anfang des 21. Jahrhunderts im Radio auch weiter hochhalten sollte. Aber an diesem frühen Oldie-Rateabend, da hat er mir schon ganz deutlich gezeigt, was er denn so drauf hat. Denn ich habe mir wirklich Mühe gegeben, was zu finden, was nicht sofort zu erraten war. Aber es war mir eben nicht gelungen. Damit ein Prosit auf den Blackie für die schnellste Whisky-Flaschenleerung meiner kompletten Oldie-Ratezeit nach dieser Tennessee Toddy mit Billy Gray and his Western Okies.
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wir wechseln mal eben rein rhythmusgerecht die Hautfarbe mit T-Bone Walker zu Strolling with Bone. Aber beim Thema Making of für diese 50s Record Top Staffel, da will ich euch auch unbedingt noch ganz vorne mit anstellen, dass wir dann am Ende nach knapp 5000 Szene geeigneten Tanzsongs nur so einen Bruchteil dessen an euer Ohr bringen können, was da schlussendlich über all die Jahre dort auf die Plattenteller gekommen war. Darum finde ich es auch ganz generell auch bei den anderen Tanzszenen eigentlich immer recht traurig, dass man dort auch ganz genauso immer Tausende an zum Beispiel Disco-Kracher oder an Rock-Klassikern oder Surf oder Beat oder Bluebeat und Ska-Tanzhits auch kennt. Nur es schreibt sie mal wieder keiner auf und wir Szene-Außenseiter können damit dann nicht in Kontakt kommen. Was würde es mich persönlich interessieren, auch beispielsweise von der 70s-Community nur mal so ein bisschen in die zweite Reihe geleuchtet zu bekommen, um auch nicht immer den Eindruck entstehen zu lassen, dass die Radio-Hit-Paraden der einzig relevante Musikblickwinkel sein könnte, wenn es in eurer Gegend vielleicht auch so manchen spannenden Oldie-Tanzabend gibt. Dann fangt bitte an, all die dort erprobten Songtitel möglichst in großer Zahl erstmal aufzuschreiben. Denn erst damit macht ihr eure Szene auch überregional bekannt. Und auch ganz besonders dafür gibt's eben diese 50s Record Hub Vorlage, um auch in eurem Dunstkreis mal drüber nachzudenken und was draus zu machen mit euren ganz speziellen Tanzklassikern beim 50s Record Hub.

Heutzutage gehört der Louis Jordan mit seinem Walkin' Beat allseits bekannt zu den beliebten Standardlieferanten beim 50s Record Top im 21. Jahrhundert. Aber auch darauf wollte ich euch ein bisschen vorneweg mit dem Making-of auch ganz besonders hinweisen. Der Saturday Night Fish Fry, der wäre damals im Popclub garantiert nie gelaufen. Denn diese Tage waren oftmals pure Rock'n'Roll- und Rockabilly-Abende gewesen. Mit Afterbeat und mit schnellen 8/8-Rhythmen im Stil von Little Richard oder Jerry Lee Lewis. Der weiche, fließende Walk-in-Beat-Rhythmus, noch aus der Pre-Rock'n'Roll-Zeit, der wäre im Popclub meines Erachtens nie denkbar gewesen. Darum gibt's auch während unserer ersten Hundertschaft dann bald erstmal eine typische Rock'n'Roll- und Rockabilly-Tanzausgabe, die man aber heutzutage im 50s Record Hop Dunstkreis so gut wie überhaupt nicht mehr wahrnehmen will. Auch wenn es damals schon so manchen Louis Prima zu hören gegeben hatte. Aber die Jiver und die Swing-Tänzer, die gehen bei Popclub Reloaded noch absolut leer aus. Auch das wird uns dann bei unserer Jahresstruktur dieser Staffel auch noch so manches Mal begegnen, wie eigentlich heterogen die musikalischen Zeitströmungen dort über die Jahre auch aufgenommen wurden. Man, Dig That Crazy Chick, schon 1954 mit Louis Prima.

Brother Fats mit Orchesterchef Ray Anthony. Der bringt uns genauso wie jetzt auch noch der Trumpet Blues von Harry James genauso an die Nahtstelle zwischen Popclub Reloaded und danach ab 1986 dann zur Fortsetzung vom 50s Record Hop in die Max Emanuel Brauerei oder das Max E oder süddeutsch genannt einfach nur Maxl. Wer also auch in der Münchner Szenewelt erst dort zum ersten Mal eingetaucht war, der fragt sich heute auch noch absolut zu Recht, was war denn so besonders an diesem Popclub? Oftmals gibt es inzwischen auch gerne immer noch quasi so den Langzeitgradmesser, wenn gefragt wird, warst du schon im Popclub mit dabei? Inzwischen ist es auch nicht selten schon so eine Langzeitauszeichnung, wenn man das Maxl auch noch überhaupt live erleben konnte, von 1986 bis 2016. Aber wer noch den Popclub zumindest mal einmal in seinem Leben live erleben durfte, der bringt damit diesen Langzeit-Spirit des Rock'n'Roll auch gleich automatisch mit rüber. Während das Maxl, also diese 30 Jahre von 1986 bis 2016, das bekommt dann hier alsbald das Einstiegsmotto und ab dann war es Boogie und eben nicht mehr der bis dato gewohnte und geschätzte Rock'n'Roll-Abend beim 50s Record Hop.

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Ray Peterson startet heute unsere durchaus auch etwas längere Originalrundreise in den Pop Top 10. Das Ganze im Jahr 1960 mit der Corinne Corina. Und dabei schreiben viele Rhythm and Blues Fans das Original davon vielleicht dem Big Joe Turner zu. Aber im Vergleich dazu ist das Zeitalter, in dem sich die Originalsuche erstmal so richtig lohnt, bereits 25 Jahre früher. Wir starten nämlich heute im Jahr 1931. Mit Bandleader Cab Calloway. Dessen Version war damals noch nicht in die Hitparaden gekommen und das liegt eigentlich einzig und allein daran, dass es eben 1931 noch keine gesondert ausgewiesene Race Music Hitparade überhaupt notiert gegeben hat. Sonst wäre das damals vielleicht schon eine erste Großstadt Race Music Version wert gewesen, die schon mal beste schwarze Hitchancen hatte. Denn der Cab Calloway war zu diesem Zeitpunkt bereits die Hausband im berühmten New Yorker Cotton Club. Und deshalb hatte der Cabell Calloway der Dritte bis ins Jahr 1931 auch schon gut ein halbes Dutzend an Charterfolge auf seinem Konto. Mit Minnie the Moocher, mit You Rascal You oder der St. James Infirmary und Kickin' the Gong Around und einigen mehr. Nur eben die Corinne Corina, die geht damals noch leer aus mit Cab Calloway.

In etwa zur selben Zeit, da veröffentlichen aber beispielsweise die Mississippi Shakes ihre Geschichte von der Sweet Maggie mit exakt derselben Melodie. Oder auch Milton Brown and his Musical Brownies, eine weitere Anlehnung unter dem Titel Where Have You Been So Long, Corinne. Aber warum ich euch zuvor die Hitparaden-Eignung von Cab Calloways Version so deutlich angekündigt hatte, das zeigt jetzt nämlich zeitgleich die weiße Band von Bandleader Red Nichols. Genau, zeitgleich zu Cab Calloway, im Jahr 1931 bereits in die Pop Top 20 bewertet. Mit seiner Version von Corinne Corina.

So, Historiana, nun wird's aber ziemlich ländlich ab unserem nächsten Songbeispiel mit dem Blues-Gitarristen Armenter Chapman alias Bo Carter, gebürtig aus Bolton in Mississippi. Und wann immer nun so ein uralt Klassiker über diesen Weg der Blues-Reiserouten entlang des Highway 61 oder auf dem Schaufelraddampfer am Mississippi vor Ort eben sich weiter vererbt, da wird's dann richtig schwierig, so einem wirklichen Original ganz exakt deutsch auf die Minute genau auf die Spur überhaupt zu kommen. Das Aufnahmejahr 1929, das bedeutet aber in jedem Fall mal für den Bo Carter schon mal, dass damit schon mal eine echte Chance besteht, auch weiter im Rennen zu bleiben, auf der Suche nach dem Original von der Corinna.

unsere Schallplattenzeitreise heute auf den Spuren der Corinne Corina, die es dann auch beispielsweise mit Cliff Bronner auch als Hillbilly-Variante zur Schallplatte geschafft hat in diesen Zeiten. Aber die wohl früheste Corinna, die sich in diesen Tagen so finden ließ, die übermittelt uns jetzt der Blind Lemon Jefferson schon aus dem Jahr 1926 mit seinem Corinna Blues. Die Musikgeschichte eines wahren Klassikers, der aber natürlich in jedem Fall noch wesentlich älter gelten darf als das, was wir hier in den vergangenen Minuten so überliefert bekommen hatten. Nur das ist auch wirklich meilenweit entfernt von einem späteren Remake eines Dean Martin, eines Bill Haley oder bei uns eines Tommy Kent in Deutschland, damals als Pendant zu unserer heutigen Einstiegsversion von Ray Peterson auf den bluesigen Highways des frühen 20. Jahrhunderts. Da klang's und klingt's auch ganz anders mit der Corinne Corina über mehrere Jahrzehnte hier aus dem Jahr 1926 festgehalten mit dem Blind Lemon Jefferson.

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1: Unsere Halbstunden-Episoden zum Thema vom 50s Record Hop, die beginnen sich jetzt schon so allmählich ein bisschen zu etablieren, nachdem auch schon unsere erste Jahresstaffel von dieser Tanzrundreise über die zurückliegenden Jahre auch schon so einige Langzeitfans auch finden durfte. Und die tatsächlichen Langzeitfans, die sind auch am Entstehungsort in München auch bereits schon über mehrere Rock'n'Roll-Generationen verteilt, auch immer wieder am Start, mehr als 5 lange Jahrzehnte. Und immer wieder kommen neue und junge Boogie-Tänzer mit dazu, die sich gerne auch immer wieder direkt an mich wenden, um zu erfahren, warum es denn damals zu Anfangszeiten im sogenannten Popclub von 1972 bis 86 so ganz besonders gewesen war. Also legen wir eben zu den ersten gut 1000 50s Record Hop Klassikern aus der ersten Staffel dann jetzt eine zweite Jahresstaffel mit nochmal gut 3.500 tanzerprobten Songs obendrauf. Die aber, ihr werdet es ganz bestimmt auch spüren, noch im Sound damals ziemlich anders gehalten sind, als man sich inzwischen für die Tanzflächen im 21. Jahrhundert das in der Regel jetzt aussucht. Denn hier ging es zu Anfang in den ersten 50s Record Hop Jahren vor allem um den echten Rock'n'Roll mit Afterbeat und mit 8/8-Rhythmen, wie hier zum Einstieg mit Warren Smith bei der gelben Sonne bei Popclub Reloaded.

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1: Diesen Revenue Man von George Jones, den findet man inzwischen beim 50s Record Hop auch so gut wie überhaupt nicht mehr auf den Tellern. Denn heute findet diese Tanzveranstaltung im Vintage Club als purer Boogie-Tanzabend statt und hat sich damit auch nur noch ganz untergeordnet diesen puren und echten Rock'n'Roll und Rockabilly-Rhythmen gewidmet. Und auf diese aber auch so markant andere Stilzeitreise, da will ich euch gerne mal bei der ersten Hundertschaft vom 50s Record Hop hier in der zweiten Staffel mitnehmen, damit ihr da draußen an den Geräten auch mit der Zeit diesen deutlichen Stilwandel auch so ein bisschen nachspüren könnt. Und dazu wäre es auch ganz gut angehalten, sich eben diesen Tanzmusiktermin jetzt möglichst regelmäßig als Radiozeit zu reservieren. Denn sowas lässt sich eigentlich nur ganz schlecht mit so ein paar wenigen Songbeispielen dann irgendwie in eine Schablone pressen, sondern wir wollen uns dazu gerne auch die volle 50s Recorder Bandbreite auf unseren Jahreskalender auch gerne legen, bei dem es eben auch durchaus mal vorkommen kann, dass der eine mehr auf Rock'n'Roll und Rockabilly abfährt und der oder die andere vielleicht auf einen möglichst geglätteten Walk-in-Beat. Jetzt aber heißt es erstmal Popclub Reloaded auf den Tanzflächen mit den Canadian Sweethearts, mit Bob Regan und Lucille Starr mit einem Frühzeit-Muss zum Eenie, Meenie, Money, Moe.

Alle Playlisten gibt's wie immer mit allen Plattendaten, versteht sich, beim Radiomenüpunkt vom 50s Record Hub unter www.hithistory.de, damit ihr euch auch über die Wochen und Monate anhand dieser Songliste diesen bevorstehenden Stilwandel auch so ein bisschen besser nachvollziehen lassen könnt. Denn auch hier die Lorraine von Jackie Dallas, die kommt heutzutage kaum mehr in der Boogie-Tanzwelt zum Zug. Aber damals umso mehr bei Popclub Reloaded noch während der 70er Jahre hier beim 50s Record Hub.

Jackie Johnson prophezeit uns hier ebenso häufig damals in der Songauswahl ihr Starlight, Starbright. Und dazu muss man sich auch unbedingt noch vorstellen, dass der 50s Record Hub damals zu einem ziemlich großen Anteil von Schallplattensammlern und Zuhörern erstmal getragen wurde, die auch nicht selten vielleicht zu 2/3 oder sogar zu 3/4 die Publikumsgäste damals gestellt hatten und weit weniger Tänzer dort am Start waren. Rock'n'Roll, das war damals die Jugendmusik, die sie alle mitgebracht hatten mit ihrem Lebensgefühl von damals, dass sie dort auch bereits so quasi an die nächste junge Rock'n'Roll-Generation auch weitergeben wollten. Will heißen, hier tanzt man, wenn überhaupt, den typischen 50er-Jahre-Vierer- oder Sechser-Schritt, quasi noch in Reinkultur, noch ohne jegliche Tanzstunde damals beim Popclub, die einem vielleicht schon zuvor hätte beibringen können, wie man das möglichst sauber und gut auf die Tanzfläche auch bringt. Nur eins war damals schon als quasi zur goldenen Regel geworden, das gilt auch heute hier im Süden immer noch. Rein platzbedingt, da mussten nämlich die Tanzpaare immer ohne Ausnahme ihre Tanzdrehungen immer im 180-Grad-Winkel auch zu Ende drehen und eben nicht wie anderswo vielleicht bei etwas leereren Tanzflächen im Rockabilly-Scheifschritt sowie vielleicht ein Rettichschneider im Kreis herumgedreht zu werden. Nicht selten wurden damals solche Gesundheitsgefährder, wie sie damals genannt haben, freundlich von der Tanzfläche gebeten, weil es eben viel zu risikobehaftet war, so mit den Stöckelschuhen mal in den Hacken getreten zu bekommen. Also Tanzschule garantiert damals nein, aber 180-Grad-Tanzregel unbedingt ja, während der frühen Popclub-Zeit beim 50s Record Hop.

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1: Mit den Night Rockers, da haben wir auch noch so eine wichtige Frühzeit-Popclub-Single wieder mal ausgegraben, die dann auch schon gerade in Richtung Tempospitze möglichst losgefahren wird und natürlich gerade auch in diesen Tempobereichen eine 180-Grad-Drehung schon absolut gekonnt auf die Fläche zaubern lassen sollte. Denn das ist natürlich zu diesen Zeiten auch schon klar. Auch beim Maximaltempo von den Plattentellern, da war die Tanzfläche immer noch bestens gefüllt. Denn schließlich gab es ja jederzeit da von der Seite immer potenzielle Tanzflächennachrücker, die dann einen optional frei werdenden Tanzplatz dann sofort auch wieder übernehmen wollten. Ja, auch beim Maximaltempo beim Stringband Hop mit den Corvettes.

0: Was für ein Abschlussmotto heute. Rock'n'Roll is good for the soul. Und genau das wollen wir ab sofort auch jeden Tag für eine halbe Stunde lang so beherzigen. Immer mit ein paar dazu passenden Zeitgeistgeschichten entlang von 5 Jahrzehnte-Runden beim 50s Record Hop mit Axel Lindner. Und so hoffe ich, dieser kurze Tanzflächenausflug, der macht euch Lust auf noch wesentlich mehr als potenzieller Boogie-Tänzer, als Rock'n'Roller oder aus welcher Ecke ihr uns auch immer verfolgen wollt, hier übers komplette Jahr, bestimmt auch geeignet für alle Nicht-Tänzer, denn vielleicht spürt man das auch mit dieser ansteigenden Taktreihenfolge beim 50s Record Hop. Auch das war schon Frühzeit eine Regel, um das Ganze wirklich homogen auch zusammenpassen zu lassen in einer Tanzserie und nicht einfach nur tanzbare Lieder im Durcheinandermodus zu präsentieren. Es soll also für jeden Stil immer mal wieder was dabei sein beim 50s Record Hop, so wie es eben damals unter die Nadel gelassen wurde, damit dann auch das Tanzgespür für die Menge auch möglichst ausgeprägt wird. Also am besten, wir treffen uns gleich morgen wieder hier zur nächsten Tanzrunde beim 50s Record Hop.
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1: Diese Nummer 1 Geschichte von Wilbert Harrison im Mai 1959 aus Kansas City, die hat's auch diesmal wieder deutlich in sich mit seiner Originalgeschichte, als diese US-Pop und die Rhythm and Blues Nummer 1 auf Geheiß des Komponistenpaars Jerry Lieber und Mike Stoller in die Läden kommt. Denn diese beiden weißen New Yorker, die beginnen ihre Komponistenkarriere anfangs noch vorwiegend im schwarzen Rhythm and Blues Milieu, damals an der Westküste in Los Angeles, auch mit ihrem eigenen Plattenlabel Spark noch unterwegs. Wir hatten darüber im R&B Countdown auch schon zu beiden Geburtstagen für den Texter Jerry Lieber und für den Komponisten Mike Stoller jeweils eine eigene 2,5-Stunden-Sendung ja im Programm. Aber diesmal steht für die Copyright-Anmeldung zum Original im Jahr 1952 auch wohl eher die Finanzkraft im Vordergrund. Denn der Überlieferung nach kaufen die beiden dem Originalinitiator Little Willie Littlefield diese Melodie im Jahr 1952 einfach nur mal ab. Und der Jerry Lieber legt dann im Verlauf über diesen Ursprungstext von K.C. Lovin dann schlussendlich den ausgeschriebenen Städtenamen von Kansas City mit drüber. Nur damals, 1952, da war es dem Little Willie Littlefield wohl absolut recht. Er wollte damals ein paar Dollar verdient haben. Nur als der Wilbert Harrison jetzt 7 Jahre später die amerikanische Nummer 1 damit stellt. Da hat der Little Willie Littlefield sich derart drüber geärgert, dass er von seinem ehemaligen K.C. Lovin dann auch noch eine Kansas City-Aufnahme hier zum Besten geben wollte. Denn Jerry Lieber und Mike Stoller, die bestehen natürlich jetzt auch auf ihrem gekauften Songtitel namens Kansas City, auch beim eigentlichen Urschöpfer von Little Willie Littlefield.

Der einzige Ausweg, an diesem direkten Komponistentantiemen vorbeizukommen, das war in diesen Tagen auch eine recht beliebte Variante mit den sogenannten Answer-Songs, hier mit Harold Dorman und seinem Moved to Kansas City. Man hält sich dazu in der Melodie möglichst nahe am jeweiligen Hit-Auslöser, der sich in diesem speziellen Fall aber auch gerne an seinen eigenen zeitgleichen Hit von Harold Dorman, The Mountain of Love, anlehnen darf. Aber man braucht auch bei solchen Answer-Songs in aller Regel kaum Geld in die Hand zu nehmen, denn direkt im Fahrwasser dieses Hit-Zugpferdes, da kann man gerne auch gut mitschwimmen. Hier präsentiert uns beispielsweise der Andy Rose auch noch sein No Need to Go to Kansas City. Wenn man es nämlich wie der eigentliche Originalinitiator Little Willie Littlefield überhaupt nicht für notwendig befindet, dass man dort überhaupt einen Abstecher machen sollte in Kansas City, kein Bedarf an Kansas City. Die Antwort von Andy Rose.

0: No need to go to Kansas City. Das wusste der Little Willie Littlefield eigentlich schon vorher vom zuvor schon angesprochenen Original im Jahr 1952. Aber er war wohl jung und brauchte das Geld. Und so geht er mit seinen Originaltantiemen von KC Lovin schlussendlich leider leer aus bei der großen Umverteilung von Kansas City, alias im Original KC Lovin.
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The New York World's Fair, doch ganz im Stil seines eigenen Nummer 1 Hits in Kansas City gehalten, und es entstehen schon im Jahr 1959 noch weitere Hit-Versionen mit Little Richard oder mit Hank Ballard und den Jet Tones in weiteren Chart-Versionen und dann im Verlauf natürlich auch noch mit Trini Lopez, mit Brenda Lee oder auch mit James Brown weitere Hits, alles für das Tantiemenkonto von Jerry Lieber und Mike Stoller, aber den Abschluss zu unserer Chartgeschichte, den lassen wir heute trotzdem noch an den Wilbert Harrison gehen im Februar 1960 in den Bubbling Under Listen. Da schreibt er sich nämlich selbst seinen Antwortsong. Er meint nämlich auch, Kansas City ist damit hinlänglich ausgekocht und gecovert worden und es wird Zeit, der Stadt den Rücken zuzukehren mit Goodbye Kansas City von und mit Wilbert Harrison.

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2: Seid wie immer ganz herzlich willkommen, Historianer und Tanzfreunde, zum 50s Record Hop. Der Axel Lindner geht heute mit euch schon in die Runde 7 zu einigen Rock'n'Roll-Klassikern, die sich insbesondere auch in den ersten zwei Jahrzehnten von diesem Kultabend bestens auf der Fläche bewährt haben. Also reisen wir in dieser Sendereihe auch genau dort schon fast 50 Jahre lang zurück in die Tanz- und Soundgeschichte vom wohl längst schon ältesten wöchentlichen Schallplattenthemen. Abend, zumindest mal im deutschsprachigen Musikuniversum, denn dieser 50s Record Hop von Urinitiator Chuck Herrmann, der steuert inzwischen bereits schon ganz zielstrebig auf die ersten 50 Jahre seines Bestehens hin und das auch schon seit Anbeginn Ende 1972, damals schon zum Teil auch zweimal wöchentlich jeden Freitag und bis heute jeden Sonntag, an dem wir uns garantiert immer zum Tanzen treffen können. Da treffen sich viele Bewegungswillige Woche für Woche zu diesem ganz geschichtsträchtigen Abend, der damals noch in Zeiten der Hippies und der Blumenkinder gegründet wurde, eher so als Versuchsballon in der Münchner Au im Popclub in der Lilienstraße. Aber gleich vom Start weg kamen da bis zu 400 Gäste, ganz unterschiedliche Nationen und Hautfarben, natürlich auch Sprachdialekte und Musikstile zum Kennenlernen. Die Sammler wussten sehr schnell, da musst du hin zum Popclub. Und was man da in fast 50 Jahren Rock'n'Roll-Geschichte so alles erleben konnte, das kochen wir an dieser Stelle jede Woche wieder aufs Neue hoch mit einigen Geschichten aus dieser Zeit. Also, liebe Rock'n'Roll-Gemeinde, jeder ist mit eingeladen, dieses so geschichtsträchtige Stück auch ein bisschen näher kennenzulernen. Und heute widmen wir unsere Tanztaktrunde in den nächsten 60 Minuten mal ausschließlich dem reinrassigen echten Rock'n'Roll zur Ausgabe 7 vom 50s Record Hop. Hello.

Not for love or money, nicht für Liebe oder gutes Geld. Das würden viele Stammgäste nicht eintauschen wollen für den 50s Record Top, für den allwöchentlichen Tanztreff, der insbesondere auch in den Anfangsjahren auch noch deutlicher geprägt war vom typischen 8/8 Rock'n'Roll Beat, von Piano- und Gitarrenrockern, die man damals ausschließlich nur auf Original-Vinyl-Singles zu kaufen bekam. Und daher mussten die DJs dafür auch oftmals ordentlich tief in die Tasche greifen, um ihren Gästen dann beim 50s Record Hop wieder so manche Schallplatten-Neuigkeit zu präsentieren. Es war also im Gegensatz zu heute damals unabdingbar, dass man sowohl Disc-Jockey als auch Schallplattensammler war. Und dazu brauchte man eigentlich auch noch genügend Geld zur Verfügung, um sich eine Sammlung auch erstmal stetig erweitern zu können. Das heißt, es waren in dieser Zeit auch viele Nicht-Tänzer im Publikum, die sich einfach nur Woche für Woche drauf freuen konnten, dass man dort beim 50s Record Hop die wirklich heißen Scheiben dieser Tage auch hören konnte. Und von denen haben wir heute auch wieder gut 20 Exemplare in die hoffentlich richtige Reihenfolge gebracht, damit man mit dem immer aufsteigenden Tanztempo sich so richtig wegbeamen lassen kann ins Rock'n'Roll-Universum. Immer bei schummrigem Licht, mit Plakaten beklebten Wänden und auch nicht immer sauberen Toiletten dort. Aber das machte alles nichts. Es war deutlich heruntergekommen dort im Popclub, aber für die Fans dieser Musik vollkommen nebensächlich. Wenn man damals um 18 Uhr schon die ersten Töne aus den Lautsprechern hörte, dann standen nicht selten schon die ersten 100 Gäste an der Treppe und die hörten noch vor dem Bezahlen des Eintritts diese ersten Pianoanschläge mit Julien Duval und Three Months to Kill.

we have a party, so fragt hier der Billy Brown schon 1958 und gut 15 Jahre später konnte man dann auch bei uns in München diese Frage vollkommen zweifelsfrei beantworten mit Ja, die wöchentliche Rock'n'Roll Party, die lockt schon anfangs Woche für Woche mehr Publikum an, die aber dann längst nicht alle tanzen wollten. Da gab's die Rock'n'Roll Freunde und Sammler, die einfach nicht das Geld ausgeben wollten, um sich diese Musik auch nach Hause zu holen, und dann gab es die Teenager, die diese Musik nur allzu gerne nach Hause geholt haben wollten, aber eben nicht das nötige Kleingeld dafür hatten, um die Unterstützung der Oma noch mehr auszukosten. Freilich gab es auch die vielen Zaungäste aus der Münchner Haute-Volée, aus dem Film- und Fernsehgeschäft, die es einfach nur als hip angesehen hatten, die Vorstandjugend beim Rock'n'Roll-Tanzen zu beobachten. Und selbstverständlich waren da auch die Rockabilly-Clubs, die Magazinverleger wie die Louise und der Otto Lief mit dem Rockin' 50s Magazin und einfach alle, die sich für diese Musik begeistern konnten. Noch weit vor dem ersten Rock'n'Roll Revival, dann Ende der 70er Jahre mit Shakin' Stevens und all den anderen bekannten Helden. Da etabliert sich der Rock'n'Roll beim 50s Record Hop schon weit früher, denn dort konnte man die Musik hören, die es ansonsten garantiert nirgendwo im Radio zu hören gab. Wie auch hier den Jimmy Lloyd mit dem damaligen Muss-Doppelseiter. You're my baby.

Glenn Barber und sein Shadow My Baby dann Jahre später mit der ersten Wiederveröffentlichungswelle auch in den Ohren und in den Herzen der jugendlichen Rock'n'Roll- und Rockabilly-Freunde dann endlich angekommen. Vielleicht kann man sich das heute gar nicht mehr so richtig vorstellen, was es damals bedeutet hat, wenn man diese Lieder auch wirklich nirgendwo kaufen oder hören konnte. Aber man wusste doch ganz schnell, dass diese Rock'n'Roll-Musik so eine starke Magie in sich trägt, dass es einfach Woche für Woche bald keinen besseren Ort auf der Welt gegeben hätte, so schien es, als dorthin zu gehen zum Popclub. Selbst als langjähriger Radiohörer, da hatte man nicht im Entferntesten so viele tolle Musikstücke schon mitgeschnitten, als man dort in wenigen Monaten total verdichtet jede Woche halt präsentiert bekommen. Für Sammler war das manchmal so ein bisschen wie Goldgräberstimmung, wenn da plötzlich eine neue, noch unbekannte Nummer vom Piano Slim hier auftaucht, die auf dem kleinen regionalen Cup-Label garantiert im Saal noch niemand zuvor gehört hatte und freilich auch nicht in den deutschen Original-Rock'n'Roll-Tagen damals in den 50er Jahren irgendwo veröffentlicht worden war. Da bekommst du oft im 2-Minuten-Takt einen Hörflash nach dem anderen. Nur wenn man wirklich jede Woche dorthin kommt, dann konnte man wenigstens mit der Zeit halbwegs mal einen normalen Blutdruck bekommen. Aber nicht selten hat es einen echten Fan damals von Scheibe zu Scheibe wirklich regelrecht durchgeschüttelt. Hier mit dem Piano Slim. A lot of shaking and jiving.

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So fühlte man sich mit Jimmy Pritchett oft den ganzen Abend lang. Es dauerte bei mir auch wirklich einige Jahre, bis ich überhaupt mal auf die Idee gekommen war, dort auch diesen Rock'n'Roll-Tanz ein bisschen zu lernen. Wie fatal wäre es nämlich vorher gewesen, wenn ich vielleicht einige wichtige Scheiben verpasst hätte. Die musstest du nämlich beim DJ immer sofort erfragen und auf die Bühne kommen, wenn dich ein Song richtig interessiert hatte. Denn 10 Minuten später, das war oft zu spät und damit wusste niemand mehr, ob man diesen Song auch in einer endlichen Zeit irgendwann mal wieder zum Hören bekommt. Also das permanente Abwägen so zwischen Bewegen und Aufschreiben, zwischen Musik hören und Tanzen. Ich konnte nie beides gleichzeitig richtig gut und so waren bei mir dann damals die Würfel ganz schnell gefallen. Tanzen, das war immer ganz nett mit vielen Mädchen auf der Fläche, aber eine neue Scheibe, die ich nicht kannte, die war in aller Regel immer wichtiger gewesen als das jederzeit wiederholbare Tanzvergnügen. Aber nachdem die Mädels mit der Zeit auch mitgekriegt haben, dass da einer so getickt hat wie ich, da war das eigentlich für die auch schon gar kein Problem mehr, sich mal eben quer durch den Saal schlängeln zu wollen, bis zur Bühne zu kommen, um da plötzlich eine überraschende neue Platte auf dem Teller zu sehen. Das einzige Problem war nicht selten, dass man kaum durch die rauchgeschwängerte Luft auch irgendwie durchsehen konnte, um dem DJ vielleicht so ein optischen Hinweis zu geben, schreib das mal auf, ich interessiere mich dafür. Aber alles in allem war es richtig spannend, da mal

Ich glaube nicht, dass ich nur damals so richtig on fire war für diese unterschiedlichen Strömungen dieser Musik. Das lässt sich auch ganz bestimmt vollends irgendwie gar nicht verbergen. Viel schwieriger war es, vor den Eltern zu verbergen, wohin man denn da Woche für Woche wirklich hingeht. Klar waren meine Eltern auch selbst in der Rock'n'Roll-Zeit groß geworden und die fanden das demnach absolut klasse, dass der Sohnemann jetzt nicht in der zeitgleichen Hippie- oder Drogenszene gelandet war. Aber ihr könnt euch nicht vorstellen, was es ausgelöst hatte, als meine Eltern sich an einem Sonntagnachmittag mal ausgedacht hatten, sie wollten dorthin mal mitgehen und sich diesen Popclub mal live anschauen. Das löste erstmal bei mir so richtig ein paar Minuten Schockstarre aus. Wie kann ich das denen ausreden? Was passiert da wirklich, wenn die da mitgehen? Darf ich dann jemals dort wieder hingehen? Am Ende gefällt's ihnen und sie kommen auch womöglich jede Woche wieder mit. Nein, auf keinen Fall, das kann nicht so kommen. Ich entgegnete sofort daraufhin, da sind wirklich nur junge Leute unterwegs. Warum meint ihr denn, geht's dort um 18 Uhr schon los und ist schon um 22 Uhr wieder zu Ende? Eigentlich rentiert sich das für euch doch gar nicht, da mitzufahren, quer durch München. Und ich muss dann heute auch erstmal noch vor dem 50s Record Top unbedingt einen guten Freund besuchen. Ich kann euch ja dann irgendwann nächstes Mal den Weg zeigen. Drum sollten wir das mitgehen. Vielleicht lieber aufs nächste Mal verschieben. Naja, meint meine Mutter, dann lassen wir es halt dieses Mal gut sein und wir machen das dann ein nächstes Mal. Boah, Glück gehabt, mal gerade eben noch so abgebogen. Abkühlung tut Not mit Buck Griffin und seiner Pretty Lou.

Yes, Juanita Mine mit Roy Moss auf der Kleinstplattenfirma Fascination. Und faszinierend war es nach wie vor jede Woche. Aber jetzt musste ich dieses Damoklesschwert irgendwie abwenden, dass meine Eltern tatsächlich den Popclub live sehen. Mittwochs und samstags gab es übrigens dort nicht selten auch drogengeschwängerte Luft mit Rock- und Psychedelic-Abenden. Aber genau so sollte man sich auch das Innenleben dieses Clubs am Freitag und am Sonntag dann auch vorstellen. Zwar garantiert ohne Drogen, dafür aber dann immer mit einer Menge Alkohol und zuweilen auch mit der ein oder anderen Schlägerei in der Rockabilly-Ecke. Also was tun, um diesen Live-Kontakt meiner Eltern mit dem Popclub in jedem Fall vermeiden zu können? Da kam mir ein Geistesblitz, für den ich dem Chuck bis heute wirklich aus tiefster Seele echt dankbar bin. Ich erzählte ihm von diesem ach so unsinnigen Vorhaben meiner Eltern und ich habe ihn gebeten, auf dem Weg zum Popclub hin einfach bei mir zu Hause vorbeizuschauen, um meine Eltern kennenzulernen. Und nachdem sowohl meine Mutter als auch der Chuck aus dem südlichen Vorort Holzkirchen stammen, fanden die beiden auch sofort fürs Leben einen echt anhaltenden Gesprächsfaden. Und außerdem ist der Chuck ja auch noch gut 20 Jahre älter als ich. Also auch eine echte Respektsperson, der ab dann in den Augen meiner Eltern auch immer auf den Axel gut aufgepasst hatte. Und so dachten sich das meine Eltern fortan und sind nie mitgekommen zum Popclub. Geändert hat sich der Chuck natürlich deswegen keinen Millimeter, aber meine Eltern wollten ab dann nie wieder mit in den Popclub kommen und hatten vollstes Vertrauen, dass der Chuck das schon irgendwie schafft, mich da durch den Abend zu begleiten, obwohl uns das beiden vollkommen egal war. Hauptsache war nur, meine Eltern bleiben draußen. Hip, hip, Baby mit Dennis Harold.

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Hey Wiz, das war also ein kleiner persönlicher Ausflug mit euch in meine frühesten Tage im Popclub und dem wirklich dankenswerten Einsatz vom Chuck, an den er sich wahrscheinlich überhaupt nicht mehr erinnern konnte. Seither erkundigt sich nämlich meine Mutter stetig und übermittelt ihm Grüße von wohl gemeinsamen Freunden aus Holzkirchen. Und damit war für alle Beteiligten alles in bester Ordnung. Meine Eltern haben den Popclub demnach auch wirklich im Originalzustand nie gesehen und ich verspreche es euch, das war auch verdammt gut so. Aber zum 30-jährigen Jubiläum, als der 50s Record Hub dann schon längst in der zweiten Location in der Max-Emanuel-Brauerei gelandet war, da hatte der Chuck nochmal zu einem besonderen Jubiläumsabend eingeladen, tatsächlich zum jetzt frisch renovierten Popclub mit plötzlich fein gestrichenen Wänden und selbstverständlich auch mit einem neuen Parkettboden, mit funktionierender Toilettenspülung und so richtig mondänem Clubhouse-Flair. Und genau jetzt war der Moment gekommen, da habe ich meine Eltern ins inzwischen schon längst eigene Auto gesetzt, um sie dorthin mitzunehmen zum 30-jährigen Jubiläum vom 50s Record Hub mit lauter gut gekleideten Freunden und Kollegen, die sich anlassgemäß dort alle rausgeputzt hatten, als wären sie nochmal 16 und wirklich nichts, aber auch gar nichts hat drauf schließen lassen, welche abgerissene Bude dieser Popclub damals wirklich gewesen war. Nur heute gibt's auch schon viele Späteinsteiger, die dieses Original-Flair auch wirklich nie zu spüren bekommen hatten. Denn so ein Bebop Battle in Ball mit Eddie Gaines, der braucht eben genau so eine Atmosphäre, um wirklich echt und authentisch klingen zu können, wie damals im Original-Popclub.

0: mit der Blue Swingin' Mama von Larry Dowd. Dann lassen wir es jetzt mit unserem heutigen Ausflug in die Frühzeit, damals zum Popclub, damit bewenden. Aber gerade auch mit den letzten beiden Songtiteln, die waren für mich nochmal so ein Tick roher und urwüchsiger als die Scheiben zuvor. Da will ich euch nochmal drauf einstimmen, auf eines unserer nächsten 50s Record Hop Kapitel mit meinem Freund und Kollegen Richard Pleitner. Der war dort in diesen so besonderen Tagen auch schon von Beginn an am Freitagabend der Mitgestalter. Und sein Sound, der war wirklich unmissverständlich. Immer nur dieser harte Piano- und Gitarrensound. Immer ohne Konzessionen. Just plain old Rock'n'Roll und Rockabilly. Selbstredend mangels Alternative in diesen Tagen auch ausnahmslos immer noch von Originalvinyl vom Richard. Und so hören wir damit in den nächsten Malen die musikalischen Vorlieben meiner Kollegen. Ich hoffe also, unsere kleine Erzählreise durch die Stilarten und die Zeitscheiben des 50s Record Hop hat euch hoffentlich Spaß gemacht und wir treffen uns deshalb nächste Woche an dieser Stelle auch gleich wieder zum Kultabend, dann zum Teil 8 vom 50s Record Hop.
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Für umgerechnet nicht mal $5 seid ihr diesmal mittendrin bei unserem täglichen schwarz-weißen Hitvergleich mit den Ames Brothers im Jahr 1951 für die $3.98. Nur kostet eben das Paar Schuhe, genau nach dem schwarzen Original ebenfalls von Steve Gibson und seinen Red Caps, genau $4. Und das bedeutet schlussendlich weiter sparen ist angesagt. Nur sparen war damals wie heute wohl nicht so spannend, dass man damit auch noch in die Hitparaden kommt. Denn Geld ausgeben ist nach wie vor viel amüsanter, als sich das Paar Schuhe erstmal quasi vom Mund abzusparen. Und dabei liefern uns die Komponisten Irvin Drake und Jimmy Sherrill im selben Jahr 1951 auch noch nach ganz ähnlichem Muster einen schwarz-weißen Crossover-Hit mit dem Castle Rock für Johnny Hodges, beziehungsweise in Weiß mit dem Frank Sinatra oder den Fontaine Sisters in den Top Ten. Und wenig später dann I Believe für den Frankie Lane oder ein Lodge Meeting in Louisville für den Louis Jordan. Also jederzeit auch immer wieder für einen schwarz-weißen Crossover-Gedanken auch gut. Irvin Drake und Jimmy Sherrill, auch für das Original von Steve Gibson mit den Red Caps und $3.98.

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0: gibt's nach diesem Filmintro, Historianer, überhaupt noch die Frage, über welchen bahnbrechenden Film wir uns heute unterhalten wollen? Ja, aber freilich, denn dieser Millionseller von Bill Haleys Rock Around the Clock, der war schließlich kurz zuvor schon bei einem zweiten vollkommen unterschiedlichen Kinofilm zu sehen. Zum einen nämlich im halbstarken Epos Blackboard Jungle, bei uns als Saat der Gewalt im Kino mit Glenn Ford in der Hauptrolle des neuen Englischlehrers, der in einer Brennpunkt-Highschool seinen Dienst beginnt, wo das restliche Lehrerkollegium bereits aufgegeben hat. Aber damit würden wir bei Saat der Gewalt den Musikfaden auch schon wieder verlieren. Wir sind heute bei Rock Around the Clock, außer Rand und Band. Und im Grunde geht's nach diesem Titelsong für uns erstmal so richtig los bei unserem täglichen Film- und Fernsehausflug in die alten Tage der Musikfilme. Und auch wenn wir uns für die kommenden Wochen auch tatsächlich mehr als 100 Kinofilme mit Musikbeteiligung hier auf unseren Spielplan legen wollen, ich denke, es wird kein Film der noch gut folgenden 100 Exemplare derart hohen Ausstrahlungswert genießen wie heute, wie dieser erste fürs weiße Teenager-Publikum geplante Rock'n'Roll-Film. Und den muss man nicht nur als eingefleischter Rock'n'Roll-Fan schon mal gesehen haben, sondern wer nur im Entferntesten verstehen will, wie das Nachkriegsjahrzehnt auf die damalige Jugend gewirkt hat, der sollte sich vorher auch noch vielleicht ein paar Minuten deutsche Heimatfilme geben mit grünem Gras und Bergpanorama und dann sofort nahtlos umschalten zu diesem Film, außer Rand und Band. Über diese neuartige Musikrevolution aus Amerika mit Bill Haleys Comets zum Siegeszug des Rock'n'Roll.
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So zählt der Bill Haley mit seinen Comets erstmal passend ein, damit auch jeder versteht, was im Film Rock Around the Clock, also außer Rand und Band, bei uns auch wirklich passieren soll. Denn ging der erste Filmeinsatz von Rock Around the Clock noch vergleichsweise bei Blackboard Jungle eher unter, so startet der zweite Anlauf hier am 21. März 1956 in den amerikanischen Kinos, auch dann bereits mit einer dazugehörigen Billboard Nummer 1 im Gepäck. Und auch bei uns war dieses Rock Around the Clock bereits über den großen Teich rübergeschwappt und im April 56 in den deutschen Radio-Hit-Paraden bereits angekommen. Aber als dann ab dem 21. September 1956 dieser dazugehörige Film in die Kinos kam, da verändert sich für dahin die deutsche Musikwelt dramatisch. Die Pressemitteilungen überschlagen sich und sie sprechen europaweit bis zur Jahreswende 1956 von randalierenden Jugendlichen nach dem Kinobesuch von Rock Around the Clock. Und damit erscheint auch der deutsche Filmtitel Außer Rand und Band im Grunde genommen auch irgendwie durchaus passend gewählt zu sein, weil das deutsche Filmgeschäft durchaus auch eine Vorahnung haben konnte, was dieser Kinofilm bei den einheimischen Jugendlichen bei uns ausrichten könnte. Man hatte zuvor bereits aus England und aus Holland und aus Norwegen erfahren können, wie dort die Jugendlichen auf diesen Film reagiert hatten. Aber wenn der aktuelle deutsche Nummer 1-Hit nun auch in die deutschen Kinos kommen kann, dann muss man diesen Erfolg auch irgendwie bildlich erleben lassen. Auch mit dem Rock-a-Beaten-Boogie mit Bill Haleys Comets.

0: diese Tanzeinlage von Lisa und ihrem Bruder Jimmy auf diesen rockerbieten Boogie, die verändert auch für dahin die bisherige Tanzwelt. Denn waren die Jugendlichen bisher mit Tango und Walzer in Paartanzhaltung auf der Fläche, so sieht man dort jetzt diese beiden weißen Teenager mit offener Tanzhaltung, mit Hebe- und Sprungfiguren, wie man sie bei uns im Nachkriegsdeutschland noch lange nicht kannte. Es war nun garantiert nicht mehr der Jitterbug, der noch aus den 40er Jahren irgendwie mit Erinnerungen rüberkommt. Diese wenigen Minuten im Kino, die haben mein Leben verändert. So hatte ich das selber in einem Interview damals bei einem ehemaligen deutschen Rock'n'Roll-Meister dann entlocken dürfen. Und er hatte mir derart plastisch geschildert, dass seine Freunde damals jede Woche ins Kino gegangen waren, um genau dieses Lebensgefühl irgendwie inhalieren zu können, um diese Schritte zu lernen, um ihre erste eigene Nachkriegskultur zu entwickeln. Der Rock'n'Roll-Tänzer, der meinte zu mir, ich habe über Jahre keinen fesselnderen Moment in meinem Leben mehr erleben dürfen, als das, was ich mit diesem Film Rock Around the Clock erleben durfte. Und obwohl wir mit der Zeit auch alle Dialoge auswendig konnten im Film, an diesen Tanzschritten, da waren wir Monate beschäftigt, um es wenigstens ansatzweise so aussehen zu lassen, wie dort im Film die Lisa und ihr Bruder Jimmy. Also auch wenn wir dieses Gefühl vielleicht beim tausendsten Abspielen all dieser Hits nicht mehr so genau reproduzieren können, wie das damals im Jahr 1956 sich wohl so angefühlt hat. Ich habe mir daraufhin mal den Spaß gemacht, mit zwei Sondersendungen unter dem Titel The Magic of Rock Around the Clock. Und dabei habe ich mal jeweils für 2 Stunden lang aktuelle Top-Hits aus den unterschiedlichsten Strömungen direkt aneinander gefügt und auch oft ganz gut nachempfindbar machen können, warum ein Perry Como, ein Eddie Fisher, eine Rosemary Clooney oder eine Doris Day mit einer Nummer 1 bewertet werden im Jahr 1954 und 55. Aber wenn du nach 1,5 Stunden netter Popschlager plötzlich diese akustische Urgewalt hörst, dann weißt du, was dieser Film Rock Around the Clock mit der damaligen Jugend angerichtet hat. See you later, Alligator, mit Bill Haley.
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2: Als wir dann viel später erfahren hatten, dass die Amerikaner diesen weißen Rock'n'Roll-Sound den Northern Band Rock'n'Roll nennen, weil auch der Freddie Bell hier genauso wie der Bill Haley aus Philadelphia im Norden stammte, davon waren natürlich die Kinobesucher im Jahr 1956 noch Lichtjahre weit weg, diese Musik nach typisch weiß oder analytischem Vorbild irgendwie nach Herkunft und Aufbau und Taktbetonung zu skizzieren. Aber eins war uns in beiden Generationen definitiv bewusst, dieser Sound hatte die Welt verändert, zumindest auch für uns weiße Mitteleuropäer, denn bis zu uns hat es bisher keinerlei Vergleichsmöglichkeiten zum zeitgleichen Rhythm and Blues gegeben. Bei uns war man mit Freddie Quinn und Katharina Valente zufrieden und man amüsierte sich über die deutschen Nachkriegsfilme und Schlager. Nur da singt jetzt plötzlich so ein Bursche aus Philadelphia: We're gonna teach you to rock. Wir bringen euch den Rock'n'Roll bei im Kino. Schau einfach nur genau hin, wie wir das machen, und mach es nach. Und als ich selber Jahrzehnte danach diesen Film auch gesehen hatte, da war mir mit einer Generation später auch sofort klar, was dieser Ausspruch von damals im Kino an Wucht gehabt haben muss. Hello everybody, I mean everybody. Everywhere, ganz egal, wo du dich gerade befindest. We're gonna teach you to rock mit Freddie Bell und seinen Bellboys.
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ganz genauso, wie es dort im Film auch der Hauptdarsteller Steve Hollis, gespielt von Johnny Johnson, dann erging, so konnte es einem wohl auch in deutschen Kinos als Jugendlicher dort 1956 auch ergangen sein. Denn der erfolglose Musikmanager, der fährt durchs Land und gerät plötzlich irgendwo in dieser Kleinstadt Strawberry Springs eher durch Zufall in eine hupende Menge an Teenagern, die zu einem nahegelegenen Rock'n'Roll-Konzert fahren. Und was er dort sieht, das verschlägt ihm derart den Atem und er entschließt sich unter Mithilfe von Disc-Jockey Alan Freed, diesen Bill Haley zu vermarkten. Und auch wenn bei solchen Klängen die ältere Generation anfangs noch auf die Barrikaden gehen, wenn da plötzlich eine weiße Band so schwarzig anhört, dass man dabei vielleicht auch tatsächlich manchmal deren Hillbilly-Wurzeln ganz vergessen könnte. Hier beim Rudy's Rock mit Saxophonist Rudy Pompili bei Bill Haley's Comets.

einem fast zeitgleichen Top-5-Hit 17 von Boyd Bennett und seinen Rockets. Da legen hier sowohl ein Bert Taylor bei der Mercury in Chicago als auch gleich noch die Dolores Hawkins bei der Epic mit demselben Jugendthema nochmal nach, mit ihrem Growing Up, also der Ankündigung, dass die 17-Jährigen doch bald erwachsen werden und dann hoffentlich auch immer noch auf diese Musik stehen, wie wir das hier jeden Tag wieder aufs Neue tatsächlich aktiv unter Beweis stellen. Solche Transition Years Beispiele, die wären aber mit einem Komponisten Ray Stanley bald an der Seite auch von Eddie Cochran in nur wenigen Musikmonaten entfernt garantiert ganz anders instrumentiert worden. Und auch das zeichnet diese so spannende Zeit der Transition Years, also der Übergangsjahre ins Rock'n'Roll-Zeitalter, dann ein ums andere Mal wieder aus, dass eben die weißen Bosse der Major-Labels immer noch nach bewährtem Orchesterarrangement solche jugendlichen Texte in Szene setzen wollten, obwohl aus heutiger Sicht bereits längst klar ist, wohin die musikalische Zeitreise denn gehen wird. Also im Zeitfenster zwischen Bill Haley und Eddie Fisher, zwischen den beginnenden Rockabilly-Tendenzen und eben den altüberlieferten Hillbilly-Strukturen, überall wachsen die Jugendlichen dieser Tage auf in einer musikalischen Umbruchwelt, die man auch genau an solchen Non-Hit-Picks auch ganz gut nachempfinden kann. Hier nochmal mit Dolores Hawkins und ihrem Growing Up.

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Herzlich willkommen, Historianer. Es wird wieder Zeit für die nächste Runde und den Geschichten aus dem Fundus des 50s Record Hub, der sich anschickt, bald die 50-Jahres-Marke zu durchbrechen. Und wann immer der liebe Gott einen Sonntag für tanzwürdig erklärt hat, da gab es bis auf ganz wenige Ausnahmen immer einen 50s Record Hub Tanzabend von 1972 bis in den Sommer 86 im längst noch nicht zu Ende beleuchteten Zeitraum im Popclub. Damit wurde der Grundstein gelegt für diesen so langlebigen Erfolg dieses Abends. Und weil sich viele Stimmen aus dem Publikum und auch der späteren berufenen Tanzfreunde immer noch melden, um so ein paar Live-Eindrücke aus dem Popclub irgendwie mitzukriegen, da habe ich mir gedacht, ich versuche das Beste und mache daraus eine Radioserie, um diese 50 Jahre Popclub ein bisschen wenigstens nachempfindbar zu machen. Aber nachdem es auch eben nicht mehr live zu begutachten geht, wie das früher ausgesehen hat und bestenfalls aus dieser Zeit nur einige Fotos übrig geblieben sind aus dem Zeitgeist, da können wir uns mal zumindest diesen musikalischen Zeitgeist jetzt im Radio anhören. Denn wie sonst könnte man sich vorstellen, dass die Hardcore-Rockabillys in Lederjacken neben den Sinti und Roma im eleganten Anzug gemeinsam einen Clubabend hatten. Es sollte sich einfach jeder dort heimisch fühlen können, wer dort genau solche Musik hören möchte, die sonst auf Jahre nirgendwo in dieser Dichte und in dieser Sammlertiefe zu hören war. Und darum widmen wir uns mit diesem thematischen Einstieg auch heute wieder unseren Soul-Cha-Cha-Freunden zuallererst mit einigen der vielleicht wichtigsten Trendsetter-Nummern dieser Zeit. Gypsy mit Ben E. King.

mit der Gypsy Woman und ihren ganz ähnlich klingenden Soul Chacha Hits. Da kann man natürlich bis heute ordentlich punkten, sobald sich eben das passende Publikum beim 50s Record Hop auch blicken lässt. Und das wirklich Besondere an diesem Soul Chacha Groove, das ist wirklich, dass sich dieser Trend wirklich bei jedem Abend dieser Art im deutschen Süden längst schon als Standard durchgesetzt hat. Freilich gibt es auch hier inzwischen immer wieder neue 50s Abende, gerade seitdem die Musik im MP3-Format auch kaum noch was kostet. Aber das Stammpublikum, das möchte auch immer wieder gerne diese Soul-Chachas hören. Und genau das unterscheidet sich von so manchem norddeutschen Stroll-Abend. Ein Line-Dance gehört bis heute im aktuellen amerikanischen Country-Milieu zur vorwiegend weiß-dominierten Tanzvorliebe. Aber wir befinden uns immerhin im schwarzesten Teil Deutschlands, in the blackest part of Germany, wie mein amerikanischer Kollege Matt the Cat das so gerne ausdrückt. Und so werden bei uns die Rhythm and Blues und die Soul-Wurzeln ganz hoch gehalten über mehrere Generationen hinweg, ohne dass man dabei noch den direkten Nachkriegsbezug an die amerikanischen GIs noch irgendwie herstellen mag. Denn auch ich habe kaum mehr schwarze GIs im Münchner Clubs damals noch kennengelernt. Aber diese Art der Takttrennung zwischen den Serien, der hat sich einfach so tief eingeschleift durchs Musikbewusstsein, dass die Nachfolgegenerationen das genauso irgendwie aufgesaugt haben. Mit Clyde McFatter und Deep in the Heart of Harlem.

verlasst euch drauf. Solltet ihr als Tanzbegeisterte vom Norden oder Osten oder Westen zu uns finden nach München, an diesem so besonderen Taktphänomen kommt hier keiner vorbei. Und unlängst hatte ich dazu mal ein Gespräch mit einem reinrassigen Northern Soul-Kollegen, der gerade diese frühen Soul-Chachas noch als Soul-Balladen betitelt. Gerade auch die Northern Soul-Freunde, die ticken in vielerlei Stellen ziemlich identisch, wie wir das damals mit den Originalsingles im Popclub auch durchleben konnten. Auch hier werden die Soul-Balladen als Takttrenner eingesetzt. Nur dann eben, wenn der Fortgang des Abends immer kräftiger wird mit den 60s-Soul-Singles, dann laufen die grundsätzlichen Sounds so ein bisschen auseinander. Aber die Sammelleidenschaft der Northern Soul-Fraktion, die hat uns auch gerade mit diesem Segment auch nochmals viele, viele Dutzende weitere Soul-Chacha-Raritäten beschert, die wir ohne diesen Kontakt zur nordenglischen 60s-Soul-Szene vielleicht nie kennengelernt hätten. Deshalb gibt's auch bei unserem täglichen R&B-Countdown auch mindestens mal gut 50 gesonderte Sendungen mit den vielleicht wichtigsten Northern Soul-Klassikern zu hören. Aber beim 50s-Record-Hop, da geht's immer ganz langsam los mit dem Einsteigertempo mit Ravens-Sänger Jimmy Ricks und seinem damals wie heute so mystischen Green Eyes.

Manchmal, da schmuggelt sich auch die ein oder andere Single aus den späteren 50s Record Hop Jahren dazwischen. Aber man sucht sich als DJ ja immer den möglichst gut passenden Platz in der Reihenfolge seiner Playliste, damit auch möglichst kein Tanzpaar die Fläche verlassen mag. Und genauso selbstverständlich haben wir natürlich auch Platz immer für die 50s Hits, die dauerhaft ihren Startplatz natürlich immer behalten. Zum Beispiel bei unserem jährlichen Elvis-Abend oder auch ganz generell bei so mancher Geburtstagserinnerungsrunde immer tagesaktuell mit einem Bezug zu damaligen Musikgrößen. Also bleiben wir jetzt noch einen Tick schneller werdend im ganz ähnlichen Groove mit der weiblichen Stimme der Platters, mit Zola Taylor aus dem Musikfilm Rock All Night und He's Mine. 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

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Die Clovers auf Geheiß von Komponist Charles Calhoun alias Jesse Stone, der bei unserem R&B Countdown auch eine eigene Geburtstagssendung gesponsert bekommt. 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Eine knappe halbe Million an Single-Einträgen zwischen Tin Pan Alley und Woodstock gibt's auch zu durchstöbern. Also Schallplatten als Tanzgrundlage, immer eine von vielen Blickwinkeln auf diese Musik dieser Tage. Jetzt mit Big John and the Buzzards, mit einer Coverversion vom Queens-Hit Oop Shoop.

Author Lee Moore aus Chicago. Sie nennt sich ihrem Körpergewicht gemäß von mindestens mal 100 Kilogramm. Ironischerweise bei ihren Bühnenauftritten immer Tiny Topsy. Aber für so eine Rhythm and Blues Stimme, da bist du einfach nicht tiny. Da brauchst du definitiv Resonanzraum bei Oh Shucks Baby. Nur meiner Erinnerung nach war das lange Zeit ausschließlich als Reissue unterwegs, bis irgendjemand dann die Originalsingle auch davon finden konnte. Aber das so ab Mitte der 80er Jahre hat sich das grundsätzliche Gebaren von Sammlern auch deutlich geändert. Denn mit Einsetzen des ersten Reissue-Booms, da wurden so ganz allmählich auch die reinen Plattensammler und Zuhörer beim 50s Record Hop so ein bisschen weniger. Denn jetzt waren solche Scheiben ja zumindest mal für den ein oder anderen interessierten Oldie-Fan auch zugänglich geworden. Denn es gab vielerlei Kataloge und Börsen. Das heißt, wer in diesen Tagen wenigstens mal mit einem schmalen Geldbeutel unterwegs war, der konnte sich auch bereits hunderte an LPs zusammenkaufen und EPs und Repro-Singles kaufen und diese Musik erstmalig auch wirklich zu Hause genießen. Aber das merkte man dann logischerweise auch mit der Zeit beim 50s Record Hop. Wenn dann nicht mehr 400 und nicht mehr 300 oder gar mal 200 Gäste jeden Abend kamen. Hier hat man also deutlich schon spüren können, wie eng die Musikfreunde und die Tanzfreunde während dieser zurückliegenden gut 10 Jahre dort im Popclub auch miteinander verwoben waren. Ich hatte manchmal den Eindruck, dass diese Reissue-Welle, die mich auch selber aufs DJ-Pult zu einem guten Anteil überhaupt gespült hatte, jetzt irgendwie auch der Ausschlag war, dass so viele Sammler und Zuhörer plötzlich zu Hause geblieben waren. Und das hatte nicht nur finanzielle Auswirkungen, sondern insbesondere eben auch musikalische, die man dann erst Jahre später begriffen hatte. Nach der Zeit im Popclub, hier mit Marie Adams und A Fool in Love.

Eine der vielen gleichwertigen Northern Band Scheiben zum Boyd Bennett Hit 17. Eigentlich hatte sich ja fast jede seiner Singles auf der Tanzfläche ganz gut bewährt. Und genau solche Scheiben, die suchte man jetzt verstärkt. Denn als viele Rock'n'Roll-Sammler und Zuhörer nicht mehr regelmäßig zum 50s Record Hump kommen wollten, da kam es nun durchaus auch schon mal vor, dass der ein oder andere Tanzplatz für zwei Lieder leer geblieben war. Das hätte man sich vorher nie vorstellen können. Ein Zustand, den es über 10 Jahre lang eigentlich nie gegeben hat. Da waren sie oft in Zweierreihen zum Tanzen und schafften sich noch mehr Platz zwischen den Tischen. Aber nun spielst du 1:1 dieselben Songs. Aber das Publikum am Rand, das auch immer anfeuernd für die Tänzer wirkte, das fehlte plötzlich zusehends. Hatten sie damals noch zu fast jeder tollen Scheibe gepfiffen und gejohlt. Da wurde der 50s Record Hop mehr und mehr vor allem von den Tänzern getragen. Und ich weiß jetzt nicht, ob ihr euch das besonders gut vorstellen könnt, aber wenn ein Publikum am Rande der Tanzfläche auf so einen Rock'n'Roll- oder Rockabilly-Kracher regelrecht ausflippt, dann stachelt das die Tänzer an, in der Begeisterung auf der Fläche noch mehr zu zeigen. Aber wenn dieses Zuhör- und Anfeuerpublikum mehr und mehr zu Hause bleibt, dann fehlt auch mit der Zeit so ein bisschen die Stimmung für solche gegenseitigen Aufputschaktionen. Aber damit hier, Gott bewahre, kein falscher Eindruck entsteht, 170 bis 200 Gäste am Abend, die machen schon noch ordentlich was los. Damals in den letzten Tagen des Popclub in der Lilienstraße. Hier mit Mamie Bradley, I Feel Like a Million.

Der uralt Blues-Klassiker noch aus den 20er Jahren, für nochmals in die 50s-Charts exportiert. Diesmal mit Bandleader Jesse Stone alias Charles Calhoun, hier mit der Corrine Corina für den Joe Turner. Und damit ihr mich vorher keinesfalls auch missverstanden habt, das war nur mal zwischendurch ein ganz persönlicher Blickwinkel von der Bühne runter, wenn du da plötzlich gefühlt mindestens ein Drittel weniger Leute im Saal siehst, als noch zu den beginnenden Reissue-Zeiten, noch Anfang der 80er Jahre. Aber ich hatte eben das Privileg, diesen Saalüberblick schon in diesen frühen Tagen genießen zu dürfen. Und da hatte man dann auch logischerweise eine ganz andere Wahrnehmung auf den Ablauf so eines Abends, wenn man plötzlich auch mal ein Stück des Bodens sehen konnte von der Tanzfläche und es manchmal machbar war, mehrere Bier von einer Person durch die Menge zu jonglieren. Nur auf der anderen Seite kamen natürlich auch in diesen Jahren hunderte weiterer Tanzklassiker ins Repertoire, von denen sich mit der Zeit auch viele einen Kultstatus erspielt hatten, wie hier der Johnny Guitar Watson zu seinem Motorhead Baby.

0: Der Sidewalk Shuffle mit Steve Gibson and the Red Caps. Er bringt uns heute auch schon wieder ans Ende unserer 50s Record Hop Reise. Aber wenn es euch gefallen hat, dann haben wir nächste Woche hier ganz bestimmt wieder ein paar neue Zeitgeistgeschichten auf Lager, wie sich das Ganze über die vergangenen fast 50 Jahre lang dort zugetragen und angefühlt hat. Und übrigens zum Vorbild für diese Sendereihe, da haben mich auch einige unserer Northern Soul-Freunde mit angestiftet. Denn dort hat inzwischen fast jeder angesagte Northern Soul Club sowohl auch eine eigene Hitparade als auch seine eigene Buchpublikation. Wir machen das mal mit dem 50s Record Hop eben übers Radio als quasi Alleinstellungsmerkmal, damit auch jeder in weiteren 50 Jahren noch miterleben kann, was diese ersten 50 Jahre so besonders gemacht hat. Und damit sagt der Axel Lindner auch für dieses Mal wieder herzlichen Dank fürs Mitreisen und ich hoffe, wir hören uns auch gleich nächste Woche an dieser Stelle um dieselbe Uhrzeit natürlich dann schon zur Ausgabe 9 von unserer Sendereihe zum 50s Record Hop.
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Upset Me Baby. Manche 50s-Freunde, die bringt es mit diesem täglichen Songmotto bei uns hier geradezu in Aufregung, weil man sich natürlich auch bei dieser Boyd Bennett-Single im Jahr 1955 darauf einstellen darf, dass es jetzt gleich dazu, wie gewohnt, ein schwarzes Original gegeben hat, auch wenn es diesmal auf der schwarzen Songmedaillenseite zu einer soliden Nummer 1 gereicht hat. Für den Blues Boy B.B. King im weißen Rock'n'Roll und Pop-Segment, da geht der Boyd Bennett mit seinen Rockets damit leider leer aus, mit dem direkten Vorläufer zum Hit 17. Aber diese vielen Versuche der weißen Band, sich eben mit ihren Mitteln an die schwarze Rhythm and Blues Kultur so ein bisschen ranzupirschen, da beeindruckt eigentlich weniger der Einzelfall, sondern vielleicht die schiere Menge von diesen schwarz-weißen Hitpärchen. Nur einen B.B. King, den kann man einfach nicht so covern. Dafür hat der Riley, wie gewohnt, absolut keinerlei Chancen in den Popcharts mit seinem Original von You Upset Me, Baby.

You Upset Me, Baby bekommt dann auch wenige Wochen nach dieser Originalversion von B.B. King noch eine reinrassige Hillbilly-Variante spendiert in 45 und 78 Umdrehungen. Denn nach aktuell geltendem Copyright-Recht, da sind die Komponistentantieme damals noch hohl schuld. Und nachdem der eigentliche Urschöpfer B.B. King auch noch mit den Gebrüdern Bihari als die Labelmanager Joe Josea und Jules Taub dann ergänzt werden auf dem Copyright-Board, da wäre nun ohnehin von diesem komplett durchgefallenen Country-Versuch von Red Smith bei drei Komponisten eigentlich kaum was hängen geblieben. Also kann man eigentlich im Umkehrschluss schon mal feststellen, dass sich so eine Marktsegment-Crossover-Version in der Regel immer lohnt. Denn entweder wird's ein Hit und dann verdient man ordentlich. Oder der New Yorker Decca-Ableger Coral hat's damit vollkommen unbehelligt geschafft, weil's einfach für die anderen nicht rentabel war, mit den wenigen Tantiemen sich zu streiten. Im wahrsten Sinne des Wortes, also eine recht aufregende Geschichte, die auf diese Weise auch wirklich viele hunderte derartiger Blüten hervorgebracht hat. Auch heute mit You Upset Me Baby, jetzt eindeutig für die Country-Fraktion vertont, mit Red Smith.

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Natürlich siegt dann am Ende der Filmhandlung auch noch die Liebe zwischen der Tänzerin Lisa und dem Steve Hollis, bevor die Musikmanagerin Corinne Talbot in New York das Zepter dann übernehmen kann. Und dazu engagiert der Alan Freed auch noch die Platters mit Leadsänger Tony Williams und der Ernie Freeman Combo für noch einen zweiten Welthit, vom Great Pretender jetzt zu Only You mit den Platters.

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1: Zumindest der Mambo Rock mit Bill Haley, der konnte uns noch als landesweiter Hit zur Single werden, denn die drei weiteren reinrassigen Mambo-Singles vom Latin-Bandleader Tony Martinez, die gibt's meines Wissens nach nicht auf Vinyl. Den Mambo Capri, die Cueros oder den Bacalón con Papa, die bleiben dem Radiogeschäft eigentlich verborgen. Aber wenn wir dafür seinen zeitgleichen Fascinating Rhythm von Tony Martinez aus einer EP noch nachlegen dürfen, dann soll das vielleicht auch durchaus auch mal ganz kurz anregen, dass die so faszinierende Filmgeschichte von Außer Rand und Band vielleicht auch nochmal ins Fernsehen kommt. Freilich gibt es die deutsche Fassung auch schon längst als DVD und damit können sich auch die nachfolgenden Generationen dieses Zeitgeist-Lebensgefühl jederzeit ins Wohnzimmer holen, mit diesem gar nicht so weit wegliegenden faszinierenden lateinamerikanischen Rhythmus. Mit Tony Martinez zum Fascinating Rhythm.

wenn es heute auch mit dem Happy Baby mit Bill Haley bei unserer Film- und Fernsehrundreise mal ausnahmsweise auch ein bisschen länger gedauert hat als sonst. Ich hoffe, ihr habt Verständnis dafür, dass man bei so einem jahrzehnteprägenden Stück an Musikkino einfach nicht nach ein paar Liedern das Ganze schon abgehandelt haben kann. Denn schließlich bauen auch in den kommenden Wochen hier wirklich Dutzende weiterer Rock'n'Roll-Filme auf diesen Initialerfolg mit auf. Und ich hoffe natürlich, dass euch heute das schon so spannend gewirkt hat, dass wir uns dann gleich zu den filmischen Nachfolgern von Don't Knock the Rock und den Schlagerpiraten oder The Big Beat oder auch Go Johnny Go und so manchem Musikfilm dieser Tage dann weiter treffen wollen. Denn damit hat die Rock'n'Roll-Welle überall gezündet und danach wollen wir sie jetzt auch weiter verfolgen gehen, wie es mit dem Siegeszug des Rock'n'Roll auf der Leinwand dann weitergegangen war, wenn wir dann auch gleich morgen wieder weiter rocken mit Bill Haleys Comets. Hier zum Abschluss noch mit R.O.C.K. Rock.

Dorothy Collins, die gehört damals quer durch die 50er Jahre auch schon vom Start weg zu den Cover-Königen in diesen Jahren, denn sie war zusammen mit Snooki Lenzen die Moderatorin der Frühzeit-Hitparade Your Hit Parade und kam damit schon Anfang der 50er Jahre mit Musik ins Fernsehen. Und dieses Hitparadenformat, das widmet sich schon seit 1935, damals noch im Radio, einer Hitnotation, die man bis heute eigentlich gar nicht mehr so recht nachvollziehen kann. Denn von den ersten Tin Pan Alley Tagen bis eben hierher in diese Transition Years, in die Übergangsjahre bis ins Rock'n'Roll-Zeitalter, da war es eigentlich generell üblich, dass man sich von ein und demselben Songtitel auch immer sofort mehrere Versionen in alle drei Marktsegmente wünscht. Und dieses Format von Your Hit Parade, das legt überhaupt keinen Wert auf den Interpreten eines aktuellen Hits, sondern da schickt man dann nach althergebrachtem Muster eben auch schon mal die Moderatorin dieser Sendung vor die Kamera und ins Studio. Und man stellt damit einen aktuellen Hit vor, nach dem Motto It's the song, not the singer. Nun befinden wir uns aber bereits im Jahr 1957 und das ist dann fast schon der letzte Fernsehmoment für diese Hitparadenauflistung. Denn spätestens nach Elvis und Bill Haley und Buddy Holly und Co., da heißt das Motto jetzt natürlich It's the singer who sings his song. Und genau das revolutioniert auch die Musikgeschichte für dahin. 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Es gibt noch so viel zu erleben, bevor wir hier abtreten müssen. Hier mit dem Urschöpfer aus dem Country-Lager mit Farron Young.

Sowohl die A-Seite der Duane Eddy-Single Ramrod in den Top 30, als auch hier diese B-Seite The Walker, die haben mit dem dort verzeichneten Interpreten eigentlich nur optisch was zu tun. Denn der Duane Eddy, der war 1958 noch lange nicht so versiert an der Gitarre, wie das sein Jamie-Label-Boss Harry Fünfer natürlich gerne gehabt haben würde. Aber er hatte eben am Standort Philadelphia plötzlich jede Woche wieder aufs Neue die Chance, seine Jamie Singles amerikaweit den Teenagern zu publizieren übers Fernsehen bei Dick Clarks Musikshow American Bandstand. Und so braucht dieser Harry Fünfer auch einen optischen Bildschirmmagneten, am Beispiel von diesem dunkelhaarigen, gut aussehenden Duane Eddy aus Corning im Bundesstaat New York. Und dem schneidet man dann den neuartigen Begriff des sogenannten Twangy-Songs auf den Leib mit seinem typisch ganz tief gestimmten Gitarrensound. Er hängt sich aber erstmal nur die Gitarre um und stellt sich damit vor die Fernsehkamera. Aber die eigentliche Gitarrenbedienung, die übernimmt in diesen ersten Monaten 1958 noch der versierte Studiogitarrist Al Casey im Namen von Duane Eddy natürlich, der nicht nur bei Ramrod den Duane Eddy ersetzt, sondern hier auch die wortlose B-Seite The Walker für ihn einspielt. Man kann es auch wieder ganz problemlos selber raushören, wenn ihr mögt, wann immer der Twangy-Sound nicht ganz so tief gestimmt wird, zum Beispiel auch bei Up and Down oder bei Some Kinda Earthquake, dann ist die Chance groß, dass auch der Al Casey damit an den Seiten steht, genauso wie auch hier bei She's Gotta Shake am Mikrofon und an der Gitarre. Al Casey.

Die Little Sister von Elvis heißt bei uns Little Linda von Ted Herold und kommt auf Geheiß von Doc Pomus und Mort Shuman im August 61 als Doppelseiter-Single zusammen mit Maurice, the name of his latest flame. Die Little Sister wird in Amerika zum Top-5-Hit, in England zum Top-Spot und auch bei uns in Deutschland zum Platz 25. Und genau das ist witzigerweise auch der Hitparadenplatz, den auch zeitgleich die deutsche Version von Ted Herold einfahren wird mit Texter Joachim Rehlin. Und so verdient dieser Hans-Joachim Rehlin damit auch bei der Polydor seinen Anteil vom Ted Herold-Erfolg und auch eben gleichzeitig nochmal 25% aller deutschen Elvis-Einnahmen von dieser Little Sister. Wobei die Polydor auch gleich die komplette Elvis-Single mit Ted Herold verdoppelt hat. Sie war all sein Glück, alias Maurice, the name of his latest flame. Hier verdient die 25% der Elvis-Tantiemen dann auch der Jean Niklas alias Camillo Felgen als deutscher Texter. Dererlei deutsche Doppelpaar-Geschichten, die konnte man damals auch wirklich zu Hunderten erleben, denn nicht nur die RCA, sondern wirklich alle US-Plattengroßkonzerne, die hatten sich mit diesem Abkommen des textlichen Mitverdienens unterworfen, weil man in den USA damals zu Anfang glaubte, dass die deutsche Nachkriegsjugend sich immer nur für den deutsch gesungenen Hit entscheiden würde. Aber der Elvis hat auch hiermit als erster den US-Musikimport in Deutschland revolutioniert. Aus der Little Sister wird hier die Little Linda von Ted Herold.

Im Song der kleinen Schwester, da erinnert sich Elvis aber auch an einen 57er Charterfolg Jim Dandy von der Laverne Baker, den das Komponistenteam deswegen nur eingefügt hat, um den Songtext damit auch Laverne Baker tauglich zu machen, mit Doc Pomus und Mort Schumann auch noch einen Antwortsong zu platzieren. Der heißt nach der Little Sister hier jetzt bei Atlantic in den Studios mit der Laverne Baker. Hey Memphis!

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1: Nachdem wir uns ja gestern schon kurz über die Gründungsmomente der Münchner Boogie-Bären ein bisschen unterhalten hatten, da will ich euch heute für unsere 50s Record Hop Halbzeit auch mal gerne ein paar bis heute typische Shuffle-Grundbeats auch mit anbieten, die man auch beim 50s Record Hop im 21. Jahrhundert immer noch bestens anbringen könnte. Nur damals war dieser Taktwechsel vom Rock'n'Roll Afterbeat jetzt zum durchwegs wesentlich weicheren Shuffle-Grundbeat noch absolut ausschlaggebend, eben für das neue Grundverständnis von diesem Tanzabend. Denn ab jetzt dominieren dort in der Max-Emanuel-Brauerei genau solche weichen, durchlaufenden Rhythmen, die damit das ehemalige Halbstarken-Image aus dem Popclub auch bald vergessen machen. Zum Serieneinstieg heute mit Curtis Gordon zu unserer heute nochmal persönlichen Überschrift der Boogie-Bären-Tanzbälle auch mit meinem Radiodebüt bei Radio Gong 2000. Und damit gehen wir dann auch noch ein deutliches Stück mehr in die Breitenwirkung von diesem Sound, um dann mit den Jahren immer mehr Zuwachs zu bekommen und damit das Publikumsinteresse mal zumindest nominell nahezu identisch bei der Gästequote auch hochzuhalten, wie das noch zu Popclub-Zeiten gewesen war, beim Boogie-Abend vom 50s Record Hop.

Nach der Vereinsgründung der Boogiebären im Jahr 1987, da war natürlich auch der 50s Record Top für die allermeisten Boogiebären die erste Anlaufstelle, wenn man sich nach seinen ersten Tanzschritt-Lerneinheiten quasi mal zum ersten Mal getraut hat, in freier Wildbahn seine ersten angesammelten Tanzschritte auch beweisen zu wollen.

Also hatte sich mit der recht großflächigen Tanzturnierszene dieses Thema Boogie auch derart gut etabliert, dass wir uns alle beim 50s Record Hop mal in erster Linie recht gefreut hatten, dass auch der Publikumszuspruch in Summe mal durchwegs in etwa gleich geblieben war, obwohl uns ja die Rock'n'Roll und die Rockabilly-Fans auch in nicht unbeträchtlicher Anzahl verlassen hatten. Aber die boomende Boogie-Tanzgemeinde, die hatte das zeitgleich recht problemlos auch auffangen können, nur eben jetzt unter musikalisch veränderten Vorzeichen beim 50s Record Hop.

unsere Stammhörer, die uns schon bereits seit den frühen Popclub-Tagen hier mitbegleiten mit typischem Pleitner-Sound, die spüren jetzt bei diesem Maxi-Manuel-Tanzabend ein vollkommen anderes Rhythmusgefühl. Das Thema mit der immer fließenden Serie, das bleibt natürlich weiterhin mit das wichtigste Grundelement von diesem Abend, aber die Afterbeat-Rhythmen, die sind in großen Teilen jetzt Geschichte geworden. Die neu hinzugekommene Anzahl der Boogie-Grundkurs-Absolventen, die hatten in diesen Monaten die ehemalige Zuhörer- und Zuschauerfraktion vom Popclub auch zu einem guten Teil schon ersetzen können. Das heißt, aus DJ-Sicht waren es vollkommen ähnliche Verhältnisse wie ehedemst beim Popclub. Aber auch nur eben genau so lange, bis die Tanzanfänger auch über die Wochen genug Selbstbewusstsein auch schon getankt hatten, um sich auch dann selbst bald auf die Tanzfläche zu trauen, nachdem sie zuvor auch genau zugeschaut hatten, wie das dann so geht beim Stammpublikum mit den exakten 180-Grad-Platzwechseln, weil eben auch die wesentlich größere Tanzfläche in der Maxi-Manuel-Brauerei den ganzen Abend lang gesteckt voll bleibt mit maximaler Tanzeignung von den Walking Beat Grooves getragen, hier mit Herb Jeffries und So Shy.

mit der verspäteten Brille aus dem 21. Jahrhundert nochmal betrachtet, da waren diese ersten Jahre in der Max-Emanuel-Brauerei aber wirklich sowas von neu geworden. Mit vielen vollkommen neu ausgerichteten Schwerpunkten, die jetzt aber auch noch alle auf euch warten werden. Die immer stärker werdende Boogie-Tanzgemeinde mit all ihren Clubgründungen, nicht nur hier bei uns im direkten 50s Record Top-Umfeld, sondern auch deutschlandweit. Wenn dann auch allmählich so Schritt für Schritt die Boogie-Tanzbegeisterung auch die etablierten Tanzschulen erfassen wird und das Ganze dann auch neben den bisherigen Jive-Achterschritt positioniert wird. Übrigens, ich habe da ja zuvor den Markus mit seinem Vintage-Club gerade noch angesprochen. Auch der war natürlich mit seinen allerersten Tanzschritten noch im Jive-Schritt unterwegs von der Tanzschule, bevor dann auch bald für ihn die ersten Boogie-Schritte sein Tanzleben deutlich verändern werden. Manchmal braucht es eben buchstäblich 5 Minuten mehr, um sich von der Boogie-Tanzbegeisterung auch mitnehmen zu lassen. Hier mit Chuck Miller und 5 Minutes More.

Die puren Rock'n'Roller, die werden natürlich nach wie vor mit Sick, Sick, Sick, mit diesem Walkin' Beat Shuffle, dann auch weiterhin mit den Goofers kaum was anfangen können. Aber die Boogie-Tänzer, die fühlen sich damit gerade in diesen ersten Max-Emanuel-Jahren auch ganz besonders wohl. Und genau auf das kommt es ja im Grunde bei jeder Abendunterhaltung mal in erster Linie auch an, dass sich möglichst alle auch gut fühlen und deshalb auch jede Woche auch gerne wiederkommen wollen. Nun eben aber in großen Teilen mit Walkin' Beat Shuffle statt mit Afterbeat und 8/8 Rock'n'Roll Takt. Nur für Nicht-Tänzer ist es vermeintlich vielleicht ein ganz unwichtiges Rhythmusdetail, das sich vielleicht aufs erste Hinhören gar nicht so recht gut nachfühlen lässt. Aber genau deshalb treffen wir uns ja auch gerne weiter, wenn ihr hier Lust und Zeit habt, damit wir uns auch noch genügend weitere Zuhörzeit auch weiter gönnen dürfen, um mal quer durchs Jahr auch so manche Weiterentwicklung noch mitverfolgen zu können, bei dieser so langlebig, eigentlich fast unkaputtbaren Tanzveranstaltung weiter mit dabei zu bleiben, nach über 50 Jahren vom 50s Record Top.

was bei so einer musikalischen Fortsetzungsserie manchmal unter Späteinsteigern nochmal nachgeholt werden darf. Unsere täglichen Playlisten, die gibt's natürlich auch weiterhin immer unter dem 50s Record Top Menüpunkt unter www.hithistory.de, damit auch die Schallplattenfangemeinde natürlich immer die passende Andockstelle jederzeit finden kann, um dieses doch so langlebige Tanzmusikkapitel auch weiterhin mitverfolgen zu wollen, bis wir uns dann hoffentlich auch morgen, wenn ihr Lust habt, um diese Zeit auch schon wieder treffen wollen, zur nächsten Episode vom 50s Record Top.

0: Wenn wir auch diesmal mit unserem schwarz-weißen Songvergleich mit dem weißen Bandleader Les Brown hier ganz wörtlich von einer Party sprechen wollen, dann kann man sich das im Jahr 1956 keinesfalls mehr ohne den zeitgleichen Rhythm and Blues vorstellen. Auch wenn die weißen Plattenbosse weiterhin auf diese Plagiatsmasche gerne setzen, so wird's aber in diesem Jahr schon ganz, ganz deutlich, dass sich die Zeiten dieser Mehrfachvertonungsvarianten so allmählich dem Ende zuneigen. Freilich sprechen inzwischen aber längst schon fast alle von Elvis und von Carl Perkins und Gene Vincent und von Bill Haley sowieso. Aber 1956, da etabliert sich auch bereits schon ein Fats Domino, ein Chuck Berry, ein Little Richard und die Übermacht von Pat Boone und Georgia Gibbs oder den Crewcuts, die singt. Und gerade zu diesem Zeitgeistmoment, so an dieser direkten Nahtstelle zwischen Rhythm and Blues und der immer machtloser werdenden weißen Pop-Fraktion, da haken wir genau mit dieser Jahresstaffel täglich bei uns Schwarz-Weiß zum Hitvergleich erneut ein, damit auch mit solchen Beispielen mal ganz transparent werden darf, dass der Siegeszug des Rock'n'Roll nun wirklich keine Momentaufnahme war, sondern in diesem Jahr 1956, da war ein Rock'n'Roll-Titel weit noch die Ausnahme, wenn man Geld verdienen wollte. Und wann immer wieder so ein weiteres schwarz-weißes Songpärchen antritt gegen den Rhythm and Blues, dann werden dort die Partys gefeiert, die nun wirklich die musikalische Neuzeit einläuten werden. Heute mit Boogaloo and his Gallant Crew mit dem Original von Talk About a Party.
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1: Wenn wir uns heute zum ersten Mal bei unserer Jahresstaffel treffen unter der Motto-Überschrift der 50s Record Hub geht auf Reise, dann will ich euch diesmal so ein bisschen mitnehmen in die Anfangszeiten des Boogie-Tanz-Booms, als wir hier beim 50s Record Hub in der Max-Emanuel-Brauerei jede Woche immer noch mehr als 150 zahlende Gäste verbuchen konnten, was zwar da im Vergleich zu den Boom-Zeiten im Popclub noch gut 10 Jahre zuvor in etwa so eine Halbierung des Publikumsschnitts bedeutet hatte. Aber es hatte sich ja seither auch einiges getan, nach dem Umzug vom 50s Record Hop jetzt nach München-Schwabing. Die Rockabilly-Halbstarken-Kultur aus dem Popclub, die wurde quasi ersetzt durch eine immer mehr aufwachsende Boogie-Tanz-Gemeinde, mit der sich aber seither beim 50s Record Hop auch konsequent die Blickrichtung in Richtung der Tanzflächen auch etabliert hatte. Und so änderte sich damit eben auch das Tanzverhalten mit den zunehmend weicheren Walkin' Beats, zum Beispiel hier zum Einstieg mit Louis Prima. 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

0: Wenn wir uns aber gerade mal mit solchen Walk-and-Beat-Rhythmen von Bandleader Ray Conniff ja auch nochmal die recht positive Seite, ich will mal sagen, dieser Umgestaltung des 50s Record Hub vor Augen führen, dann treffen sich hier meines Erachtens auch gerade zwei recht essentielle Momente auf der Zeitleiste. Zum einen gibt's natürlich nach wie vor auch über die zurückliegenden Monate und Jahre auch hunderte an Reissue-Schallplatten mit den jetzt typischen Boogie-Tanz-Rhythmen zu kaufen. Und zum anderen entdecken damit natürlich auch ebenso viele Boogie-Tanzwillige genau dieses Vergnügen, weil sich damit auch quasi eben jeder, auch noch so fachfremde Plattenaufleger mit diesen Sounds auch eindecken kann. Das heißt, die vergleichsweise billige Verfügbarkeit dieser Tanzmusik, die verbreitet sich jetzt Schritt für Schritt mit der Tanzszene und sie verstärkt diese Tanzvorliebe jetzt eben außerhalb vom 50s Record Hub auch deutschlandweit. Und so kann man es ganz bestimmt auch ein bisschen nachvollziehbar erklären, dass sich der 50s Record Hub zwar nach wie vor so als bei uns Szene-Flaggschiff auch so behaupten kann, aber inzwischen auch zunehmend regionale Tanzabende entstehen, bei denen das tanzwillige Publikum jetzt plötzlich nicht mehr 200 Kilometer oder mehr fahren muss, um so einen Boogie-Abend in der nahegelegenen Diskothek auch besuchen zu können. Ja, auch beispielsweise mit Buddy Greco zum passenden Motto-Song zum Boogie-Tanzvergnügen All Around the World.
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wenn wir es natürlich bei unseren 50s Record Hop Geschichten mal vorwiegend auf die deutschsprachigen Einflussbereiche von dieser Tanzbewegung auch beschränken wollen. Wir laden uns dann im Jahresverlauf aber bestimmt auch noch Gäste ein, die uns auch aus erster Hand von ihren europaweiten Tanzturnier-Erfahrungen dann berichten werden. Denn die habe ich mit meiner frühen DJ-Brille in diesen Boogie-Tanztagen noch nicht so präsent auf meinem Schirm gehabt. Aber der 50s Record Hop in der Max Emanuel Brauerei, der war mit der Zeit auch zum überregional bekannten Tanztreffpunkt geworden, bei dem man sich auch überall sicher sein konnte, dass man so gut wie an jedem Sonntag dort eine volle Tanzfläche auch vorfinden wird. Ganz egal, wie viele Anreisekilometer da oft weitgereiste Paare hinter sich gebracht hatten, um wenigstens einmal live mit dabei gewesen zu sein beim Münchner Original vom 50s Record Hop.

0: So war also grundsätzlich die Verfügbarkeit dieser Tanzmusik vergleichsweise mit billigen Wiederveröffentlichungen so spätestens ab Ende der 80er Jahre sowohl Fluch als auch Segen. Denn zum einen hatte sich damit eben die Tanzkultur natürlich auch überregional ganz sprunghaft nach oben entwickelt. Und bald gab es auch nahezu überall erste regionale Tanzturniere und Veranstaltungen, die nun auch nahezu auch komplett ohne Musik-Know-how ausgekommen waren. Da kauft man sich einfach als frisch gegründeter Boogie-Tanzclub zum Beispiel oder als Tanzschule die angesagten EPs und LPs und man hat fortan nahezu unbegrenzt Tanzmusikauswahl, fast genauso, als wäre man damals noch zum 50s Record Hop in den Popclub gefahren. Aber das macht's auch auf der anderen Seite erst so richtig spannend, wenn man mal außerhalb des 50s Record Hop Epizentrums auch mal eingeladen wurde, einen oft auch weit entfernten Musikabend auch mitgestalten zu dürfen, weil es eben inzwischen dort auch schon eine ganz gut florierende Tanzszene gab, die sich dann quasi den Original 50s Record Hop Sound auch mal wenigstens für einen Clubabend dorthin holen wollten. Und dazu darf man als DJ natürlich auch nicht vergessen, dass es auch überall noch selbstverständlich gewesen war, sowohl Schallplattenspieler als auch CD-Player im Einsatz zu haben. Und das heißt, der 50s Record Hop geht jetzt auf Reise. Vom Bodensee bis Hannover oder bis Hamburg, weil die Strahlkraft dieser Veranstaltung, die ist auch längst schon bereits deutschlandweit bekannt geworden. Ja, auch zum Beispiel mit Vander King. 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

Der 50s Record Hop geht auf Reise. Das bedeutet in diesen Jahren auch insbesondere auch nochmal so eine deutliche Aufwertung des eigenen Vinylbestands. Denn wenn man jetzt mit dieser Reissue-Welle auch immer einigermaßen wenigstens auf der Höhe der Zeit geblieben war, dann wusste man als DJ auf der anderen Seite, welche Scheiben aus den Popclub-Zeiten gerade noch nicht allgemein verfügbar waren. Und das machte damit auch das gezielte Suchen nach weiteren unbekannten Vinylscheiben auch besonders attraktiv, weil man als extra engagierter 50s Record Hop DJ natürlich auch immer die besonderen Tanzkracher auch mitbringen wollte, die eben der dortige lokale DJ-Kollege aller Wahrscheinlichkeit eben noch nicht spielen konnte. Die 50s Record Hop Reiseaktivitäten, die hatten mich auch während dieser Jahre auch quer durch Deutschland auch immer wieder mal reisen lassen, auch bis nach Wien zu unseren österreichischen Nachbarn und eben auch überall dorthin, wo es zum Teil auch gänzlich andere Musikauswahl als in München zu hören gab. Und das wird uns auch noch so manche Themenüberschrift hier im Verlauf dieser Sendereihe gerne spendieren. Es lohnt sich also in jedem Fall hier auch weiter bei uns mit dabei zu bleiben, wenn wir dann auf Reise gehen mit dem 50s Record Hop.

Ich hoffe also, ihr seid alle schon ein bisschen gespannt, was es noch so alles bedeuten wird, wenn wir uns heute erstmals mit dem 50s Record Hub eben auf Reise befinden, mit Fluch und Segen der Reissue-Schallplattenwelle zu den Boogie-Tanzveranstaltungen auch außerhalb des 50s Record Hub Epizentrums und damit auch weiter zur überregionalen Bekanntheit dieser Tanzmusikszene. Wenn ich mich noch daran erinnern darf, wie besonders das damals war, dass sich eine Tanzschule auch oft schon schweren Herzens entschlossen hatte, diese Boogie-Tanzschritte überhaupt schon mal ernst zu nehmen. Dabei hatten sie doch mit dem Jive-Achterschritt aus dem Welttanzprogramm vermeintlich was ganz Ähnliches zu bieten. Aber das sollte sich dann außerhalb der Welttanz-Turnierszene schon mehr und mehr in Richtung vom Boogie-Sechserschritt dann bewegen. Es entstehen in jedem Fall in dieser Gemengelage eine Menge neuer, bisher kaum möglich geglaubter Schnittstellen, die wir natürlich auch immer wieder gerne weiterhin aus unserem gefühlten Epizentrum vom 50s Record Hub auch weiter betrachten wollten. Unsere Radiokollegen vom Ö3, die bringen auch dazu die passende Musik auch noch ins österreichische Radio mit den Rockin' 50s, mit dieser Erkennungsmelodie von Frank Gallup und Gotta Match. Die Boogie-Tanzkultur zündet jetzt auch überregional beim 50s Record Hub.

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Wie verrückt ist das denn, wenn's hier Crazy Man Crazy auch mit ordentlich Schubkraft auch mal in Schwarz zu hören gibt? Zu unserem täglich schwarz-weißen Hitvergleich hier mit Lucky Ennoys und seiner Band. Aber wir hätten selbstverständlich auch wie gewohnt zuerst noch das typische weiße Pop-Plagiat zu bieten, hier von Orchesterchef Ralph Mottery. Also keine Sorge für all die Bill Haley-Fans, wir entzaubern diesmal keinesfalls seinen Debüthit, sondern wir stellen euch zu diesem Crazy Man Crazy nur mal die etwas verrückte Songgeschichte im Jahr 1953 damit zusammen. Hier noch vorneweg mit Ralph Mottery und Crazy Man.

Dieses Crazy Man Crazy von Ralph Materides hatte nun aber, man möchte schon fast ehrlicherweise sagen, Gott sei Dank keine Chance gegen den zuvor schon veröffentlichten Originalkomponisten mit Bill Haley, der damit so genau an der Nahtstelle zwischen Hillbilly und dem aufkommenden Rock'n'Roll-Zeitalter mit zum ersten Mal in die Pop-Hit-Paraden kommt. Und damit hören wir jetzt mit diesem Original auch

einen echten Meilenstein der Rock'n'Roll-Geschichte, wenn sich der Bill als ehemalige reinrassige Hillbilly-Band bereits mit einem Saxophonisten in der Band ausstattet. Und das war in diesen Tagen alles andere als gewöhnlich. Ein absolutes No-Go, als Hillbilly-Band auf der Bühne einen Saxophonisten mit dabei zu haben. Also genau damit passiert nun endgültig der Stilwechsel von Bill Haleys Settlement zu den Comets mit diesem Original von Crazy Man.

Wir gehen hier mit Bandleader Ted Heath und seiner Sängerin Lita Rosa damit jetzt auch auf die Insel, immer noch im Jahr 1953 zu Crazy Man Crazy, noch deutlich mit Orchesterarrangement, wie vielleicht zuvor auch mit Bandleader Ralph Materie, aber diese hier im wörtlichen Sinn auch schon verrückte neue Musik des Rock'n'Roll, die macht auch bei uns in Deutschland im selben Jahr nicht Halt, auch wenn man damals den Begriff Rock'n'Roll immer noch nahezu ausschließlich nur für den schwarzen Rhythmus benutzt. Nur zumindest gibt's jetzt mit der René Franke damit fast zeitgleich einen durchaus passend übersetzten deutschen Songtitel. Der heißt Musikverrückt, die deutsche Variante von Crazy Man.

Diesmal machen wir mit Mike Pattison mal gerne einen Ausflug zu unseren Freunden der Northern Soul-Fraktion der frühen Tage, hier schon im Jahr 1961, als die bereits zweite Küchenschlacht, so will ich das mal bezeichnen, bei Burnt Toast and Black Coffee, dem verbrannten Toast, serviert mit schwarzem Kaffee, für alle Frauen, die ihre Stärken garantiert nicht am Herd sehen, auch schon damals nicht. Aber das ist dann auch schon längst in den 50s angekommen. Schließlich hat man ja zum Frühstück auch schon was anderes zu servieren. Hier schon 5 Jahre zuvor, vor dem Mike Pattison, mit dem weißen Hillbilly-Sänger Shorty Long, schon aus dem Jahr 1956 mit seinem Original vom Burnt Toast at Black Coffee.

Die Kinderstars Larry und Lori Collins, die werden schon im Alter von 13 bzw. 15 Jahren amerikaweit übers Fernsehen bekannt. Denn der Larry liefert sich dort gerne immer Gitarrenbattles mit dem ebenso schnellen Saitenvirtuosen Joe Mathis. Und wenn die beiden dort dann über die Fernsehmattscheibe ihre beiden Bottleneck-Gitarren zum Glühen bringen, dann kocht hier die Luft. Aber diesmal stöbern wir wieder ein bisschen durch die tatsächlich zugrunde liegenden Rhythm and Blues-Wurzeln von diesem Hoi Hoi mit einem dort verzeichneten Komponisten Little Johnny Jones. Bereits 3 Jahre vor den Collins Kids im Jahr 1954 im New Yorker Atlantic Studio eingetroffen mit einem ersten Schritt zum schwarzen möglichen Original von Hoi Hoi mit dem Textlieferanten Little Johnny Jones.

Der Little Johnny Jones überliefert uns hier mit seinem Hoi Hoi zwar den deutlich angelehnten Text, auch zuvor von den Collins Kids so als Inspiration begriffen, aber im Grunde gehen wir für die Originalmelodie dann nochmal 6 Jahre weiter zurück in die schwarze Hitparaden-Vergangenheit mit dem wirklichen Komponisten und Bandleader Roy Milton zu seinem Top-3-Erfolg im Jahr 1948 und der heißt jetzt hier Hop, Skip and Jump.

Der Roy Milton kommt mit seinem Urhit dann 1961 nochmal ins Studio, zusammen mit dem Paradesaxophonisten Plas Johnson. Und weil wir mit dem Little Johnny Jones uns aufs Original erstmal eingestimmt haben, da legen wir jetzt auch noch außer der Reihe einen weiteren Komponisten, Ollie Jones, mit drauf. Zumindest mit demselben Songtitel, aber mit einem vollkommen anderen Song für die Anita Tucker. Mit dem Ollie Jones, da treffen wir uns zum Beispiel bei dieser Songreise auch noch mit den Anxious Hearts, oder er schreibt den Hit Send for Me für den Nat King Cole, Build Your Love on a Strong Foundation für den Johnny Ray oder auch Teenage Meeting für den Don Cornell und Love Makes the World Go Round für den Perry Como oder auch für die Crests Step by Step und natürlich nicht zu vergessen den Tiger für den Fabian. Und ganz nebenbei war er auch Mitglied bei den Q's an der Seite von Jimmy Breedlove, bei den Ravens neben dem Jimmy Riggs und auch bei den Gliders mit Laverne Baker. Also ein wahres Multitalent mit vielen weiteren Auswirkungen. Auch hier noch für die Anita Tucker im Namen von Ollie Jones und einem ganz anderen Hop, Skip and Jump.

Gimme the beat. Don't need the words, don't need the tune. So fordert das hier 1956 der schwarze Saxophonist und Sänger Sam the Man Taylor aus der Studio- und Tourband von Alan Freed. Aber mit diesem so eindringlichen Text, da konnte man damals den Siegeszug des Rock'n'Roll im Grunde eigentlich schon greifen. Denn wann immer der typisch fette Rhythm and Blues Backbeat auf eine weiße Musikseite so rüberschwappt, da greifen sich die weißen Plattenbosse auch dutzendfach genau diesen Beat. Und sie versuchen halt so gut, wie es irgendwie nur geht, fürs weiße Publikum das attraktiv zu machen. Und diesmal stehen dafür auch die beiden weißen Komponisten Cal Mann und Bernie Lowe bereit, die damit auch bei uns, zumindest mal für die AFN-Zuhörer, damals jeden Samstagnachmittag im Radio zu hören waren, für den Soldatensender American Forces Network. Denn auch gerade die Soldaten sind natürlich auch überall auf der Welt in der Regel mal zumindest erweiterte Jugendliche. Und so darf die Originalfassung von diesem The Beat damit auch einige Jahre als Erkennungsmelodie herhalten. Am Samstag ab 17 Uhr bei AFN mit dem Northern Band Saxophonisten und Sänger Mike Pattison. Gimme the Beat!

Jimmy, the beat, don't need the words, don't need the tune. Ich brauche keinen Text und auch keine Melodie, solange eben der Beat stimmt. So denkt sich das auch hier noch an der Westküste am anderen Ende des Kontinents der Orchesterchef Billy May bei The Beat.

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Du hast die wundersamen Originalversionen gesammelt, die auch manchmal die hartgesottenen Oldie-Freunde auch gerne verblüffen dürfen, Historianer. Diesmal geht's hier mit Brooke Benton und Dinah Washington wirklich ins Eingemachte mit diesem Top-5-Hit aus dem Jahr 1960. Und wenn ich bei unserer kompletten Jahresstaffel bei den Originalversionen berühmter Hits mal einen rausgreifen müsste, der auch mich dann am Ende total geflasht hat, weil es gar so unwahrscheinlich war, dass ein Komponistengenie wie ein Brooke Benton mit seinem Kompagnon Clyde Otis eine Coverversion bringen würde. Aber im Grunde ist es eigentlich auch keine, denn der Clyde Otis, der gibt seine Songidee bereits 1958 wohl an die Schwester von Brooke Benton, die Dorothy Pay. Denn schließlich heißt der Brooke Benton ja mit richtigem Namen Benjamin Franklin P.A. Und daraufhin wird für seine Schwester dann auf der Bühne das E aus dem Nachnamen einfach rausgestrichen für diese so überraschende Mercury-Aufnahme von Baby, You've Got What It Takes. Eben jetzt nicht von der Dinah Washington, sondern mit Brooke Bentons Schwester Dorothy Pay.

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1: Ganz herzlich willkommen, Historianer und Tanzfreunde. Unsere 50s Record Hop Exkursion, die geht heute bereits in die Runde Nummer 9. Rund um die Geschichte und die Geschichtchen dieses Kulttanzabends, der sich anschickt, alsbald die 50-Jahres-Grenze zu durchbrechen. Und das ist ja nun wirklich ein Feiergrund, den kaum ein anderer Clubabend dieser Welt auch hinkriegt. Denn immerhin sprechen wir bei diesem 50s Record Hop schon Anfang der 70er Jahre von einem wöchentlich wiederkehrenden Tanzabend, der sich ausschließlich von Schallplatten bzw. inzwischen natürlich von CDs bestreiten lässt und nicht mal eben ein Anhängsel eines Live-Konzerts wird. Und so begrüßt euch der Axel Lindner auch heute zur nächsten Packung von den Popclub-Klassikern, die damals bereits schon in den ganz, ganz frühen Tagen in den 70er Jahren auf den Tellern lagen und es bis heute im 21. Jahrhundert natürlich auch immer noch tun. Heutzutage freilich unter leicht veränderten Vorzeichen, aber im Grunde immer noch nach demselben Muster, wie das der Urinitiator Chuck Herrmann damals 1972 bereits aus der Taufe gehoben hatte. Wir hatten ein ähnliches Radioexperiment schon zum 40. Jahrestag damals gemacht, mit insgesamt 6x4 Stunden an Sendung. Aber da dachte ich mir, da machen wir jetzt zum 50. Jahrestag wirklich etwas Außergewöhnliches, eine ganze Sendereihe vorneweg mit vielen weiteren Songs und Geschichten, mit vielen kleinen Detailbetrachtungen, wie sich so ein Abend zum Kultstatus auch mausern konnte und vor allem wo und wie so ein Tanzabend nun als Trendsetter für andere Abende auch gelten darf. Und so freue ich mich, dass ihr wieder zu uns gefunden habt und mitreisen wollt mit logischerweise Songs, die auch schon mindestens 50 Jahre auf dem Buckel haben, jetzt auch im Radio hier zum allwöchentlichen 50s Record Hop.

Allein über solche Saxophonhonker im Schlepptau des 50s Record Hop, da könnten wir schon einige Sendungen zusammentragen hier mit Buddy Lucas und seinen Gone All Stars zum GG Walk. Dort hatte man vom Start weg auch mit solchen urschwarzen Scheiben immer zu tun, dies aber anderswo im Radio auch garantiert nirgendwo zu hören oder zu kaufen gegeben hat. Da mussten sich Sammler untereinander kennen und sich gegenseitig neue brauchbare Scheiben einfach mal vorspielen wollen. Da waren Händlerkontakte zu amerikanischen Overseas-Händlern längst noch die Ausnahme, mit einem Stanley Baumrock oder einem Craig Murray und all den anderen, die sich nur mit Papierlisten über die Post damals ihr Angebot zugeschickt hatten. Aber wie wollte man im Blindflug aus solchen Plattenlisten auch rausfinden, was denn da wirklich auch oft für teures Geld angeboten wird und für die Tänzer auch gut zu brauchen ist? Ganz einfach, man schreibt einfach über Jahre dort beim 50s Record Hop wirklich jede interessante Scheibe mit und hofft dann oft Jahre später, dass man vielleicht mal zufällig aus dieser Plattenliste irgendwo was ergattern kann. Und dann beginnt nach dem Gebot auch immer wieder dieselbe Warteschleife. Ganz genauso, als würde man das heute über eBay abwickeln. Nur eben hier dann auch oft Wochen oder gar Monate später im Offline-Betrieb, bis du so eine Scheibe dann endgültig auf den Weg von Amerika per Schiff dann in deiner eigenen Sammlung begrüßen darfst. Während man sich heute nur allzu leicht eine Amazon Prime-Lieferung am nächsten Tag dann wünscht und spätestens mal nach einer halben Woche vielleicht ganz ungeduldig wird, dass man inzwischen eigentlich vollkommen normal die Geduld verloren hat, sich auf so ein Ereignis auch richtig zu freuen. Jetzt ist sie endlich da mit dem Tiny Bradshaw, The Train Kept Rollin'.

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Nicht selten gab's nach solchen Plattenlieferungen eigentlich regelrechte Jubelstürme vom Publikum beim 50s Record Hop, weil ja wirklich kaum jemand zuvor diese neuen Errungenschaften schon irgendwo gehört hatte und vor allem im Publikum auch so viele Sammler waren, die dann wiederum selbst auf Suche gehen konnten nach so einem gerade gehörten Songtitel. Also alles andere als ein reiner Tanzabend damals, sondern irgendwie auch eine eigene Art der Sammlerzusammenkunft mit viel mehr Stilrichtungen und Taktnuancen, wie das heute noch im großen Stil angeboten wird. Inzwischen hat sich der 50s Record Hop ja wirklich zu einer reinen Tanzveranstaltung entwickelt, denn die Sammler, die haben kaum mehr Grund, dorthin zu gehen, obwohl man natürlich bis heute auch immer wieder neue interessante Scheiben dort hören kann. Aber wir werden es in einer unserer nächsten Ausgaben hier noch zum Thema machen, bis zum 21. Jahrhundert, auch mit den vielen Neo-Bands. Das wird inzwischen hier zu einem wirklich unerschöpflichen Reservoir an Songs ausgebaut. Und ich glaube, wenn man allein die neu hinzugekommenen Tanztitel im 21. Jahrhundert mal nur aneinanderreihen mag, dann könnte man damit auch schon ganz bestimmt einen eigenen 52-Teiler damit ausgestalten. Damals, da hörte man manchen Klassiker durchaus mal alle paar Monate mal wieder, weil auch die Musikauswahl in der eigenen Sammlung irgendwie die Beschränkung war. Aber umso mehr kristallisieren sich eben auch genau diese Popclub-Klassiker raus, von denen ich euch auch heute wieder einige davon gerne vorstellen möchte. Hier mit Jim Lowe und seinem Doppelseiter, der damals wie heute nach seinem Nummer 1-Hit von der Green Door bei uns auf den Tanzflächen wesentlich besser läuft. Jetzt geht das Licht auf der Bühne nämlich an. At the Bright Light mit Jim Lowe.

Ohne diese Tutsi von Carl McVoy, da wolltest du damals keinesfalls losgehen. Aber allein die Tragebeschränkung an Singles, die war doch schnell zum ausschlaggebenden Moment geworden damals für das wöchentliche Songangebot. Und was hatte man sich da geärgert, wenn man dann den ein oder anderen Wunsch nicht erfüllen konnte, den man aber auch schon zu Hause lassen musste. Heute, da reisen Festplatten-DJs selbstverständlich mit Zehntausenden an Songs durch die Gegend jeden Abend. Damit hat man auch eigentlich immer alles dabei, was gewünscht werden konnte. Aber damals im Popclub gab es keine verschließbaren Plattenschränke. Also mussten wir Woche für Woche immer wieder neu entscheiden, was werden wir denn diesmal von zu Hause aus mitnehmen. Aber diese United Artists Single, die musste auf Verdacht eigentlich immer mit dabei sein. Denn dieses Let's Go Baby, das war eigentlich immer mit auf der Wunschliste im Publikum. Ja, mit Billy Eldridge. 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

1958, als auch die eingefleischten Country-Größen wie hier ein Moon Mullican zwingend mindestens mal eine Rock'n'Roll-Single aufnehmen musste. Die Hochzeit des echten Rock'n'Roll mit dem hämmernden 8-Achtel-Beat und auch einer treibenden Rhythm-Section. Gerade solche Scheiben, die natürlich für einen normalen Oldie-Freund im Radio auch gänzlich unbekannt bleiben, aber für regelmäßige Szene-Insider, da waren das die ultimativen Hits. Auch gerade ohne jegliche Billboard-Platzierung und überregionalem Erfolg. Klarerweise liefen auch solche Scheiben nicht in den deutschen Musicboxen damals in den 50er Jahren, denn wirklich keine unserer Schlagerfirmen, die hätte damals gute Umsätze damit erwartet. Aber den Fans war es vollkommen egal. Die entwickeln sich mit der Zeit auch eine ganz eigene Hitparade beim 50s Record Top, die auch aus heutiger Sicht durchaus verwundern kann. Ihr werdet es erleben, denn daraus machen wir dann eine eigene Sendung mit den Songs, die sich damals in die Top 3 wählen ließen, in der Publikumsgunst des 50s Record Top noch in den 70er Jahren. Aber die nächsten drei Scheiben, die wären in jedem Fall mindestens mal in den Top 20 gelistet gewesen, die aber dann nicht mehr notiert wurden. Und somit auch den Popclub-Historikern, will ich das mal nennen, eher nur als eine von vielen, vielen Top-Schlagern überliefert bleibt. Hier mit einem One-Single-Wonder Mel Jackson mit Move It Over, Baby.

Country-Legende Rex Allen war bei diesem Knock Knock Rattle auch schon knapp 40 Jahre alt gewesen und sollte dennoch den jugendlichen Teenagern diesen neuartigen Rock'n'Roll-Sound übermitteln. In Amerika eigentlich kaum wahrgenommen, aber beim 50s Record Top, da war das ein Rock'n'Roll-Klassiker aus der ersten Reihe. Genauso wie auch dieser Doppelseiter von Don Woody mit dem Bird Dog und hier seinem Barking Up a Wrong Tree.

0: 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Es wurde eigentlich damals noch eine ordentliche Menge an Alkohol an jedem Abend vertilgt. Denn wir hatten die Rockabilly-Gangs, allen voran die Dixie Fry Tigers, neben den Sinti und Roma an der Ecke des Saales sitzen. Und der Wirt hatte trotzdem nicht mal extra Personal anstellen müssen, um denen die Getränke zum Tisch zu bringen. Man holte sich seine Flasche generell selber und manchmal gab's auf Wunsch auch sogar noch ein Glas mit dazu. Es fühlte sich manchmal irgendwie an wie bei der Essensausgabe im Schullandheim. Aber ich denke, dieses Loch in der Wand zur Getränkeausgabe, das war mal vielleicht 2x2 Meter groß. Und dort standen sie dann alle nebeneinander, die Münchner Filmproduzenten und Regisseure, die Sammler, die Tänzer, die Zaungäste. Und alle hatten sie unterschiedliche Musikgeschmäcker und Erwartungen an diesen Abend. Aber auch wenn jeder Diskjockey natürlich seinen ganz eigenen Stil dort pflegte, es gab dennoch eine Menge an Scheiben, auf die sich alle gemeinsam einigen konnten. Und das sind heute die Popclub-Klassiker, die diesen Abend so ganz besonders gemacht haben. Wie hier zum Beispiel dieser Flyride Boogie mit Merrill E. Moore.
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Ein Louis Prima in der Tempospitze fordert die Tänzer natürlich immer noch zu schnelleren Schritten heraus. Aber kaum jemand wollte damals schon Wert legen auf einen Achterschritt. Eine Turniertanzszene, die gab es abseits der Rock'n'Roll-Akrobaten eigentlich kaum. Und für Akrobatik hatte man damals bestimmt auch keinen Platz gefunden auf der Fläche, obwohl es trotzdem zum Beispiel mit dem Gerhard Setz vom Münchner Rock'n'Roll-Studio schon mal jemand gab, der, er wird's mir verzeihen, das Kunststück fertiggebracht hat, in der Trainingshalle auf einem grundsätzlich anderen Takt zu trainieren, als man am Sonntag im Popclub auf der Fläche zeigt. Die Akrobatiker, die betonen bei ihrer Rock'n'Roll-Schritttechnik immer auf die 1 und die 3 im Takt, während die Tänzer beim 50s Record Hop nach guter alter 50s-Tradition natürlich immer auf die 2 und auf die 4 betonen auf der Fläche. Aber es waren eben immerhin auch beide Fraktionen mit an Bord. Bis zur Tempospitze hier im Film Oh Baby Doll mit Smiley Lewis und seinem Shame, Shame, Shame.

0: Ich kann mich noch zu gut an diesen Moment erinnern, als ich diesen Wobble damals zum ersten Mal hören durfte und nahezu alle quasi in kollektive Ekstase verfallen waren. Kaum ein Moment, an dem die Zuschauer am Tanzflächenrand die Tänzer mehr angepeitscht hatten als dieser. Kaum eine Situation, an denen sich alle Teilgruppen mehr oder weniger einig waren. Die Bluesbopper-Fraktion, die Jiver, die Rock'n'Roller, die Zaungäste. Als diese gut 3 Minuten durchgelaufen waren, da konnte auch eine anschließende Soul-Chacha-Runde die Begeisterung irgendwie nicht aus den Köpfen bringen. Und wenn auch ihr noch mehr von diesen Situationen und Geschichten rund um diese Anfangstage im Popclub hören möchtet, dann würde ich mich freuen, wenn wir uns hier nächste Woche auch gleich wieder treffen können. Der Axel Lindner sagt einstweilen für heute herzlichen Dank fürs Mitspüren, was da damals so los war. Und so lasse ich euch jetzt mit den Nachwirkungen dieses Songs hier einfach mal zurück. Lasst es euch gut gehen, habt eine gute Woche und vor allem tanzt und habt Spaß auf diese Musik. Viel Vergnügen jetzt aber auch mit unseren weiteren Sendungen und Sendereien, denn diese Zeit war einfach viel zu spannend, um es nicht auch in der vollen musikalischen Bandbreite genießen zu wollen, wenn man es dann auch im Internetzeitalter überhaupt mal so konzentriert angeboten bekommt wie hier. Also bis dann, nächste Woche zur nächsten Ausgabe vom 50s Record Hub.
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1: Diesmal gibt's zu unserem täglichen schwarz-weißen Hitvergleich einen Boogie-Woogie on a Saturday Night. Wenn damals wie heute wirklich alle an diesem Tag zum Feiern und zum Tanzen gehen, so es denn geht, mit Hard Rock Gunter im Jahr 1951. Nur wenn wir als Komponistin die schwarze Irene Higginbottom dort verzeichnet sehen, dann hat die zuvor auch schon mit Billie Holiday gearbeitet, mit Louis Armstrong zum Harlem Stomp oder mit den Five Redcaps zum Lennox Avenue Stomp. Dann sollte auch diesmal schon wieder längst klar sein, dass wir jetzt auch gleich in Schwarz abbiegen zur Originalsuche nach den Wurzeln vom Boogie Woogie on a Saturday Night hier im selben Jahr 1951 mit Steve Gibson and the Redcaps.

Steve Gibson and the Redcaps bekommen von der Komponistin Irene Higginbottom aber auch beispielsweise Get That Kick Off oder Mama Put Your Bridges On. Aber diese ausgebildete schwarze Konzertpianistin, die ersinnt diesen Boogie Woogie on a Saturday Night auch schon bereits kurz nach dem Zweiten Weltkrieg im Jahr 1945. Diesmal auch schon mit dabei der junge Bill Doggett an den Tasten zur wirklichen Ersteinspielung. Hier nochmal mit Steve Gibson und seinen Redcaps zum Boogie Woogie on a Saturday Night.

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1: Willkommen, ihr italienischen Musikfreunde. Der Axel Lindner freut sich mit euch auf die nächste Ausgabe unserer italienischen Musikgeschichten. Als noch zuerst meine Eltern schon Anfang der 50er Jahre so quasi meine genetischen Grundsteine dann gelegt hatten, um mit ihrem ersten gemeinsamen Verlobungsurlaub damit nach Italien zu kommen. Als damals die Tedeschi noch so bestaunt worden sind, als Jahre später die italienischen Gastarbeiter dann erst zu uns gekommen waren. Aber ich konnte mir auch schon als Dreikäsehoch zum ersten Mal so ein Bild machen, was italienische Lebensart bedeutet und wie sich das ausleben lässt, so als Tourist am Strand. Denn ich hatte ja inzwischen schon italienische Freunde gefunden, den Maurizio und die Sonja, die auch noch glücklicherweise ein Strandcafé betrieben hatten, genau an dem Campingplatz, an dem ich meine Eltern in Urlaub hingeschleppt hatten. Denn so als 15-Jähriger hast du eigentlich keine Auswahl und auch kein Mitspracherecht beim Urlaubsziel. Und ich hatte ja auch selbst inzwischen schon allen Grund, auch wieder genau dorthin fahren zu wollen, an dieses Rock'n'Roll-Strandcafé mit Maurizio und Sonja, dann mit der nächsten Tauschrundenkassette. Also geht's jetzt auch wieder ab zum nächsten musikalischen Italienurlaub.
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heute wieder und auch die nächsten Male starten wir unseren Musikurlaub immer mit denselben Songs, mit Volare, diesmal mit Nicola Agrigliano, mit Come Prima, diesmal von Pier Cavalli und auch mit der Piccolissima Serenata, diesmal mit Teddy Reno.

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1: Der Mambo Italiano kommt nun tatsächlich im Original hier von der Rosemary Clooney und nicht etwa von Renato Carosone oder Marino Marini, wie man vielleicht vermuten könnte. Aber für unsere Italien-Tour, da darf ich anfangs immer noch so ein bisschen gerne zurückblenden, als ich meiner Mutter das Finanzierungsversprechen abgeluchst hatte, dass ich all die italienischen Schallplatten bezahlt bekomme von ihr, wenn wir dann nächstes Jahr dafür wieder Cappuccino kriegen. Und weil ich dann ja bei Maurizio und Sonja im Strandcafé auch immer zum Feiern eingeladen werde. Also wirklich eine echte Win-Win-Situation, so als junger Teenager, denn mein schmaler Taschengeldbestand, der hätte es nie und nimmer hergegeben, was ich damals alles finden konnte, nur weil ich wusste, der Deal steht. Meine Mutter bezahlt alles, was italienisch gesungen wird. Und im Nachhinein war das vielleicht von meiner Mutter ein ganz guter taktischer Schachzug, damit ich eben gerne weiterhin mit ihnen in Urlaub fahren möchte. Aber sei es drum, es war gut so. Wir gehen also munter weiter zum Einkaufen, hier mit Umberto Marcato und unserer angestammten Tintarella di Luna.

Damit ich aber auch unsere neu hinzugekommenen Italo-Freunde nochmal ins richtige Bild setzen darf. Angefangen hat damals dort am Strand das Ganze mit Maurizio und Sonja mit der unbeschrifteten Musikkassette, auf der stand Solo Adriano. Und ich tauschte eine Kopie davon gegen eine meiner mitgebrachten Italo-Musikkassetten. Nur war das natürlich damals ohne Shazam und Spotify richtig schwierig gewesen, all diese Songtitel auf dieser Kassette auch mit einem konkreten Songtitel auch zu versehen. Gerade wenn man in der Schule zwar Französisch beigebracht bekommt, aber Italienisch könnte man brauchen zum Verstehen dieser Texte von Solo Adriano. Und der Weg dorthin auf der Suche nach Solo Adriano, der hat mein musikalisches Leben mit in eine Richtung gelenkt, für die ich mich heute 40 Jahre später auch immer noch richtig freuen kann. Also es galt erstmal herauszufinden, was denn der Adriano Celentano dort auf dieser Kassette so alles gesungen hat. Hier beispielsweise dieses Hey Stella!

damit macht's einem der Adriano dann aber auch wirklich einfach hier mit dem Jailhouse Rock im Namen von Elvis. Aber es passiert dann eben auch hier das folgende Rip It Up, damit auch schon kennengelernt in Italienisch. Aber so kommt man als Rock'n'Roll-Teenager dann auch auf eine ganz komische Idee, dass doch dieses Rip It Up ebenfalls vielleicht von Elvis stammen könnte oder von Bill Haley. Auf jeden Fall hatte ich zu diesem Moment von Solo Adriano noch keine Little Richard LP mit seinen Specialty-Aufnahmen gefunden. Nur so viel konnte ich dann beim Hören schon rausarbeiten. Diese Little Richard-Aufnahmen, die konnten in diesem Fall einfach nicht das Original sein, denn ich hatte, wie sich später herausgestellt hat, die 64er Neueinspielungen gekauft nach dem Motto, es war billig und ich wollte endlich eine Little Richard Platte haben. Vollkommener Fehlkauf, aber in diesem einen Sommer, da war für mich Rip It Up eigentlich eine Elvis-Nummer, denn Solo Adriano konnte es ja nun in keinem Fall wirklich sein mit diesem Rip It Up.

0: wenn wir doch zuvor schon den Bill Haley angesprochen haben, dann gibt's natürlich von ihm auch noch einen richtig gut passenden Take für meine nächste Italo-Tausch-Kassette für den nächsten Strandurlaub bei Maurizio und Sonja. Aber dieses E-Marie, das wollte nochmal in mein Plattenregal mit aufgenommen werden mit dem Italo-Amerikaner Lou Monte. E-Marie, E-Marie.
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Hey, Marie, rock with me mit Eddie Fontaine, auch gleich noch die Twist Marie mit Chubby Checker. Aber wir gehen garantiert der Marie auch noch weiter auf den Grund, denn allein drei verschiedene Variationen von Louis Prima liefern wir mit der Marie. Nur für den nächsten Italienurlaub mit der nächsten Tauschkassette, da waren sie beide gut genug. Der Eddie Fontaine und hier auch der Chubby Checker.

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1: Als nächstes Italo-Bindig-Lied, so in meiner Erinnerung, gab es dann irgendwann auch ein erstes Hitparaden-Lexikon, das man dann natürlich ganz unweigerlich auch nach möglichen Italo-Hits auch durchforsten musste. Hier mit Julius La Rosa und seinem Hit E Compari. Aber als ich diesen Songtitel dann zum ersten Mal komplett auf Italienisch hören konnte, dann nannte damals der Radiomoderator den Namen Renato Carosone. Renato wer? Carosone habe ich nicht gehört, habe ich nicht verstanden. Ich schau mal am nächsten Tag in einem Schallplattenkatalog, was es da von diesem Menschen gibt. Und bingo, es gab wirklich genug von diesem Renato Carosone. Aber ich habe dann erstmal diesen Schallplattenkatalog nicht mehr aus der Hand gelegt, denn ich wollte einfach alles mal rausfinden, was irgendwie italienisch geklungen hat. Und Resultat, seither habe ich so ein gutes Dutzend ausgezeichneter italienischer Beat-Zusammenstellungen gefunden. Was für ein toller Italo-Urlaubstag, obwohl ich doch in einem Münchner Schallplattenladen stand und den Katalog gewälzt habe nach Renato Carosone.
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der Maurizio und die Sonja, die waren aber leider nicht so begeistert von meiner italienischen Neuentdeckung, weil dieser Renato Carosone ein Neapolitaner war, also so ein paar hundert Kilometer weiter südlicher in Italien zu Hause war. Nur ich so als ahnungsloser Touri, der durfte natürlich trotzdem den Renato Carosone auf die nächste Tauschkassette verewigen und inzwischen war es dann auch schon erlaubt, Rotwein am Abend in der Strandbar zu trinken und sich quasi den Renato Carosone auch dort wieder abarbeiten zu können. Und damit bei freiem Rotwein, da konnte man dann auch allmählich schon so richtig Eindruck schinden bei der ein oder anderen Urlaubsbekanntschaft am Strand, wenn es da mal einfach so ein Viertel Wein gibt, ohne es bezahlen zu müssen. Dafür bin ich dem Renato Carosone wirklich lebenslang dankbar, denn zuerst hat es die Mama gezahlt und dann macht es auch noch kostenlos den Eindruck auf die Mädels am Strand. Italien war einfach ein klasse Urlaubsland, denn bei unserer nächsten Runde geht es erst richtig zur Sache. Denn das, was der deutsche Schallplattenkatalog nie und nimmer hergab, das konnte ich dann alsbald aber auch punktgenau finden beim Italo-Abend im Popclub. Und damit biegen wir dann auf ein Musikgleis ab, das ihr euch auf keinen Fall entgehen lassen solltet. Denn da passiert's jetzt wirklich. Italo-Rock'n'Roll in wahren Mengen. Aber allein schon mal ein ganzer Abend lang Rock'n'Roll in Italy. Unter anderem mit diesem Guaglione von Renato Carosone.

Mit diesem Guaglione von Marino Marini, der waren wir jetzt nur noch einen ganz dramatisch wichtigen Musikmoment in meinem Leben entfernt. Denn über einen Schulfreund hatte ich erfahren, dass es da immer Anfang Juni einen ganzen Abend lang italienische Oldies zu hören gibt. In einem Laden namens Popclub. Und genau das wird dann unser Italo-Thema beim nächsten Mal auch revolutionieren und die italienische Musikwelt aus meiner Sicht aus den Angeln heben. Mit genau solchen Songs. Beispiel mit Corrado el 93 und Parlami d'amore, Mario.

0: diesmal kommt unsere Abschlussvariante von Piove, Ciao Ciao Bambina von Nicola Agrigliano zum Finale. Aber ihr wisst ja jetzt schon, wie es mit unserer musikalischen Italienreise dann weitergehen wird. Dann zum alljährlichen Italo Rock'n'Roll Abend, immer Anfang Juni in diesem Popclub. Aber was ist denn nun dieser Popclub? Ihr werdet es erfahren gleich morgen, wenn ihr wieder mit dabei sein wollt bei unserem nächsten Kapitel von unserer italienischen Urlaubsreise, dann zum ersten Mal in den Popclub und dann wieder nach Italien.
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0: Die britischen Ur-Stargazers widmen sich hier 1956 im Grunde dem angesagten Musiktrend dieser Monate mit She Loves to Rock. Denn in diesem Jahr, da schwappt nach dem Kinofilm Rock Around the Clock das Ganze mit Rock'n'Roll so richtig mit Macht auf die Insel rüber. Und dort werden ab dann viele vermeintliche Rock'n'Roll-Non-Hits auch durch den Bill Haley-Erfolg erstmal angetrieben, in einer landestypischen Kopie auch in die Läden gebracht. Also alles, was sich mit To Rock oder To Roll in diesen Tagen beschäftigt und einen derart guten Backbeat auch mitbringt, das darf auf der Insel auch beste Chancen haben, für die dortige Jugend auch ins landesweite Gehör zu finden. Während bei uns die deutsche Schlagerwelt durch den weltweiten Bill Haley-Erfolg das Ganze eher so in Schockstarre erlebt und sich mit diesem so neuartigen Phänomen des Rock'n'Roll erstmal recht zögerlich nur beschäftigen will. Und so gibt's eben dieses She Loves to Rock auch bei uns nie als deutsche Option für eine landestypische Aufnahme und schon gar nicht mit dem schwarzen Original unterlegt von den Flares im Vergleich mit She Loves to Rock.
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Rock'n'Roll-Veranstaltung läuft, die nun ganz und gar nicht wissenschaftlich oder elitär daherkommen mag, sondern dort, da treffen sich alle Nationen, alle intellektuellen Schichten, vom Bauarbeiter bis zum Doktor und vom Automechaniker bis zum Firmeninhaber, ganz einfach nur, weil es dort eben so elektrisierende Rock'n'Roll-Musik zu hören gibt, die man anderswo vergeblich suchen mag. Denn wir befinden uns jetzt wieder auf unserer Zeitreise durch die Geschichte von diesem 50s Record Hop, auch immer noch in den 70er Jahren beheimatet, als dort viele Fans und Beteiligte ausschließlich Originalsingles zu hören bekommen haben, um diese Musik überhaupt hören zu dürfen. Denn freilich gab es auch schon Wiederveröffentlichungen von den großen Rock'n'Roll-Helden wie einen Elvis oder Fats Domino, aber das ist nicht das, was wir auch heute zu hören bekommen. Das gab es in diesen Tagen eben nur dort zu hören. Und deshalb treffen sich auch alle Fans dieser Musik, ganz egal woher sie kommen und welche speziellen Stilvorlieben sie so haben mögen. Manchmal war das wirklich so ein Gefühl, als funny feeling, als bunte Mischung im Publikum zu erleben, wie es in späteren Jahren dann nur noch seltener zu spüren war. Darum wünsche ich wieder ganz viel Spaß heute zur Ausgabe 10 mit Wayne Cochran und seinem funny feeling bei unserem allwöchentlichen 50s Record Hop.

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1: Kommen or going, andere Abende kommen und gehen, aber der 50s Record Hop geht jetzt schon schnurstracks auf die 50 zu und begleitet somit auch schon bereits mehrere Tanz- und Musikgenerationen durch ihr Leben. Und auch wenn ich hier bei den ersten Ausgaben manchmal auch noch recht persönlich erzählen darf, wie ich das Treiben damals so empfunden und aufgesaugt habe, wir werden uns in dieser Sendereihe übers komplette Jahr auch noch viele, viele weitere Stimmen anhören, wie viele Gäste und auch vor allem die DJ-Kollegen diesen Abend so erlebt haben. Also wenn ihr uns über die Monate auch weiter treu bleibt, dann bekommt ihr auch ganz viele weitere Blickwinkel geboten auf den wohl inzwischen ältesten regelmäßigen Themenclub-Abend der deutschen Musikgeschichte. Und ich behaupte das mal so frank und frei, weil mir über die Jahrzehnte auch wirklich nicht ansatzweise ein ähnlich stabil besuchter wöchentlicher Abend bekannt ist, der seit fast 50 Jahren immer mit relativ ähnlicher Musikfärbung das Publikum findet, generationenübergreifend und auch generationenvereinend. Denn der 50s Record Hop ist weiß Gott kein gemeinsam alternder Rentnerclub mit vielleicht Tanztee-Ambitionen, im Gegenteil, sondern viele angelehnte Tanzclubs wie die Boogie Bären und die Hot Boogie Legs, die Boogie Magics, die Lions, die Yellow Boogie Dancers, die schicken alle ihre Nachwuchskräfte auch gerne mal in die quasi freie Wildbahn zum Tanzen. Und wo kann man das besser live erleben, als dann genau hier zum allwöchentlichen 50s Record Hop? Jetzt mit einigen Country-Rockern, die auch die Jahrzehnte mühelos überdauert haben. Hier mit Autry Inman im Dreamboat.

Der Wachhund von L. Terry, Watchdog, der passt auch knapp 50 Jahre später immer noch drauf auf, dass sein Herrchen auch immer noch genügend Publikum aktivieren kann, auch wenn es inzwischen nicht mehr ganz so viele sind wie zu Anfangszeiten. Aber das Herrchen von diesem Wachhund ist in diesem Fall weniger der L. Terry als vielmehr der Chuck Herrmann als Urbegründer dieses Abends. Den erleben wir selbstverständlich im Laufe dieser Sendereihe auch noch zu einem ausgedehnten Interview. Genauso wie auch viele seiner Kollegen und viele Stammgäste, die im Prinzip auch dort schon ihr fast ganzes Leben verbringen, die dort zum Teil auch die Liebe ihres Lebens kennengelernt haben, die auch ihre Kinderpause manchmal hinter sich gelassen haben oder vielleicht auch manche Beziehungspause einfach nur eingelegt hatten. Aber sie kommen alle irgendwann mal wieder. Denn diese Institution, 50s Record Top, die ist auch immer so ein gesellschaftlicher Anker gewesen. Hat dich deine Frau oder Freundin verlassen, der 50s Record Top bleibt. Hast du vielleicht eine lange Krankheit überwunden? Der 50s Record Top ist jede Woche wieder eine Bank. Dort kann man bedenkenlos hingehen und man kann sich immer wieder mit alten Freunden treffen, einige schon längst angestammte Tanzpartner oder Tanzpartnerinnen wieder treffen. Wenn du auch eine ganze Woche lang Stress im Beruf hattest, der 50s Record Top bringt dich immer auf andere Gedanken. Ein Kommen und Gehen, ein jederzeitiges Welcome Back, wenn du aus welchen Gründen auch immer mal eine Weile lang aussetzen musstest. Irgendwie ist auch immer so ein Stück musikalische Heimat mit dabei. Just thought I'd set you straight mit Ted Harris.

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1: 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Wir verschwinden hier mit Wiley Barktal. Garantiert keine Zeit, denn sonst hätte auch diese Scheibe nicht mühelos diese Jahrzehnte überdauern können. All diese Songs begleiten uns schon mehrere Tanzgenerationen und wir hoffen, es werden noch einige Generationen mehr, die sich an diesen Musik- und Tanzmomenten gerne erfreuen mögen, denn es ist eigentlich vollkommen egal, mit welchem Alter du beim 50s Record Hop landest. Diese Musik fasziniert dich mit 15 und mit 50 und mit 80 und noch drüber. Was mir persönlich im musikalischen Jahrzehntevergleich immer so ganz besonders auffällt, dass selbst die später liegenden Musikjahrzehnte der 60s und der 70s und jetzt schon auch der 80er Jahre es nur ganz sporadisch zu so einem Themenabend in freier Wildbahn schaffen. Da gibt's da und dort mal den ein oder anderen Beatles-Revival-Abend oder ab und an auch mal einen Northern Soul Club-Abend, eine ABBA-Nacht und einen Hippie Ball der 68er im Fasching, aber das sind längst alles einzelne Momentaufnahmen geworden, die bestenfalls vielleicht einmal im Monat oder gar nur vierteljährlich einen Abend unter dieses jeweilige Motto stellen. Nur der 50s Record Hop, der macht das nach wie vor jede Woche ohne regelmäßige Liveband-Unterstützung. Und es schließen sich bis heute auch immer wieder weitere 50s-Abende hiermit an und etablieren diesen Sound über die Jahre und Jahrzehnte. Also finde ich doch, es lohnt sich auch mal diesen Gedanken auf den Punkt zu bringen. Warum geht sowas mit 50s-Musik, obwohl der Sound doch vermeintlich schon fast gut 70 Jahre alt ist? Wir machen jetzt mal außergewöhnlicherweise einen Taktsprung, nur unserer Sendezeit geschuldet. Denkt euch jetzt einfach mal 10 bis 15 den Titeln im Tempo hier dazwischen liegend, bis die Sparks hier ihre Mary Lou einläuten zur nächsten Tanzrunde beim 50s Record Hop.

Nicht der Pat Boone, sondern hier der Tony Wilson auf dem Kaufhaus-Label Bell, auch im Jahr 1958 im Schlepptau angeboten. A wonderful time up there und eine wirklich wundervolle Zeit mit all diesen Scheiben und Momenten, die haben wir dann ganz bestimmt auch noch, wenn wir uns die Musikvorlieben der anderen Popclub-DJs dieser Tage mal zu Gemüte führen wollen. Denn dann, Historianer, dann wird's im Stilmix auch nochmal deutlich anders, als wir das in diesen ersten 10 Sendungen hier beim 50s Record Top erleben konnten, mit den urwüchsigen Rock'n'Roll- und Rockabilly-Scheiben eines Richard Pleitner, mit den Rock'n'Blues-Ausflügen eines Charlie Focke und auch immer den ganz speziellen Tanzscheiben eines Günter Schewe. Alle drei Kollegen haben sich aber inzwischen schon aus ganz unterschiedlichen Gründen vom Mischpult zurückgezogen. Auch sie kommen auch nach Jahrzehnten immer wieder mal als Gäste zum 50s Record Top und erleben dort ihre quasi designierten Nachfolger im gleichen Stil. Einen Siegespiel, einen Rainer Zellner, einen Willi Meiler und natürlich auch das DJ-Urgestein, unseren Gaggi Ostertag. Jeder von ihnen hat über die Jahre und Jahrzehnte seinen fast unverwechselbaren Sound geprägt, bei dem man als Stammgast oft gar nicht mehr zur Diskothek schauen muss, um dennoch klar zu erkennen, wer denn da heute Abend an den Reglern steht. Die nächsten beiden Dreierpacks, die könnte zwar jeder von uns spielen, aber wenn ich wüsste, dass heute nicht der Chuck auflegt, dann kommen diese Töne vom Gaggi Ostertag. Viele Jahrzehnte auch mit seiner eigenen Tanzveranstaltung im Jet und im Isartal unterwegs. Und doch macht der Gaggi auch für den 50s Record Top seine Schallplatten klar, ohne auch nur eine Sekunde an Konkurrenz zu denken. Das darf man auch nicht unterschlagen. Hauptsache, die Musik lebt weiter. Hier mit Warner Mac und seinem Rocket Chica.

Bei so einer Gemengelage der doch inzwischen so vielen tollen Songtitel, da kann man sich inzwischen auch nicht mehr an jeden neuen Song im Detail so erinnern. Aber an diese APT-Single von den Cavaliers, da hat der Gaggi schon vor ganz, ganz langer Zeit die Geschichte erzählt, wie er diese Scheibe aus einer amerikanischen Musikbox rauskaufte, in einem Schuppen, der damals fest in amerikanischer Hand war und die GIs dort ein- und ausgegangen waren. Und er als damaliger Teenager war natürlich wie gebannt vor dieser Box gestanden, immer wieder um diesen Titel zu hören. Ansonsten war der Gaggi mit einer der ganz großen Vorreiter, die schon in den 50er Jahren selbst Turniere getanzt haben und somit auch schon immer einen ganz besonders guten Draht für die Tänzer gefunden hat. Und ich freue mich jedes Mal, wenn solche generationenübergreifende Titel so ein bisschen uns auch vorgaukeln, wir wären alle nochmal 16. Aber noch mehr freue ich mich, wenn dann wirklich 16-Jährige diesen Abend erleben und diesen ganz besonderen Groove, dieses Feeling der Scheiben ebenfalls für sich entdecken mögen. Also das, was der Chuck und auch der Gaggi als die nominell Ältesten in der Zunft damals schon auf die Beine gestellt haben, davon profitieren heute, 50 Jahre später, auch alle nachfolgenden Generationen. Direkt im Schulterschluss zwischen Jung und Alt, zwischen 16 und 60 und drüber hinaus. Auch wenn inzwischen zeitgemäß diese Single nur noch ganz selten gespielt wird in echten 45 Umdrehungen, sondern längst durch eine CD-Kopie ersetzt wurde. Hier jetzt mit Mark IV und den 45 RPM.

Thanks, Baby, mit Bandleader Henry René. Und damit sage ich auch schon mal vorzeitig themengerecht recht herzlichen Dank fürs Zuhören und vor allem fürs Entdecken weiterer Songs und Geschichten aus dem 50s Record Hop Umfeld. Die letzte Dreierrunde, die wird wie gewohnt richtig zügig. Hier erstmal mit den Champs aus ihrer gleichnamigen EP mit dem Titel Go Champs Go!

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1: Lights out mit Jerry Byrne in absolutem Tempospitzengefühl. Aber damit hier nicht allzu abrupt gleich die Lichter ausgehen auf der Tanzfläche, da hätte ich für euch jetzt noch drei langsame Soul-Cha-Chas zum Ausklang zu bieten. Denn ihr wisst ja schon bestens, mit solchen Takttrennern, da bringt man den Tanzpuls erstmal wieder auf Normalniveau runter, bevor es dann beim nächsten Mal wieder weitergeht. Dann mit ganz anderen rockigen Tönen zur ersten Frühzeit-DJ-Vorstellung von meinem Kollegen Richard Pleitner. Und er wird uns dann ganz unmissverständlich nur die rohen und urwüchsigen Rocker dieser Tage wieder auf die Teller bringen, damit wir uns in dieser Sendereihe damit auch so ganz allmählich auch die besonderen Soundfärbungen der DJs zu Gemüte führen dürfen. Nur eins gilt in den meisten Fällen als gesetzt. Die Soul-Cha-Cha-Runde ist auch heute wieder mit dabei. Hier mit Jerry Butler und Find Yourself Another Girl.

0: Easier said than done. Es ist immer alles einfacher gesagt als getan. Wie viele haben es schon probiert, ihren eigenen Abend auf die Spur zu setzen, aber keiner hat bisher so lange kontinuierlich durchhalten können wie der 50s Record Top. Nicht zuletzt, weil sich die Musikwelt in diesen Jahren auch immer viel breiter aufgestellt hat und dort auch immer Neuerungen in die Szene mit eingebaut worden sind. Wir werden es im Verlauf dieser Sendereihe auch noch an der Songauswahl ganz deutlich zu spüren bekommen. Und so hoffe ich, ihr freut euch mit mir auch schon auf das nächste Mal, dann mit geballten Freitags-Popclub-Rockern, exklusiv schon in den 70er Jahren vom Stapel gelassen. Der Axel Lindner bedankt sich wieder ganz herzlich für eure Aufmerksamkeit. Wie immer hören wir uns dann, wenn ihr Lust und Laune habt, wieder nächste Woche an dieser Stelle, dann schon zur Ausgabe 11 vom 50s Record Hub.
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diesmal treffen wir uns für unseren Kinofilm des Tages in Zeiten des sogenannten Big Beat hier im Jahr 1958. Gleich zum Einstieg mit dem Titellieferanten Fats Domino zu The Big Beat. In Deutsch, das ist Musik. Und genau das dürft ihr natürlich jetzt wieder wörtlich nehmen für die kommenden Minuten, denn wir picken uns ja bei unseren Film- und Fernsehausflügen auch immer genau solche Filme mal wieder raus, bei denen es natürlich vor allem ganz besonders um die Musik geht. Denn wenn wir es doch schon nicht miteinander anschauen können bei The Big Beat, hören können wir es allemal. Also gleich weiter zum nächsten Rock'n'Roll-Stürmer aus diesen Tagen, der es eben nicht unbeträchtlich auch per Popularität über die Kinoleinwand geschafft hat mit den Diamonds und ihrem Hit Lit.

Die Four Aces in ihrem so typisch zeitgemäßen Grundbeat mit Take My Heart aus dem Film The Big Beat. Eigentlich damit quasi ein Remake von Rock Around the Clock, jetzt nur aber 2 Jahre später. Genauso wie zuvor schon The Girl Can't Help It, aber jetzt schon in Farbe gedreht. Mit Bill Goodwin als den John Randall in der Hauptrolle. Der betreibt dort in New York eine imaginäre Plattenfirma Randall Records. Und er ist somit auf der Suche nach neuen Talenten, die er für seine Firma eigentlich gern unter Vertrag nehmen möchte. Nur dessen Sohn John Randall, der will nicht wie sein Vater Joseph die Balladensängerinnen suchen, sondern Rock'n'Roll und Rhythm and Blues und Calypso Interpreten. Also diesmal alles unter dem Deckmantel von Discjockey Alan Freed, im Grunde dieselbe Handlung wie bei Rock Around the Clock, nur eben diesmal als innerfamiliäre Auseinandersetzung zwischen etablierten Popschlagern dieser Zeit für die ältere Generation und dem Wunschdenken der Jugend in Richtung Rock'n'Roll. Aber so transportiert dieser Film The Big Beat eben auch beides direkt nebeneinander auf der Leinwand. Hier mit der Crazy Love von Gogi Grant.

Die Jerry Southern meint hier, I waited so long, ganz im Zustimmungsbereich von Vater Joseph Randall bei der Talentsuche für seine Plattenfirma Randall. Aber sein Sohn, der hat nun eine ganz eigene Soundvorstellung, die aber durchaus auch mit einer Ballade zu realisieren ist. Hier mit Sänger Gus Backus bei The Big Beat auf der Leinwand. Nur eben jetzt mit aktuell zeitgemäßer jugendlichen Instrumentierung bei I Can't Wait. Die Jugend kann es einfach nicht erwarten, bis sich der Erfolg endlich einstellt bei The Big Beat mit den Dale Vikings.

Fats, reicht hier noch eine Rhythm and Blues Nummer 1 aus dem Jahr 1955 noch nach mit Poor Me. Aber er bringt auch noch einen seiner aktuellen Topseller auf die Leinwand. Und den kennt garantiert auch jeder Nicht-Rock'n'Roll-Freund ganz bestimmt mit dem Klassiker von I'm

I'm Walkin' aus The Big Beat mit Fats Domino. Und im Film sieht man dann aber auch ganz im Sinne des Vaters Joseph den Charlie Barnett, den Harry James, den Freddie Martin oder auch den Ross Morgan und George Shearing oder die Mills Brothers. Allerdings auch ohne musikalische Auftritte. Aber auch die Latin-Formation von Mongo Santa Maria oder den Vince Guaraldi mit entsprechender Musik. Alles im Hintergrund, aber ganz bewusst in diesem musikalischen Spannungsfeld gehalten, immer so zwischen alt und jung, und auch zum Abschluss noch einen nächsten Top-5-Hit außer The Big Beat. Bevor nämlich der Gus Bacchus dann zu uns nach Deutschland eingezogen wird, da ist er dann bei uns natürlich der braune Bär mit der weißen Taube und dem Mann im Mond. Aber jetzt singt er uns noch Come Go With Me als Leadsänger Gus Bacchus bei den Dell Vikings.

Die Dell Vikings mit Gus Backus und Come Go With Me aus The Big Beat. Und auch wenn unser heutiger Abschlusstitel dann doch nicht mehr im Film zum Zug gekommen war, quasi als die Interracial-Ergänzung zur Fassung von Fats Domino, dieser Film von The Big Beat, der gehört insgesamt ganz bestimmt in die Top 10 dieser prägnanten Rock'n'Roll-Filmtage, auch wenn man trotz Farbfilm überall merkt, dass das Geld eigentlich bei diesen sogenannten AIP-Filmen immer recht knapp sitzt. Immerhin gab es in diesen rund 80 Minuten Kinozeit wieder 5 bekannte Rock'n'Roll-Hits und erstmals eben auch mit Dave Somerville und den Diamonds auf der Leinwand oder auch hier mit Gus Backus im Film The Big Beat.

Als ich damals das hier zugrunde liegende schwarze Original zum ersten Mal gehört habe, da hat's mich von diesem Jam-Up absolut umgehauen. Und als ich dann Jahre später davon diese weiße Coverversion von Bandleader Georgie Old bekommen hatte, da blieb dann bestenfalls noch ein so ganz nett dafür übrig. Aber dennoch will ich euch bei so einem absoluten Non-Hit-Instrumental nochmal mitnehmen auf einen kleinen Moment in die Auswirkungen der sogenannten Transition Years, als es eben wirklich hunderte solcher weißen Adaptionsversuche gegeben hatte, um damit beim weißen Publikum irgendwie zu punkten. Und dabei gehört der Georgie Old wirklich noch zu den ambitionierten Bandleadern, die sich hier wirklich viel Mühe gegeben haben, den ursprünglichen Rhythm and Blues Groove wenigstens irgendwie hinzukriegen. Nur gegen den Saxophonisten Alvin Red Tyler und den Tommy Ridgely an seiner Seite, da ist zumindest mal für mich auch wirklich kein Hauch an irgendeiner Vergleichschance zum gerade gehörten weißen Pop-Plagiat Transition Years at its best, wie man sich das eben von einem schwarzen Original auch erwartet, mit Jam Up von Tommy Ridgely.

auf diese Non-Hit-Dublette im Jahr 1958. Da freue ich mich heute ganz besonders, weil es für beide Singles damals gar nicht so einfach war und vor allem nicht so billig, dieses All Love Broke Loose auch in seine Sammlung zu kriegen. Eigentlich ursprünglich hier aus dem Kinofilm Another Time, Another Place entlehnt, mit RCA-Bandchef Henry René und seiner Sängerin Pat O'Day auf Geheiß des Komponistengespanns Jay Livingston und Ray Evans. Und bei uns heißt der Film dann in den Kinos Herz ohne Hoffnung mit Lana Turner und dem jungen Sean Connery in den Hauptrollen. Aber unter demselben Songtitel dahinter lassen uns Charlie Singleton und Ellie MacKay auch noch aus dem Musikfilm Let's Rock hier eine namensgleiche Songidee für den Diskjockey und Sänger Wink Martindale. Derselbe Songtitel und fast der gleiche Rhythmus. All Love Broke Loose.

One Night with You, so textet man für die Elvis-Single-Version dann schlussendlich am 23. Februar 1957, während sich die erste Einspielung davon noch am 18. Januar 1957 mit dem Originaltitel One Night of Sin präsentiert. Ganz genauso, wie sich das beim schwarzen Original von Smiley Lewis im März 1956 auch schon angehört hat. Aber nur so konnte man aus einem ehemals verruchten Rhythm and Blues-Hit fürs rein schwarze Publikum schlussendlich jetzt eine textlich abgemilderte Version basteln, um fürs weiße Mainstream-Publikum auch einen Hit zu präsentieren. Auch wenn Elvis hier auch ganz gut hörbar sich viel lieber ans Original von Smiley Lewis angelehnt hätte. Hier insbesondere auch der textliche Vergleich mit den ersten dann unveröffentlichten Elvis-Einspielungen. Hier heißt es nämlich wirklich One Night of Sin.

One Night With You oder hier One Night of Sin, das dann aber vom Elvis Management doch mehr als 1,5 Jahre in den Schubladen gelegt wurde, um sich für den bereits bekannten Army-Aufenthalt von Elvis gut zu rüsten. Denn dieses One Night With You, das kommt dann zusammen mit I Got Stung zur doppelt platzierten Top 10 Single, schlussendlich erst im November 58 in die Hitparaden. Und zu diesem Moment ist das Rhythm and Blues Original mit der Band von Fats Domino und dem Mitkomponisten Dave Bartholomew schon gut 2,5 Jahre alt. Mit der Originalversion, diesmal wirklich von One Night of Sin, durch Gitarrist und Sänger Overton Amos Lemons alias Smiley Lewis. One.

Diesmal entführen wir euch mit der Krimiserie von 77 Sunset Strip mal ganz unmissverständlich nach Los Angeles an die Westküste der USA. Das Ganze ab Oktober 1958 zum Start der ersten Staffel mit dem Detektivteam Stuart Bailey, Jeff Spencer und allen voran natürlich mit dem eher schnoddrigen Teenager-Ermittler Cookie Cookson dem Dritten. Und der ist ansonsten Parkplatzwächter dort in Los Angeles und parkt dort auch immer seinen Hot Rod am Sunset Boulevard. Bei uns wird der Cookie Ed Burns dann ab 1960 nicht nur durch seinen amerikanischen Nummer 3 Hit bekannt von Cookie Lend Me Your Comb an der Seite von Connie Stevens, sondern vor allem durch die deutsche Synchronstimme von Hans Clarin, den wir natürlich auch begrüßen als den Pumuckl an der Seite von Meister Eder. Aber nicht nur sein mit Flammen lackierter Hot Rod, der sorgt überall für Aufsehen, sondern vor allem auch als typischer End-50s-Teenager für weitreichende Anerkennung. Insgesamt übernimmt das ZDF ab 1960 wie gewohnt erstmal nur 61 der insgesamt 205 Episoden von 77 Sunset Strip, dann bis ins Jahr 1964. Und klarerweise gibt es natürlich auch dieses Detektivbüro und den angrenzenden Parkplatz dort, sowie auch das nahegelegene Restaurant Dino's Lodge, wirklich alles am Sunset Boulevard mit der Hausnummer 8532, wo sich der Restaurantinhaber Dean Martin auch noch lange über beste Umsätze freut. Der Jerry Livingston und Mark David stehen dabei beispielsweise für den Soundtrack auch vom Zeichentrickfilm Cinderella bis zu Kasper, der freundliche Geist oder heute eben auch mit der Erkennungsmelodie von 77 Sunset Strip.

Der Soundtrack-Lieferant Warren Barker hinterlässt uns hier zur Serie auch eine weitere spannende Vertonung zum 77 Sunset Strip Cha-Cha und auch noch den Caper at the Coffee House mit Warren Barker.

Wir schreiben heute für unseren schwarz-weißen Kurzausflug das Jahr 1956, als sich die Musikwelt immer deutlicher auf den Weg begibt in die Neuzeit. Mit dem, was wir für dahin dann den Rock'n'Roll nennen werden. Aber wie schwierig genau dieser Umdenkprozess bei den großen amerikanischen Plattenfirmen so vonstatten ging, das beleuchten wir hier an jedem Tag des Jahres mit einem weiteren kleinen Beispiel heute für die 98 Cents. Mit einem weiteren schwarz-weißen Hitvergleich, hier in Weiß mit den Modernaires, der ehemaligen Begleitgruppe von Glenn Miller. Also allein schon daran sieht man ganz gut, dass die weißen Orchesterarrangements im Jahr von Bebopalula und Heartbreak Hotel und Blue Suede Shoes oder Don't Knock the Rock noch längst nicht so ausgiebig am Start waren, wie man das vielleicht vermuten mag. Im Gegenteil, allein

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2: Willkommen, ihr Urlaubskandidaten in Italien. Der Axel Lindner begrüßt euch wieder zur nächsten Etappe auf unserer musikalischen Urlaubsreise nach Italien. Und nachdem nun eigentlich durch einen dummen Zufall so eine italienische Musikkassette Solo Adriano all das erstmal in Bewegung gebracht hat, was ihr möglicherweise schon bei unseren ersten Teilen auch hoffentlich mitverfolgen konntet. Das wollen wir heute um ein neues Schlagwort in dieser Italo-Gemeinde erweitern, der jährliche Italo-Rock'n'Roll-Abend im Popclub. Und wir befinden uns also nach wie vor auf der Zeitleiste immer noch in den 70er Jahren verhaftet. Aber all das, worum es sich heute dreht, das gilt auch bis heute, bis ins 21. Jahrhundert, immer noch genauso. Das heißt, eben diesen Italo-Abend, den gibt's auch nach 50 Jahren von unserem wöchentlichen 50s Record Hub, auch immer noch Anfang Juni, immer auf unserem Rock'n'Roll-Tanzspielplan. Nur damals war das für mich als Teenager natürlich was vollkommen anderes. Von der Musik nun mehr zu bekommen, von der man sich ganz mühsam über die zurückliegenden Jahre auch immer nur den ein oder anderen Songtitel dann neu in die Sammlung stellen durfte. Und plötzlich gab's da einen ganzen Abend lang italienische Rock'n'Roll-Klassiker, die uns wie gewohnt auch heute wieder ganz buchstäblich zum Fliegen bringen mit unserem angestammten Intro-Song, immer noch, diesmal mit Roberto Ridarelli alias Bobby Rydell. Wir fliegen mit Volare.

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1: Funicoli Funicola alias Dreamboy mit der Annette Funicello zum Italo-Abend, immer rundherum um den italienischen Nationalfeiertag, also am 2. Juni jeden Jahres. Und das erklärt auch ganz speziell diese italienische Speisekarte, die es ansonsten im ganzen Jahr kaum gab. Die vielen Münchner Italiener, die seither an diesem Abend auch immer gleich mit der kompletten Familie da anrücken, um so ein bisschen Heimatgefühl in der Fremde auch tanken zu dürfen, aber eben auch genau andersrum, dass wir eben als Italo-Urlauber uns damit zum Beispiel auch den Pfingsturlaub auch schon mal ordentlich auch aufrüsten können, um schon mal vorweg so eine große Packung Italo-Flair auch tanken zu dürfen, wie auch hier zum Einstieg wieder mit der Little Serenade, der Piccolissima Serenata, diesmal mit Teddy Randazzo.

0: Auch der Mambo Italiano hat hier natürlich seine italienischen Wurzeln mal ausgespielt mit Dino Crocetti alias Dean Martin. Aber wir hatten in München auch so einen italienisch-belgischen Faschingsprinzen zu bieten, der auch dann und wann in diesen Tagen beim Italo-Abend dort im Popclub auch gerne vorbeigeschaut hat. Der Vittorio Casagrande mit seinen Rivieras zum Originalhit. Den hören wir im Verlauf unserer Sendereihe auch garantiert noch öfter mit Tintarella di Luna.
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Das Spannende an diesem Abend, das war dann auch die stetige Italo-Connection von vielen amerikanischen Pop- und Rock'n'Roll-Stars damals, für die wir uns natürlich bei diesem Themenblock auch noch eine ganze eigene Runde auch reservieren. Wichtig war aber an diesem Abend, dass all die Musik, die dort von Schallplatte natürlich noch kommt, fürs Publikum immer besonders gut tanzbar ist. Denn schließlich ist das beim 50s Record Hop auch schon seit 1972, da jede Woche eigentlich die oberste Publikumsprämisse. Und so gilt das natürlich auch gleichermaßen für diesen jährlichen wiederkehrenden Italo-Abend ganz genauso. Und der bringt dann natürlich auch wirklich die außergewöhnlichen Adriano-Werke auch aus den 50er Jahren schon zutage, die nun aber bei Maurizio und Sonja am Strandcafé noch nicht auf ihrer Musikkassette verewigt worden waren. Also wieder ein Grund mehr, auch nochmal dorthin zu fahren, um für Solo Adriano auch noch ein bisschen Nachschub auch zu organisieren. Hier mit dem Birth of the Boogie von Bill Haley mit Adriano Flair in Italien.

Burn That Candle als weitere Bill Haley-Anlehnung für den italienischen Rock'n'Roller Nummer 1 Adriano Celentano. Und damit hatte ich dann auch zum ersten Mal das Gefühl, bei den Italo-Oldies was echt Tolles auch nach Italien in den Urlaub zu exportieren. Denn auch wenn schon die erklärten Adriano-Fans, der Maurizio und die Sonja, diese Aufnahmen noch nicht haben, dann wird der nächste Italien-Urlaub ganz bestimmt ein absoluter Strandknaller werden. Und so war es dann auch, denn ich konnte mit diesem 50s Record Hop auch noch den Angelo auch kennenlernen, der natürlich mit seiner kompletten Familie dort beim 50s Record Hop auch immer gekommen war, um einen tollen einheimischen Abend auch zu genießen. Und deshalb fühlte man sich in manchen Regionen an diesem Tanzsaalabend irgendwie wie in Kalabrien festgezurrt. Die nach München ausgewanderten Italiener mit ihren Familien, die treffen sich einmal im Jahr zu diesem Abend, um gemeinsam so ein bisschen Heimat auch zu zelebrieren. Und sie hören gerne Adriano mit auch an erster Stelle mit seiner Pitagora.

hauseigene Fanwoods Rock mit Fanwood. Der lässt sie dann auch alle auf die Tanzfläche kommen und alle fühlen sich fast wie zu Hause in Kalabrien, in Umbrien oder in Venetien. Nur haben wir jetzt noch nicht geklärt, warum dieser Italo-Abend beim 50s Record Hop insbesondere auch immer am ersten Sonntag im Juni stattfinden sollte. Und das war mir viele Jahre auch selber gar nicht aufgefallen. Doch der Angelo hat mich irgendwann mal drauf aufmerksam gemacht. Der 2. Juni, das ist der Nationalfeiertag in Italien. Und deshalb hängen wir zur Vorbereitung auf diesen Abend auch immer ein paar italienische Fahnen auf. Und der DJ, der Chuck Herrmann, spielt zu Anfang dieses Abends auch gerne die italienische Nationalhymne. Also so ein Stück Willkommenskultur unter den einheimischen Rock'n'Roll-Fans, fast schon alle eingebürgert beim wöchentlichen 50s Record Hop, hier mit der Mama Marie, mit den Gaylords. Mama, Mama, Mama.

Domenico Modugno lässt hier aus England grüßen mit den King Brothers und Sie. Genauso wie das auch in Amerika gleichermaßen der Pat Boone jetzt gleich anbringt. Und damit sieht man auch wieder ganz klar, dass die große US-amerikanische Italo-Gemeinde auch einen merklichen, mal zumindest musikalischen Einfluss auf diesen Italo-Abend beim 50s Record Hub auch hat, den es natürlich bei Maurizio und Sonja am Strandcafé überhaupt nicht zu hören gibt. Aber all diese Italo-Tanzkracher, die waren dann selbstverständlich natürlich auf meiner nächsten Tauschkassette auch wieder mit drauf. Denn als ich dem Chuck damals dann von Maurizio und Sonja erzählt hatte, von unserem Cappuccino-Deal im Strandcafé, da hat er mir aus freien Stücken irgendwann mal eine Kassette mitgebracht mit den besten Wünschen von den Münchner Rock'n'Rollern. Und ihr könnt euch vielleicht vorstellen, was ich mit dieser Tauschkassette dann beim Zusammentreffen am Strand auch auslösen konnte. Das war schon weit mehr als ein Stück Musiktauschkassette. Das wurde zum gefeierten Strandcafé-Ereignis, zu dem der Maurizio und die Sonja auch tags darauf all ihre Freunde auch eingeladen haben und sogar schon mich, den Tedeschi Rock'n'Roller, auch mitbegrüßen wollten, weil es einfach ein echtes Ereignis war, mit neuen, noch unbekannten Italo-Rock'n'Rollern am Strand zu feiern. Auch hier, wenn es eigentlich aus Amerika kommt, mit Pat Boone und CCC.

Enzo Gallo, auch am Italo-Abend bis ins 21. Jahrhundert, immer wieder mit der passenden Musikauswahl am Start, mit der Mala Femina. Und auch damit wollen wir natürlich unsere musikalische Italo-Reise mit so mancher eigenen Stunde vom 50s Record Hop auch noch weiter fortsetzen. Denn es gibt ihn ja auch, wie gesagt, schon volle 50 Jahre hier in München mitzuerleben. Und der 50s Record Hop, den gibt es demnach seit 1972 eben jede Woche aufs Neue. Und eben am 1. Juni Sonntag immer mit der dazugehörigen italienischen Färbung. Hier mit der Original Carina mit Corrado el 93.

Die Verbindung vom Americano zur italienischen Musik hier mit Umberto Marcato, die hat natürlich auch schon seit den Nachkriegsjahren auch bereits seine Grundsteine gelegt. Aber in Italien am Strand, da waren fast ausnahmslos natürlich die gebürtigen Italiener im Blickfeld. Obwohl natürlich im Grunde alle wussten, dass der Rock'n'Roll natürlich aus Amerika kommt und alle europäischen Varianten davon eigentlich vom Original sich messen lassen mussten. In jedem Land gab es da nur einige wenige, die sich mit diesem Qualitätsmaßstab natürlich auch zurechtfinden konnten. Und in Italien, da war das neben Solo Adriano jederzeit eben auch der Renato Carosone. Der war auch weit mit vorne dabei, nicht nur weil er ganz gezielt auch die vergleichende Nähe zum amerikanischen Rock'n'Roll auch ganz gut anstimmt, bei seinem Möchtegern-Amerikaner. Du willst den Amerikaner spielen und du trinkst Whisky und Soda, du spielst Baseball und rauchst Camel-Zigaretten, so singt er. Dabei bist du ständig abhängig von dem Geldbeutel deiner Mutter. Du möchtest gern Amerikaner mit Renato Carosone.

0: Nice.
1: Renato Carosone lehnt aber seine Arrangements viel eher bei der neapolitanischen Volksmusik mit an. Und darum waren auch Maurizio und Sonja im italienischen Venetien nicht besonders interessiert an seinen Songs. Denn die Musik von Renato Carosone, die wollten die beiden eher als italienischen Schlager begreifen. Bis auf ganz wenige Ausnahmen als Rock'n'Roll oder als Boogie-Woogie. Nur dieser Boogie-Woogie-Italiano, der war genauso ein Gratwanderer, der auch bei unserem 50s Record Abend immer ganz generell am Ende einer Serie steht, mit Volldampf zum Boogie Woogie Italiano von und mit Renato Carosone.

damit verabschiedet sich auch diesmal der Peppino Di Capri mit seiner Version von Piove von euch. Aber wir wollen uns natürlich genau nach diesem Muster unsere Urlaubstour noch weiter fortsetzen. Und so freut sich der Axel Lindner mit euch hoffentlich gemeinsam auch schon auf den nächsten Teil. Die lange und ganz intensive Sammlerzeit, die wird zum nächsten Reisekapitel erstmal so richtig angeheizt. Als mir der Angelo, ein Münchner Rock'n'Roll-DJ-Kollege, von einer Plattenbörse in Mailand erzählt. Und dort, ich verspreche's euch, da gab's dann noch eine ganze Menge mehr an musikalischen Urlaubsumdrehungen in 45 oder 33 Giri, wie da auf den Platten immer zu lesen war. Die Quattro Cinque Giri, die begleiten uns also noch weiter, auch für die nächsten Teile unserer Urlaubsreise, immer jetzt hier einen ganzen Monat lang nach Italien.

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ersten britischen Hitparaden-Aufmerker aus dem Bill Haley-Musikfilm Rock Around the Clock. Den stiftet auf Englands Musikbühnen der Tony Crombie and His Rockets. Und den zweiten dort im Film vorgestellten Freddie Bell-Titel, den übernimmt hier auf der Insel der Ray Ellington mit seiner Band zu Giddy Up a Ding Dong. Und seine Originalvorlage, die schafft's auch schon zuvor in die britischen Top 5 im Jahr 1956, weil es dort eben auch wie selbstverständlich die Originalsingles aus dem Kinostreifen auch zu kaufen gibt. Doch die deutsche London, die wollte den Freddie Bell nicht veröffentlichen bei uns, weil es auch gesellschaftspolitisch nicht so einfach war, auf Deutschlands Straßen und Schulhöfen diese neue Erfolgswelle mit Bill Haleys Rock Around the Clock auch irgendwie nachzuempfinden. Zumal da ja nun auch tatsächlich ein Sänger seine eigene Band mit ins Studio bringt und damit die lang gehegte deutsche

0: Orchesterwelt quasi in Aufruhr versetzt wird. In Deutschland, da war man darauf eingestellt, dass Sänger mal neben ein professionelles Studioorchester positioniert werden, um damit Popmelodien unter eigener Vertragshoheit nachzuvertonen. Aber weder der Ray Ellington noch der Tony Crombie noch am allerwenigsten der Bill Haley oder der Freddie Bell, die brauchen für ihre Musik ein Studioorchester. Und so waren aber die Studioorchester schon mal vorhanden und niemand in der deutschen Schallplattenwelt, der wollte mal zumindest auszugsweise das klar machen, dass man die Orchesterbesetzung diesmal gar nicht brauchen kann. Lasst uns also mal mit diesem Gedanken erstmal losreiten hier zu einem exklusiv britischen Top 5 Hit mit Freddie Bell and the Bell Boys. Giddy up, a ding dong.
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Wir gehen es natürlich heute auch wieder wortlos an mit The Growl von Alan Pierce aus dem Jahr 1959. Hier wollte ich euch mal wenigstens gerne ein paar Worte davon erzählen, wie es damals mit der Beschaffung von solchen Scheiben in den 70er Jahren überhaupt so alles stattgefunden hatte. Mit einer ersten Hörstufe sowas überhaupt mal kennenlernen zu dürfen. Damals gab es im Süddeutschen Radio einen Moderator Ulrich Pasche mit seiner Plattentheke immer am Sonntagmorgen, so gegen 10 Uhr im Bayerischen Rundfunk. Und dieser Ulrich Pasche hatte damals eine besondere Vorliebe für Instrumentaltitel aus den 50s und den 60s. Und er kaufte somit für seine Sendungen einfach alles, was es da im zeitgleichen deutschen Schallplattenkatalog zu finden gab. Und so wurde diese Plattentheke für mich bald auch der Taschengeldfresser Nummer 1. Hier zum Beispiel auch mit Dave Lewis und seiner Candy Door. Die Schwelle vom Rhythm and Blues zum Soul. Auch immer gerne zum Thema gemacht bei Ulrich Pasche und seiner Plattentheke.

0: Sie war Mitte der 50er Jahre auf der Insel Everybody's Buddy, die Philomena McRitchie Levy, heute am 11. Oktober 1932 geboren in Glasgow, eine Schottin und ab 1954 bis 60 als Billy Anthony dann im Plattenstudio. Am Ende werden es für sie bei der Columbia insgesamt 18 Singles und dabei nur dieser eine One-Hit-Wonder-Status, angelehnt bei der Pop-Nummer 1 von Rosemary Clooney im selben Jahr in den britischen Top 5 gelandet mit This Old House, heute im Namen von Billy Anthony.
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was doch einmal in diesem Jahr 1954 so gut funktioniert hatte mit dem Stuart Hamblin-Cover von This Old House auf der Insel. Das lässt unsere Jubilarin dann im selben Jahr auch gleich nochmal nachlegen mit einer britischen Kopie vom US-Nummer 1-Hit Make Love to Me von der Joe Stafford. Die Billie Anthony veröffentlicht auch mit ihrem Duettpartner Tony Brent dann am Ende 20 britische Coverversions-Singles von zeitgleichen US-Hits meist, was aber Mitte der 50er Jahre, also in den sogenannten Transition Years, so gut wie ganz normal war in diesen Tagen. Man denke dabei bestimmt auch noch an unsere doppelte Jahresstaffel von den deutsch-englischen 50-50-Pärchen, mit denen wir ja auch im Schlagerland Deutschland mehr als 1000 Mal unterwegs sind, genau nach diesem Muster, mit diesem so besonderen Zeitgeistmoment das Ganze in Töne zu packen. Natürlich mit dem Unterschied, dass natürlich die Briten nicht mal einen landeseigenen Text dazu brauchen, sondern gleich mal direkt vom originalen Notenblatt weg 1:1 singen können. Und so ist die Billie Anthony auch wirklich nur eine von vielen Dutzenden an britischen 50s und Early 60s Plattenstars, die sich vorwiegend auch an die US-Originale gehalten haben. Und mit unserem Abschlusstitel, da landen sowohl die McGuire Sisters als auch der Sammy Davis Jr. noch in den US-Top 10. Also versucht sich unsere Jubilarin eben zum Abschluss ganz genauso in England. Something's Gotta Give. Zur heutigen Geburtstagserinnerung an Billie Anthony.

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1: Wir kombinieren heute am 11. Oktober auch noch kurz Hillbilly, Country und Rock'n'Roll-Töne in einem Atemzug im Namen von Jimmy Murphy, heute geboren in Birmingham, Alabama, am 11. Oktober 1925. Und für seinen Geburtstagsabstecher, da liefert er uns hier auch genau an der Nahtstelle zwischen Hillbilly und Rockabilly seine 16 Tons of Rock'n'Roll, heute im Namen von Jimmy Murphy.
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1: Wenn unser Jubilar Jimmy Murphy in den Südstaaten als erklärte Vorbilder einen Lead Belly oder einen Blind Boy Fuller auch benennt, dann weiß man auch beim Baboon Boogie, wo bei ihm denn die Wurzeln liegen. Freilich mit dieser ländlichen Mixtur eben auch kein Gedanke an einen überregionalen Pop-Chart-Hit. Aber auch hier mit seinem Grandpa's a Cat, da greift er 1956 den typischen Slang-Ausdruck auch gerne auf, der damals insbesondere auch bei den Jugendlichen ungefähr so viel ausdrückt wie: Mein Opa ist ein echt cooler Typ. Und deshalb lassen wir diesen coolen Typen heute bei uns auf dem Geburtstagskalender noch für einen Moment lang in diesem Jahr hochleben, auch ohne weitreichende überregionale Hits vom Cool Cat Jimmy Murphy.

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Dass der Chuck Berry auf junge Mädels steht, das wissen wir seit seiner Gefängnisrückkehr noch wenig zuvor, als diese B-Seite zum Hit You Never Can Tell erscheint. Dass er damit auch ganz offiziell die Brenda Lee verehrt, die zu diesem Zeitpunkt auch gerade mal erst 20 geworden war, das wissen wir damit auch. Aber was uns der Chuck mit seiner Komponistennennung drunter verschweigt, dass er die Melodie zur Brenda Lee jetzt garantiert nicht selbst erfunden hat. Auch wenn er Zeit seines Lebens immer darauf besteht, alle seine Hits selber geschrieben zu haben. Bei so manchem Non-Hit-Ausflug, da hätte der Chuck doch schon ein wenig ehrlicher sein können. Denn ihr könnt jetzt auch gleich wie immer selber entscheiden, ob dann da nicht der Andy Kirk mit seinen 12 Clouds of Joy im Jahr 1938 hier bereits das zugrunde liegende Original von der Brenda Lee beisteuert. Allerdings benennt der Andy Kirk seine Geschichte nicht nach der Brenda Lee, sondern zu diesem Zeitpunkt war die noch nicht mal geboren. Seine melodiegleiche Geschichte heißt Little Joe from Chicago mit Bandleader Andy Kirk.

Mit dem Wingy Manone gibt's auch im ersten Erscheinungsjahr schon bereits den ersten schwarz-weißen Hit-Vergleich vom Little Joe from Chicago. Und außerdem bringt uns auch die Mary Lou Williams am Piano ihre wortlose Variante, mit der sich der Chuck hätte vielleicht noch freisprechen können. Aber in einem späteren Interview, da glaubt er dann doch, sich entfernt an eine Aufnahme erinnern zu können vom Nat King Cole Trio vom Little Joe from Chicago.

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Wenn man nach 40 Tassen Kaffee immer noch darauf wartet, dass der Bill Haley einem im Jahr 1957 die Fährte zum zugrunde liegenden Original auch wirklich preisgibt, dann, Historianer, wisst ihr, es ist wieder Zeit für unser tägliches Originalpärchen, bei dem wir euch über 4 Musikjahrzehnte hier auch jeden Tag aufs Neue immer wieder auf eine Zeitreise einladen wollen. Denn auch hier wartet der Bill Haley nun im April 1957 fast genau 4 volle Jahre bis zu diesem Remake der 40 Cups of Coffee, wobei der Danny Overby mit seinem Rhythm and Blues Original direkt im Anschluss auch gleich noch eine weitere Pop-Platzierung sponsert für die Ella Mae Morris. Und das kommt aber allen voran wohl nur zustande, weil es der Danny Overby im Jahr 1953 eben nicht mit Whisky oder Gin oder Wein versucht, sondern eben absolut sozialverträglich nur mit Kaffee und seiner Wartezeit. Zumal, wer amerikanischen Kaffee kennt, da sieht man den Tassenboden auch ganz bestimmt schon nach dem ersten Schluck und man braucht sich keine Sorgen zu machen, dass man tatsächlich davon vielleicht den Schlaf geraubt bekommt. Eigentlich hätte das der direkte Hit-Nachfolger zu seinem Rhythm and Blues Top 10 Erfolg von Train, Train, Train werden sollen. Aber für den Originalinitiator bleibt leider dafür nur das hoffnungsfrohe Warten auf einen weiteren Chart-Erfolg, den er dann im Nachgang mit der Ella Mae Morris dann teilen muss, mit seinem Original, der 40 Cups of Coffee von und mit Danny Overby.

der schwarzen Rhythm and Blues Platzierung kommt damit zeitgleich zu Danny Overby im Jahr 1953 die Ella Mae Moores in die Popcharts, während daraus dann zwei Jahre später mit Bandleader Les Brown im musikalischen Umbruchjahr in den Transition Years damit kein überregionaler Hit mehr rausspringt. Auch für den Originalinitiator Danny Overby gibt's dann bei unserem täglichen R&B Countdown noch einige weitere recht hörenswerte Rhythm and Blues Aufnahmen, die es aber allesamt auch wert gewesen wären, auch von den weißen Pop- und Rock'n'Roll-Ikonen auch übernommen zu werden. Aber der R&B Countdown legt auch gerade eben bei solchen Interpreten mal Wert drauf, dass wir uns auch nicht immer nur von der weißen Erfolgsbrille leiten lassen, sondern dort eben musikalisch auch mal den Finger gern in die Wunde legen und ganz offensiv mal die Frage stellt, was wäre denn eigentlich draus geworden aus all diesen Pat Boones und Crewcuts und Georgia Gibbs und den Diamonds und all ihren Kollegen, wenn denen damals nicht diese Rhythm and Blues Originale zur Verfügung gestanden wären. Und daher gibt's dort auch noch viel häufiger unseren schwarz-weißen Hitvergleich mit gut mehr als 200 solcher Pärchen, wie auch gerade eben mit Danny Overby und jetzt auch noch mit Les Brown zu 40 Cups of Coffee.

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2: Brooke Benton und Dinah Washington landen mit diesem A Rockin' Good Way bereits den zweiten Duetterfolg in Serie auf ihr Baby You've Got What It Takes im Januar 1960. Da folgt nur 4 Monate später diese Komposition von Clyde Otis und Sänger Brooke Benton auf einem Rhythm and Blues Platz 1 und auch noch auf einem Popplatz Nummer 7 im Mai 1960. Aber diese Melodie, die liegt zum Zeitpunkt des Erscheinens schon ganze 3 Jahre in den Schuhen. Schubladen, bis sich der Brooke Benton dann endlich traut, seine Labelkollegin Dinah Washington endlich anzusprechen, um mit ihm dieses Duett einzuspielen. Für den R&B Countdown, da haben wir zum Geburtstag vom Komponisten Clyde Otis Mitte September auch eine komplette Sendung davon ins Programm genommen. Dann auch mit der Antwortvariante von It's So Funny to Mess Around and Fall in Love durch Clyde Otis und natürlich auch noch mit so manch anderem Clyde Otis Klassiker mit Don't You Think It's Time für den Elvis oder für Flat Tire mit den Dell Vikings oder Out of Sight, Out of Mind für die Five Keys oder natürlich der Stroll für die Diamonds, der stammt auch von Clyde Otis, genauso wie eben hier auch das Original von A Rockin' Good Way, schon 1957 für die Rhythm and Blues Sängerin Priscilla Baumann zum ersten Mal im Studio. Dabei erinnert der Takt an ihren Rhythm and Blues Nummer 1 Hit von Hands Off zusammen mit Jay McShann. Also erleben wir jetzt mal mindestens eine doppelt so schnelle Originalvariante in Chicago mit A Rockin' Good Way to Mess Around and Fall in Love mit der Priscilla Baumann.

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1: Ganz herzlich willkommen, Historianer, heute zu einer ganz besonderen Songzusammenstellung für den 50s Record Hop. Denn wann immer der Urinitiator Chuck Herrmann damals in den 70er Jahren am Freitag mal keine Zeit hatte, dort seine Platten auf die Teller zu bringen, da hatten zwei meiner Frühzeitkollegen dort immer die Bühne dort fest in Beschlag genommen. Und so gab es am Freitag die Songauswahl heute von Richard Bleitner. Und dieser Sound war im Vergleich zum ansonsten eher moderaten Rock and Roll und Rhythm and Blues derart anders, dass ich mich anfangs auch regelrecht schwer getan habe, diese rohen, urwüchsigen, weißen Rock'n'Roll- und Rockabilly-Scheiben irgendwie auch bei mir aufzusaugen. Erst viel später habe ich dann begriffen, dass diese Raritäten eine ganz eigene Tür ins Universum des Rock'n'Roll uns eröffnet hatte. Und so musste man erst eine Weile lang hinhören, um diesen Sound auf sich wirken zu lassen. Und genau das, liebe Freunde, das will ich euch heute mit dieser Ausgabe auch anbieten, wenn wir uns für die kommende Stunde natürlich wie gewohnt taktmäßig aufsteigend bewegen, aber diesmal uns das pure, reinrassige Rock'n'Roll-Fever um die Nase wehen lassen. Für diejenigen unter euch, die uns auch schon in den zurückliegenden 10 Ausgaben hier mitbegleiten konnten, die werden sicher gleich vom ersten Ton an ganz deutlich spüren, wie vergleichsweise anders so mancher derartiger Freitagsexkurs dann geklungen haben mag. Alles heute aus der Sammlung vom Richard Bleitner hier mit Graham B. mitten rein ins Rock'n'Roll Fever.

It Ain't Me, das meint hier der Ray Campy 1957. Und all unsere heutigen Songs, die waren ehrlich gesagt zu Anfang auch nicht so recht meine Songs. Aber mit der Zeit konnten wir uns so richtig einhören für jede dieser Singles, die auch richtig viel Geld kostet. Und so, der Richard hat es mir längst verziehen, habe ich am Freitag anfangs eigentlich nie mitgeschrieben. Denn was sollte ich mir Songs auf eine Wantliste nehmen, die ich mir nach damaligem Kaufhorizont ohnehin nie leisten konnte? Also habe ich es entgegen meiner sonstigen Überzeugung gleich von vornherein gelassen, diese Scheiben ebenfalls mitzunotieren. Inzwischen ärgert es mich freilich, denn bald konnte man auch solche Raritäten längst auf Samplern kaufen, wenn man nur gewusst hätte, was man denn da kaufen soll. Bei der Rockabilly-Gemeinde, den Dixie Fried Tigers, da wollte ich nicht anfragen, weil es mir damals einfach zu gefährlich erschien, hier mal den Kontakt zu suchen. Auch das hat sich freilich mit den Jahren vollkommen als unbegründet herausgestellt, aber damals hätte man doch schon mal Gefahr laufen können, mit einem Bierkrug etwas unsanfter damals Kontakt zu kriegen. Also was tut man an so einem Pleitner-Freitag? Ganz einfach Mädels auffordern und tanzen. Manchmal mit schlechtem Gewissen diese Songs einfach an sich vorbeirauschen zu lassen und sich nicht wie sonst aktiv drum zu interessieren, denn es gab eine richtig große Menge solcher Scheiben zu hören, wie hier zum Beispiel den Terry Nolan und sein Paddy Baby. 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

Pat Cup und Do Me No Wrong. Ich hoffe, ihr legt mir das jetzt nicht falsch aus, dass ich mich mit der Freitagsmusik anfangs noch schwerer getan habe. Denn schon längst bin ich natürlich ein glühender Verfechter von gerade diesem echten, unverblümten Rock'n'Roll geworden. Aber hier verlief auch im Publikum beim 50s Record Hub so irgendwie eine imaginäre Trennlinie zwischen denen, die dort dazugehören wollten mit Jeans und Tolle, mit Tätowierungen oder mit der Whiskyflasche auf dem Tisch, eben die echten Rock'n'Roller und den restlichen Popclub-Gruppierungen. Nur auch von den Sinti konnte man schon mal ein Messer neben sich aufklappen sehen, damit jetzt ganz hurtig auch sofort Soul Chacha in der Runde läuft. Also für einen möglichst breit aufgestellten und musikinteressierten Teenager manchmal gar keine so einfache Angelegenheit. Aber über die Jahre haben wir uns natürlich alle besser kennengelernt. Und wer nun wirklich schon mehr als sein halbes Leben in diesem Dunstkreis verbringt, der wird auch ohne Jeans und Tolle und Whisky akzeptiert. Genauso wie es vollkommen egal ist, wer sich gerne wo überall tätowieren lassen möchte. Ich möchte fast sagen, die gegenseitige Akzeptanz und die Wertschätzung untereinander, die hat sich gerade durch diesen Freitagabend eher gefestigt. Richards Abende hatten so was Verbindendes, weil jeden Tag, an dem du nicht Teddyboy warst und trotzdem aufgetaucht warst, umso mehr wurdest du bei den Teddyboys trotzdem akzeptiert. Und dazu habe ich auch gleich noch eine für mich ganz prägende Geschichte im Gepäck, die euch diese Situation insbesondere an diesen Freitagen im Popclub vielleicht noch ein bisschen deutlicher machen wird. Nach den Straight Skirts mit Gene Summers.

Ihr könnt euch die Situation in diesem Popclub am Freitag ungefähr so vorstellen. Direkt in der Region am Eingang sammelten sich damals dort die Rockabilly-Fans, zu denen man gefühlsmäßig entweder dazugehört oder besser in Ruhe gelassen werden wollte. Die Bühne mit dem Disc-Jockey-Pult, die war nun am anderen Ende des Saales. Und so musste man sich jeden Freitag irgendwie unbeschadet an diesem Eingangsbereich vorbei bewegen. Dieses leicht bedrohliche Gefühl, das hatten viele. Aber auch mir ist in all den Jahren überhaupt nichts Unangenehmes widerfahren. Aber es war uns nun mal ein ums andere Mal nicht ganz geheuer, wenn dort vor lauter jugendlichem Imponiergehabe die eigenen Gangmitglieder zu Boden gehen und Whiskygläser fliegen oder man ganz einfach ohne Lederjacke das Gefühl bekommen musste, man sollte hier eigentlich nicht näher kommen. Und dazu will ich euch jetzt eine kleine Geschichte erzählen, wie diese vermeintlichen Halbstarken wirklich in Ordnung und hilfsbereit waren und ganz und gar nicht mehr so cool und dauerlässig reagiert hatten, als einer ihrer Anführer sich bei einem Rockabilly-Fest aus Unachtsamkeit oder auch meinetwegen bei einer Schlägerei, ich weiß es nicht, die Arme mit einem Bierkrug aufgeschnitten hatte. Der Blackie hatte geblutet wie ein Schwein, ich sag's euch, und seine Lederjackenkollegen standen um ihn rum und haben auf ihn eingeredet wie auf einen lahmen Gaul. Er sollte doch bitte dringend zum Sanitätswagen gehen. Ich hatte damals gerade frisch die Ausbildung als Sanitäter bei der Bundeswehr absolviert und mir war sicher, ich kann ihm helfen. Also habe ich allen meinen Mut dann zusammengenommen und den Weg durch die Lederjacken gesucht. Und so habe ich den Blackie nach wenigen dürren Worten einfach gepackt und zur Sanitätsstation dieses Festivals gebracht. Wenn man in diesem Moment von Blackie sagt, er war nicht ganz nüchtern, dann kann ich euch sagen, diese 70 Kilogramm, die waren einfach ganz schön schwer zu bewegen. Und plötzlich waren da 4 Lederjacken an meiner Stelle, die mir geholfen haben, den Blackie zum Sanitätswagen zu schleppen. Aber der Rest der Geschichte, der kommt gleich im Anschluss. Und der hat mich nach all den Jahren wirklich umgehauen. Also bleibt dran, es lohnt sich. Gleich mehr davon nach dem Everett Carpenter. 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

Orville Couch und You Talk Too Much. Viel zu reden brauchte man in dieser Situation mit dem Blackie ohnehin nicht. Insbesondere, weil diese vier Lederjacken neben mir nach wie vor nicht besonders beruhigend auf mich eingewirkt hatten. Aber schließlich war die Geschichte dann überstanden. Die Unterarme waren verbunden und das Blut abgewischt und der Blackie ganz allmählich wieder Herr seiner Lage. Und da saßen wir nun, zwei Burschen, die dieselbe Leidenschaft teilen, aber eigentlich noch nie so recht miteinander ins Gespräch gefunden hatten über all die Jahre, bis ich dann meinte, ich glaube, ihr seid eigentlich gar nicht so gefährlich, oder? So wie ich immer den Anschein hatte, worauf der Blackie nur ganz kurz entgegnen wollte, du hättest von uns nie was zu befürchten gehabt. Du bist mehr einer von uns als manche andere da vorne auf der Bühne. Und wenn dich einer von uns auch mal schief angeschaut hätte, dann hätte es mit mir zu tun bekommen. Das wissen von uns alle. Und ich war vollkommen sprachlos, was da gerade gelaufen war. Die vier Burschen mit den Lederjacken, die sind heute noch gute Freunde von mir. Und von dort an hatten wir auch immer ein paar nette Worte am Eingang am Freitagabend im Popclub. Der Blackie hat knapp 20 Jahre später dann meine UKW-Radiosendung bei Radio Lora übernommen und macht das bis heute noch äußerst erfolgreich. Natürlich auch immer mit einigen Scheiben aus unseren gemeinsamen Freitagserinnerungen beim 50s Record Hop.

Ich habe es ja vorher schon angekündigt, so einen fast 50 Jahre lang andauernden Abend, den kommentierst du einfach nicht ohne so manche eigene Facette seiner persönlichen Geschichte davon. Und in jedem Fall war mir damit auch klar, dass wir doch alle wie wir waren, ein gemeinsames Hobby haben und wir alle wirklich gut daran tun, musikalisch uns nicht so sehr in eine Nische zu verziehen, um dann vielleicht plötzlich irgendwann festzustellen, dass so ein Abend mit nur Rock Billy oder ein Abend mit nur Neo-Swing oder ein Abend mit nur Rock'n'Roll-Raritäten irgendwie den Blick manchmal etwas enger werden lässt. Das Tolle an diesen ersten Jahren im Popclub, das war für mich eigentlich diese Heterogenität, dieser aber gemeinschaftlichen Szenewelt. Die Sinti und Roma haben die Teddy Boys leben lassen, die Rock'n'Roll-Akrobaten, die Jive-Tänzer und die Musiksammler waren für alles das musikalische Bindeglied. Und gerade auch die Sammler waren freitags immer geballt vor Ort, denn hier gab es ja immer diesen geradlinigen, puren Rock'n'Roll ohne Umschweife und Nebengleise, für die der Richard Bleitner gesorgt hat, mit Terry Daly und You Don't Bug Me No More.

Ich hoffe, ihr konntet damit schon mal so einen kleinen Eindruck davon aufsammeln, von diesem Cool Cat Richard Bleitner, der den 50s Record Hub am Freitag mit seinen Scheiben zu einem wirklichen Markenzeichen ausgebaut hatte. Und daher werden wir uns noch ganz bestimmt so manche Soundvergleichsprobe auch antun, denn die nächste Runde geht in der Tempospitze dann doch wieder so ein Stück weit mehr an den Chuck, weil es in Summe dann die Mischung doch bringt. Dabei pickt sich natürlich auch jeder seine eigenen Lieblingssongs wieder raus. Diesmal egal ob Freitag oder Sonntag, nur dort beim 50s Record Hub damals zu hören gab. Und deshalb hier der Jimmy Bowen nach eigener Aussage beim 50s Record Hub aus meiner Sicht garantiert nie zutreffend. You're just wasting my time.

Willis mit relativ außergewöhnlichen Rockabilly-Tönen vom Atlantic-Label-Chef Ahmet Ertegun, der damit 1956 aber auch den Schulterschluss sucht zwischen Rock'n'Roll und Rhythm and Blues im eigenen Haus. Ganz so, als wäre dieses Thema beim 50s Record Hop schon gelandet gewesen. Aber gerade auch dieses Thema Atlantic, das wird uns dann bei den nächsten Ausgaben hier quasi dem Freitags-Counterpart mit Charlie Focke dann auch deutlich intensiver beschäftigen. Denn dann verbleibt der mit Sicherheit mit seiner Songauswahl wieder viel lieber bei der schwarzen Seite, nicht nur bei der Plattenfirma Atlantic. Also es bleibt daher gerade in dieser Sendereihe weiterhin richtig spannend, weil sowohl die vielen unterschiedlichen musikalischen Strömungen auf den Zeitgeist wirken, wie beispielsweise auch die Rock'n'Roll und die Rockabilly Revival-Zeit dann Ende der 70er Jahre, bis hin dann zum Neo-Swing und zu den Neo-Rhythm-and-Blues-Tendenzen dann gut wieder 20 Jahre später, auch wenn sich im 21. Jahrhundert der Anteil dieses reinrassigen Rock'n'Roll an einem 50s Record Hop Abend aus meiner Sicht deutlich reduziert hat, weil vielleicht auch die Zeiten der Halbstarken im Publikum vorbei sind. Ein Großteil hat sich mittlerweile dort nur noch aufs Tanzen reduziert und dabei die musikalische Seite nur noch so als taktgetriebene Wahrnehmung mitgenommen. Aber das war eben längst nicht immer so, wie man heute vielleicht ganz zum wiederholten Mal schon erleben konnte. Wir wollen deshalb auch beim nächsten Mal nochmal in die gleiche Kerbe schlagen und den echten, reinrassigen Rock'n'Roll beim 50s Record Hop in den Vordergrund stellen, damit gerade diese Wurzeln des Abends auch ins richtige Licht kommen. Zum Beispiel hier mit Robin Hood Bryans und seinem This a Itty Bit.

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1: 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Nun aber garantiert bis an die Tempospitze ausgereizt mit dem blinden Pianisten Mel Robbins, den es mit der ersten Reissue-Welle dann plötzlich zum ersten Mal auch mit unveröffentlichten Takes gibt. Über dieses Thema der Originalsingles und dem Repro-Vinyl, da werden wir uns ganz bestimmt im Laufe dieser Serie auch noch das ein oder andere Mal unterhalten. Auch dann in der nächsten Stufe über die dann schon gezielt zusammengestellten Tanz-CDs bis hin zur fast kostenlosen Dauerverfügbarkeit jeglicher Musik auf iPods, auf Smartphones oder auf Tablets. All diese Zeiten hat der 50s Record Hop bereits überstanden oder ist eben gerade mit der Zeit gegangen, um diesen Sound auch ins aktuelle Jetzt mit zu übernehmen, Woche für Woche. Und dabei bleibt es natürlich nicht aus, dass man sich über fast 5 Musikjahrzehnte hinweg auch immer wieder in Teilen zumindest ansatzweise neu erfindet. Im Moment habe ich aber eher den Eindruck gewonnen, dass es inzwischen über die Jahre schon derart viele perfekte tanzbare Songs am Markt gibt, dass einem gerade nach so langer Betriebszeit die Auswahl deutlich schwerer fällt, als damals das Angebot in dieser Zeit gewesen war. Aber genau deswegen

0: Deswegen wollen wir auch so ein komplettes Jahr uns hier Zeit nehmen, um diese fast 50 Jahre auch so ein bisschen genauer beleuchten zu dürfen. Und wenn ihr Lust habt, dann treffen wir uns nächste Woche hier wieder schon zur nächsten Ausgabe, zur Nummer 12, mit einer wie immer ganz herzlichen Einladung von Axel Lindner zur Geschichte des 50s Record Hub.
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This must be the place. Das muss genau der Platz sein, wo man auch gerne mal solche Non-Hit-Picks dieser Tage zum Songvergleich dann angeboten bekommt. Hier mit Tennessee Ernie Ford und der Betty Hutton im Jahr 1954 fürs zeitgleiche Hillbilly-Segment ins Rennen geschickt. Denn für die Pop-Fraktion, da übernehmen das kurz vorher, dann aber garantiert ohne Steel-Gitarre die Four Guys und auch noch jetzt die Dinah Shore im Namen vom Komponistenduo Ed Polar und Alan Copeland. Und dem Alan Copeland verdanken wir ja immerhin auch schon im selben Jahr einen schwarz-weißen Hitvergleich mit Make Love to Me, mit der K-Star oder dem Joe Liggins. Nur heute schickt er uns an den Platz, der für diese Musik für ihn genau der richtige ist, mit Dinah Shore. This must be the place.

0: this must be the place, also nicht etwa this can be the place oder this might be the place. Der Alan Copland ist sich da 1954 absolut sicher. An diesem tönenden Originalvergleichsort, da kommt man mit gutem Gewissen fürs komplette Jahr nicht vorbei. Denn auch so eine Dreierfeier aus demselben Jahr, die zeigt uns zum wiederholten Mal, dass die Musikgeschichte in diesen Transition Years, damals so Mitte der 50er Jahre, auch sowas von anders getickt hatte, als wir das heutzutage im 21. Jahrhundert so landläufig wahrnehmen. Denn heute käme wahrscheinlich niemand mehr auf die Idee, von ein und demselben Song quasi zur selben Zeit gleich mehrere Hit-Aspiranten vom gleichen Song ins Rennen zu schicken. Aber der jahrzehntelang gültige Wahlspruch "It's the song, not the singer", der hat eben immer noch recht deutlich hörbar seine Freunde. Und damals war das eben auch vollkommen selbstverständlich. Hier auch noch mit den Four Guys. "This must be the place."
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Unsere heutige Western-Serie The Virginian, die geht in der amerikanischen Erstausstrahlung schon zurück bis ins Jahr 1962. Damals mit insgesamt 9 Staffeln und fast 250 Sendungen. Aber bei uns werden nur gut 170 Folgen davon ausgestrahlt. Der Leute von der Shiloh Ranch, dann ab 1970 in den kommenden knapp 10 Jahren im ZDF und dabei auch ordentlich zusammengekürzt und durcheinander gewürfelt. Nur damit sind die Leute von der Shiloh Ranch auch eine echte 70er-Jahre-Sendung geworden, obwohl sie im Original bereits knapp 10 Jahre vorher zu sehen war, mit dieser Erkennungsmelodie von Orchesterchef Percy Faith.

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1: Ganz herzlich willkommen, ihr Italien-Urlauber. Es ist schon wieder soweit. Ein nächstes Urlaubskapitel steht an mit einem kurzen musikalischen Ferienaufenthalt in Italien. Der Axel Lindner lädt euch wieder ein zum nächsten Tageskapitel von unserem italienischen Musikausflugsmonat Juni, wo es bei uns hier in München schon fast 50 Jahre im Rahmen unseres 50s Record Hop dort auch an diesem einen Sonntag von gut 50 Tanzabenden pro Jahr auch immer nur italienisch zugehen mag. Und dieser italienische Abend, der hat also bei uns auch schon ganz lange Tradition, gerade auch für die Rock'n'Roll und die Boogie-Tanzgemeinde. Und genau dorthin will ich euch heute nochmal gerne für die nächste Stunde auch mitnehmen mit unserem angestammten Einstiegssong. Also lasst uns wieder mal losfliegen. Im ganz wörtlichen Sinn nach Italien, diesmal mit Pier Angeli. Wir gehen fliegen mit Volare.
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Come Prima gibt's natürlich heute bereits schon ein fünftes Mal, diesmal mit Umberto Marcato, genauso wie auch die Piccolissima Serenata, diesmal durch Marino Marini. Denn all diese Italo-Standards, die gehören damals in Zeiten des Sanremo-Festivals auch gerade in Italien zum musikalischen Allgemeingut. Also kein Wunder, dass es von diesen weltweit populär gewordenen Italo-Schlagern dort zu Hause auch wirklich Dutzende an unterschiedlichen Schallplattenversionen auch zu kaufen gibt. Denn auch die Piccolissima Serenata, die kommt auch als die Little Serenade nach Amerika oder die kleine Serenade auch zu uns nach Deutschland. Der Urschöpfer Renato Carosone, der bleibt aber in Italien auch nicht ohne weitere Adaptionen. Hier auch eben schon zum fünften Mal die Piccolissima Serenata mit Marino Marini.

0: Marino Marini war also unter anderem auch nur einer von vielen weiteren italienischen Musiklieferanten, die ich damals schon Ende der 70er Jahre dort beim alljährlichen Italo-Abend beim sogenannten Popclub, damals wie heute mit unserem DJ Chuck Herrmann, auch schon frühzeitig miterleben durfte. Und unsere Stammhörer zu dieser kleinen Sendereihe, die erinnern sich auch schon zu diesem kleinen Italo-Kapitel auch bestimmt noch. Und unsere Stammhörer zu diesem kurzen Kapitel, die erinnern sich ganz bestimmt auch noch zuletzt an die Stimmung an diesem Abend, so ein bisschen zwischen italienischem Nationalfest und Rock'n'Roll-Tanzabend, wenn nämlich die Italo-Zuwanderer mit der gesamten Familie zu diesem 50s Record Hop kommen, ganz egal, ob sie nun Rock'n'Roll-Fan waren oder nicht, sie konnten sich auf jeden Fall an diesem einen Abend im Jahr unter sich fühlen, fast so wie in Little Italy, nur im weit entfernten München. Und an diesem Abend, da kennt man dann auch keine Probleme mehr, wenn der eine aus Kalabrien kommt und der andere vielleicht aus Friaul, aus Umbrien oder aus Venetien. An diesem einen Italo-Abend, da hängt eine italienische Fahne an der Wand und es gibt 3 oder 4 italienische Weine zur Auswahl. Und es wird selbstverständlich an diesem Abend großflächig in diesem Saal italienisch gesprochen und natürlich auch gesungen. Hier mit der Version 5 von der Tintarella di Luna mit Cosmo Gillet.
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als zweiten ganz persönlichen wichtigen Eckpfeiler bei diesem Italo-Abend dort im Popclub. Da waren dann auch bereits meine ersten eigenen italienischen Urlaubserinnerungen damit verbunden am Campingplatz, am Strandcafé mit Maurizio und Sonja. Und auch die beiden kennen unsere Stammhörer inzwischen auch schon bestens mit unserem italienischen Kassettenaustauschring, mit dem Initialmoment dort am Strand mit der Ursprungsmusikauswahl Solo Adriano. Denn der Adriano Celentano, der war für die beiden Kaffeebetreiber damals der Inbegriff des italienischen Rock'n'Roll. Und genau das wollten sie auch vor allem ihren häufigen deutschen Gästen am Campingplatz auch gerne vorführen. Die beiden waren echte Rock'n'Roller durch und durch. Und so nutzten wir die alljährliche Gelegenheit, uns gegenseitig immer wieder mit weiteren Italo-Oldies dieser Art dann zu beschenken. Und so wurde dieses Kassettenaustauschritual auch über mehrere Urlaubsjahre hinweg immer intensiver. Auch immer wieder wollten meine Eltern genau an diesen Campingplatz fahren zu Sonja und Maurizio, weil ich dort die musikalischen Erfahrungen von diesem 50s Record Hop Abend auch immerhin exportieren konnte. Immer so als Ergänzung von Solo Adriano hier mit dem Blue Jean Rock. 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

war es aber inzwischen mit Solo Adriano längst nicht mehr getan bei der italienischen Musikauswahl am Strandcafé am Campingplatz. Es wurde schon jedes Jahr inzwischen zur Willkommensritualparty geblasen, dass die beiden Maurizio und Sonja auch immer die neu mitgebrachte Musikkassette noch am selben Abend auch schon ihren Freunden vorstellen wollten. Und alle waren sie wieder da, wie selbstverständlich. Keiner konnte natürlich Deutsch, ich konnte kaum Italienisch, aber alle wollten sie Rock'n'Roll alla Italia gerne hören. Und so war diese Begrüßungsfeier jedes Mal wieder der absolut perfekte Urlaubsstarter für uns, der mich auch sofort dort ins Ferienland Italien auch irgendwie so katapultiert hat. Und inzwischen gab es da nun mehr als Solo Adriano. Es gab nämlich auch hier einen Eduardo Vianello mit seinem Guarda come Dondolo.

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1: Den Eduardo Vianello, den hatte ich zu Hause nur als musikalischen Startpunkt mal geliefert bekommen von meinem langjährigen Discjockey-Kollegen Angelo, der natürlich mit seiner kompletten Familie ebenfalls an diesem Italo-Abend jedes Jahr mit dabei war. Und das Beste dran, das waren seine Schallplatten, die er auch jedes Mal wieder mitgebracht hatte von seiner legendären Schallplattenbörse in Mailand. Denn der Angelo war auch genau zweimal pro Jahr genau dort auf dieser Schallplattenbörse vor Ort. Und der hat auch gerade solche italienischen Rock'n'Roll-Scheiben für uns immer mitgebracht. Also entbrannte da auch nicht selten bei unserem Publikum erstmal so am Plattenteller das Gerangel, wer denn nun von den interessierten Zuhörern diese Scheibe vielleicht kaufen darf. Für die jüngeren Zuhörer unter euch vielleicht noch mal kurz ins Bild gesetzt. Ende der 70er Jahre, da gab es noch keine MP3-Files, die man so beliebig kopieren konnte, sondern wenn du das Stück wirklich hören wolltest, dann musstest du die Schallplatte haben oder wenigstens mal den Käufer an diesem Abend drum bitten, dass er sie dir auf Kassette überspielt. Aber nachdem wir uns untereinander eben auch immer prima verstanden hatten, da war das Ehrensache, dass ich alle Italo-Scheiben von Angelo auch sofort aufnehmen durfte, weil ich ihm erzählt hatte, dass ich sie zu Maurizio und Sonja ans Strandcafé mitnehmen möchte. Also war ab dann auch dort ein Eduardo Vianello zu hören, mit ein bisschen Rotwein gratis obendrauf am Strand zum nächsten Rock'n'Roll-Fest am Campingplatz.

Die Carina kommt diesmal von Ricardo Rauchi zu uns, denn der Angelo hatte natürlich oft Dutzende solcher Tanzscheiben von der Schallplattenbörse in Mailand mitgebracht. Und auch wenn ich es tatsächlich nie selber dorthin geschafft habe, diese Erinnerungen, die waren dann Jahre später für mich auch die Initialentscheidung, nach Kansas zu fliegen, zu einer der weltweit größten Schallplattenbörsen, bei der man auch nach einer kompletten Woche an Wühlarbeit längst noch nicht am Ende des möglichen Angebots dann angekommen war. Und davon erzähle ich euch gerne, wenn ihr Lust habt, auch mal das ein oder andere Mal bei einer eigenen Sendestaffel zum 50s Record Hop. Aber heute soll es uns mal nur um die pur italienischen Auswirkungen an diesem Abend gehen und dem, was sich damit auch so alles erleben lässt, wenn sogenannte Gastarbeiter längst zu Freunden geworden sind und auch gerade dort unter uns Rock'n'Roll-Freunden, als es vollkommen normal war, dass die vorherrschende Sprache an diesem einen Abend gerne mal italienisch war. Am Campingplatz, da war das naturgegeben auch immer so. Also war dieser italienische Nationalfeiertag Anfang Juni auch immer so quasi der Auftakt für den nächsten bevorstehenden Italienurlaub dann zu Pfingsten. Denn der Italo-Rock'n'Roll, der war nördlich und südlich der Alpen eben das Bindeglied geworden zwischen zwei Urlaubskontinenten. Und es entwickelt sich daraus eine lange, lange anhaltende Freundschaft, die euch am Ende auch gerade diese Sendereihe eben auch beschert. Hier nochmal mit Marino Marini und der gelben Sonne für Sole Giallo.

Was nun aber auch damals im Vergleich zum heutigen Umgang mit Musik so komplett anders gewesen war, ja auch mit Oh Lola, man hatte wirklich in jedem neuen, noch unbekannten Musikstück seine echte, auch lange anhaltende Freude unter Gleichgesinnten. Denn natürlich waren damit auch die Musikstücke der eigentliche Gesprächsstoff auf beiden Seiten der Alpen. Die Münchner wollten nämlich wissen, wie die Songs am Strandcafé auch wirklich angekommen waren. Und Maurizio und Sonja und ihre Freunde, die wollten natürlich auch wissen, ob sie denn auch mal nach München kommen dürften zu diesem wohl so legendären Italo-Abend beim 50s Record Hub. Nun war aber auch beiden klar, dass ihr Strandcafé im Sommer nicht einfach mal für eine Woche lang zugesperrt werden kann. Aber die Musik war trotzdem der Klebstoff für so mögliche Reisegedanken. Nicht zuletzt verbindet man das natürlich auch vor allem mit dem Conny Frobis-Hit von Zwei Kleine. Aber hier ging es eben mal nicht ums

Capitano d'Amore von der Ines Tadio kommt natürlich auch gerne auf unseren Spielplan, weil es auf beiden Seiten der Alpen inzwischen damit was zum Tanzen bedeutet. Wenn ich also zuvor die Musik so als Klebstoff zwischen den Welten genannt hatte, dann kann man eben genau sowas in unserer heutigen Spotify-Neuzeit kaum mehr erleben. Denn eben gerade diese allzeitige Verfügbarkeit, die hat ganz bestimmt an diesem Beispiel auch seine Schattenseiten, Historianer. Denn wenn es all das damals auf Knopfdrucks wie selbstverständlich überall sofort gegeben hätte, dann wäre aus diesem Zusammentreffen dieser beiden Welten überhaupt nichts geworden. Aber damals, da war das eben mit der aktiv mitgebrachten und gesammelten Musik der Klebstoff. Und sogar der

und sich anzufreunden, denn ohne diese Musik hätten wir uns garantiert nie kennengelernt. Und selbstredend hätte es genau diese Sendereihe auch ganz bestimmt nicht so gegeben, weil der Clipstoff eben eigentlich auch gefehlt hätte. Die Vorfreude auf den nächsten Urlaub, die hätte man gar nicht hören können. Also gerade auch all diese italienische Musik dieser Tage, die bekommt durch all diese kleinen Geschichten rundherum erst diesen außergewöhnlichen Stellenwert, mal zumindest bei mir. Und ein Renato Carosone, der wird bestimmt auch mit so manchem Italienurlaub in Verbindung bleiben. Zum Beispiel auch hier mit den Funghi Chinese.

will mal vermuten, dass im Grunde jeder von euch solche eigenen musikalischen Erinnerungen mal mit sich rumträgt. Und ich möchte euch einfach mal darum bitten, drüber kurz nachzudenken, wie viel Menschenkontakt über eure ganz persönlichen Musikmomente erst dadurch zustande gekommen waren. Und vielleicht findet ja auch ihr den ein oder anderen Moment in eurem Leben, bei dem das Besondere an der Musik nicht an diesem einen Musikstück selber klebt, sondern vielleicht auch an der Umgebung, sie zum ersten Mal gehört zu haben oder eben auch gerade die Besonderheit dadurch entstehen darf, dass man oft lange warten musste, bis man sie wieder hören konnte. Also im Grunde so die Vorfreude auf das Musikvergnügen, die mit der heutigen Spotty-Dauerverfügbarkeit auch schon im Keim erstickt wird. So eine Vorfreude auf die Reaktion anderer Menschen durch die Musik. Das ist was ganz Besonderes, Historianer. Eine Vorfreude, die es auf alle Fälle mit Spotify nicht mehr geben wird, weil das Hörvergnügen ist nur einen Klick entfernt. Also, wir gehen für den nächsten Klick mal nach Monte Carlo und ihr könnt mal währenddessen schauen, ob Monte Carlo auch schon als Spotify-Reiseziel im Angebot ist mit Corrado el 90 Tre.

0: Ciao, ciao, Bambina. Natürlich auch heute wieder zum Finale. Diesmal mit Toni Dallara zu Piove. Aber der Axel Lindner freut sich jetzt mit euch eigentlich schon auf morgen, auf unseren nächsten Kurzaufenthalt bei Rock in Italy mit vielen weiteren spannenden Italo-Oldies dieser Tage, die alle Anfang Juni den italienischen Nationalfeiertag weiterhin fest im Blick behalten dürfen. Damit sind wir auch längst noch nicht mal bei der Hälfte unserer Reiseroute jetzt angekommen. 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Wir gehen damit ein wenig dann den ausgewiesenen Italo-Amerikanern ein wenig auf die Spur, auch wenn sie vielleicht beim ersten Hinschauen als solches gar nicht erkannt werden. Zum Beispiel eine Concetta Rosa Maria Franco Nero, das ist die Connie Francis, der Federico Paolo Levecchio, das ist der Frankie Lane, der Aldo Sigiamondis alias Alan Dale bis hin zu Bobby Darin oder Lou Christie, den Rascals, den Crests, den Four Seasons und vielen, vielen mehr. Also lasst euch überraschen bei den nächsten Ausgaben von unserer kleinen musikalischen Urlaubsreise mit Axel Lindner, immer im Juni nach Italien.
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Steady as a rock, so sicher wie in Stein gemeißelt. Da kommt hier auf der Insel diesmal auch der Clyde Ray damit ins Studio, weil es eben auf der Insel auch solche US-Originale als Anhaltspunkt fürs britische Publikum überhaupt zu kaufen gab. Wenn wir also unsere Top 1000 der deutsch-englischen 50-50-Pärchen am Start haben, dann gilt das umso mehr für die Adaptionen der britischen Künstler. Denn auch dort lassen sich mal ganz locker genauso viele britische Coverversionen auch finden von zeitgleichen US-Scheiben. Allerdings picken sich die Briten nur allzu gerne auch eigene US-Singles zur landestypischen Vertonung wieder mal heraus, als wir das am Festland in Europa so machen. Diesmal mit dem Original von Scott Engel alias Scott Walker, einem späteren Walker Brother auf der Insel dann übergesiedelt, hier mit dem Original Steady as a Rock.

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1: Ganz herzlich willkommen, Historianer. Wir machen heute das volle Dutzend beim 50s Record Hop, noch immer im legendär gewordenen Popclub, dort in der Lilienstraße 51 in München. Denn gerade in diesen ersten knapp 14 Jahren, da entwickelt sich dort dieser Tanzabend zur regelrechten Kultveranstaltung. Wenn sich dort Woche für Woche manchmal auch gerne 300 oder 400 Rock'n'Roll-Begeisterte einfinden, um dort in aller Regel ausschließlich zu Rock'n'Roll-Schallplattenmusik zu tanzen und abzuhotten. Als man als tanzwilliges Paar gerne auch mal in Dreierreihen sich bis zur Tanzfläche erstmal durchkämpfen musste, bis man dort einen frei gewordenen Bewegungsplatz ergattern konnte. Und währenddessen die vielen Zuschauer und Anfeuerer die Stimmung rundherum einen ganzen Abend lang hochhalten konnten. Und genau aus dieser Zeit, da will ich euch heute auch wieder ein paar Geschichten erzählen, wie das wohl nicht nur damals als Teenager so aufgenommen wurde und welche Stilelemente und Publikumsgruppen es dort gibt für diese wunderbare Mixtur aus Plattensammlern, aus Teddy Boys, Sinti und Roma, Gäste aus Film und Fernsehen und natürlich auch die dortigen DJs. Und am besten holt man sich doch so eine Stimmung erstmal mit der entsprechenden Musik. Heute wieder ins Wohnzimmer oder auch gerne aufs Smartphone. Der Axel Lindner wünscht euch wieder ganz viel Vergnügen auf unserer Zeitreise in die Münchner Szenewelt des Rock'n'Roll-Tanzabends beim 50s Record Hop.

Zum Einstieg heute mal kleinere Chart-Hits, so genau zwischen Cha-Cha und Stroll gehalten, hier mit schon deutlichem Rock'n'Roll-Merkmal mit Tommy Sands und The Worryin' Kind. Und damit wir für unsere neu hinzugekommenen Hörer für diese Sendereihe auch das Ganze nochmal kurz zusammenfassen, da will ich euch nur mal die wichtigsten Eckpfeiler dieses inzwischen schon bald 50 Jahre lang andauernden Tanzabends hier nochmal in geballter Form ein bisschen zusammenfassen. Zuallererst selbstverständlich auch vor allem den Gründer Chuck Herrmann, der damals genau am 3. Dezember 1972 in Zeiten der Hippies und der Blumenkinder diese Idee hatte, einmal pro Woche ganz in der Nähe des Deutschen Museums in München in diesem Popclub einen Rock'n'Roll-Abend zu veranstalten, während man auch genau dort immer mittwochs und samstag die typisch zeitgemäßen Psychedelic und Progressive Rock Töne zu hören bekam. Natürlich auch mit einem komplett anderen Publikum dort. Da war das aber bald zum regelmäßigen Sonntag von 18 bis 22 Uhr auch noch ein Freitag, dann immer von 19 bis 23 Uhr, fest in der Hand der Münchner Rock'n'Roll-Gemeinde. Und mit den unterschiedlichsten Gruppierungen und demnach auch mit den recht unterschiedlichen musikalischen Vorlieben, da war damals eine recht breite Mixtur von Rock'n'Roll bis Rockabilly und Pop und Jive und Blues, der dann mit Rhythm and Blues sich zum Soul-Cha-Cha weiterentwickelt. Überhaupt kein Problem zwischen den Leuten, denn die waren froh, jetzt solche Musik überhaupt hören zu können. Denn als dieser Sound ausschließlich noch von Originalsingles kommen konnte, da war das Publikum im Vergleich zu heute noch wesentlich offener in seiner Stilmixtur. Und so empfand man das als grundsätzliche Bereicherung, eine große Stilmixtur angeboten zu bekommen, neben den rein rassigen Rock'n'Roll-Scheiben beim 50s Record Hop, hier mit Bobby Sykes, A Touch of Lovin'.

0: Mit eins der wichtigsten derzeit spürbaren Merkmale dieser beiden Rock'n'Roll-Abende, das war der immer recht kontrollierte, taktmäßige Aufbau einer jeden Tanzserie. Denn man wollte sich als Tänzer einfach nur mal wie fast auf Schienen zu den Songs bewegen und damit vom einen zum nächsten Song tragen lassen, durch immer weiter ansteigenden Grundbeat so richtig den Groove in sich aufsaugen. Wenn sich der Discjockey mal entschlossen hatte, zum Beispiel weißen Rock'n'Roll für eine Serie mitzubringen, dann konnte man jederzeit darauf bauen, dass der jeweilig nächste Songtitel wieder blind zum Vorgänger passen sollte. Für jemanden, der sich vielleicht schon mehr als Plattenaufleger versucht hat, der wird wissen, dass es oft gar keine so recht einfache Sache war, so einen Flow auch wirklich konsequent durchzuhalten. Ein wahlloses Durcheinander anrichten, das ist verhältnismäßig einfach, aber den ein oder anderen Publikumswunsch genau so in eine Serie einzupassen, dass der Tanzrhythmus nahezu gleich bleibt, das war eine konsequente Herausforderung dieses Abends. Jede Woche wieder aufs Neue für die DJs beim 50s Record Hop, hier mit Country-Legende Tex Williams und seinem Ausflug zum Rock'n'Roll oder fast zum Rockabilly. Let's go, Rockabilly!
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das aber in diesem Rockabilly Bungalow vom Popclub meines Erachtens viel wichtiger war als diese immer recht geordnete Musikauswahl. Das war vor allem auch die damals noch recht große Anzahl an begeisterten Nicht-Tänzern, die neben der Tanzfläche auch jederzeit zu Dutzenden dort für Stimmung und für Anfeuerung der Tänzer gesorgt haben. Heutzutage ist der 50s Record Hop im 21. Jahrhundert eine reine Tanzveranstaltung geworden, bei der fast niemand mehr nur zum Musikhören und zum Zuhören dorthin kommt, sondern eigentlich alle über den kompletten Abend eine möglichst hohe Tanzquote erreichen wollen. Und das heißt aber, dass die Begeisterung für die Musik im Grunde einer Tanzbegeisterung gewichen war und man dabei den Faktor Stimmungsträger nahezu komplett außer Acht lässt. Wenn nämlich fast mehr Leute nur zuschauen und ganz nebenbei auch ordentlich Umsatz machen, dann sind genau diese Zaungäste für einen guten Anteil dieser elektrisierenden Gesamtwirkung des Abends auch der Garant dafür gewesen. Nicht selten gab es schon beim ersten Ton einer beliebten Tanzscheibe Jubelrufe und lautes Fingerpfeifen im Takt. Da kann man sich bestimmt gut vorstellen, dass auch die Tänzer dabei ganz besonders angespornt sich fühlen wollten. Denn wenn sie von draußen solche Anfeuerungsrufe hören, dann tanzen sie nochmal ein Stück elektrisierender, wie hier beispielsweise zum Rockin' Bandit auf der gelben Sonne mit Ray Smith.

0: die Willa May mit Gitarrist und Sänger L. Casey, den die Rock'n'Roll-Gemeinde auch dann und wann mal als verkappten Duane Eddy an den Seiten erleben konnte. Aber den nächsten Gitarristen, Eddie Cochran, der gehört auch mit einigen seiner Standardwerke zu den so typischen Rock'n'Roll-Jubelkandidaten. Denn man darf in diesen Tagen auch nie vergessen, dass auch solche längst schon wieder veröffentlichten Klassiker damals als Originalsingle erstmal in die Sammlung kommen mussten. Und der durchschnittliche Rock'n'Roll-Fan, der hatte abseits des 50s Record Top nur ganz wenige Möglichkeiten, solche Musik überhaupt irgendwo hören zu können. Die wenigen DJs mit einer gut sortierten Plattensammlung, die ziehen damals regelmäßig Hunderte an Fans an, die sich alle richtig gefreut haben, ihren Lieblingssound endlich wieder hören zu können. Und wenn man dieses Stimmungspotenzial dann auch neben die Tanzfläche stellt, dann ist das auch für mich genau der wirklich ausschlaggebende Unterschied zu einem heute dargebotenen Abend dieser Art. Weil aber das Stimmungsbarometer so wichtig von der jeweiligen Songauswahl auch abhängt, da konnte man damals grundsätzlich schneller und härter und akzentuierter auflegen, als das heutzutage gemacht wird. Nicht nur, weil manche Tänzer inzwischen mit diesem Abend auch schon mit 40 Jahren weitergealtert sind, sondern weil heutzutage die Rock'n'Roll-Sammler und Zuhörer ihr Hobby längst schon zu Hause im Wohnzimmer ausüben. Denn nahezu alles ist jetzt verfügbar geworden und das trägt auch mit unweigerlich dazu bei, dass die wirklich frenetische Freude am Hörvergnügen an einer neuen noch unbekannten Scheibe kaum mehr stattfindet. Und das passierte eben in diesen Tagen nicht nur bei einer Eddie Cochran-Scheibe, hier beim Pretty Girl.
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0: Rock'n'Roll-Klassiker, die aber ihre Strahlkraft über die zurückliegenden Jahrzehnte kaum eingebüßt haben. Vielleicht denkt ja auch jeder unserer Zuhörer auch mal einen kurzen Moment mal drüber nach, wie sich auch das eigene Faszinationsverhalten gegenüber all dieser Lieblingsmusik dieser Jahre geändert haben mag. Ich hatte noch vor nicht allzu langer Zeit beim intensiven Kennenlernen der britischen Northern Soul-Szene übrigens auch nochmal dieses Aha-Erlebnis nach dem absolut selben Motto. Faszination geht immer noch ganz genauso, als war man damals 15 und hört zum ersten Mal eine Janis Martin-Single. Diese Faszination, Tanzmusik, die lebt zu einem großen Teil auch von der Faszinationsfähigkeit des Publikums. Und das muss sich nicht immer auf der Tanzfläche befinden. Nur wenn der eigentliche Faszinationsträger des einzelnen Musikstücks immer mehr in den Hintergrund rückt und dabei oftmals nur noch der Tanztakt übrig bleibt, dann darf man sich in heutigen Tagen eigentlich nicht wundern, dass auch die Musikauswahl immer weicher und fließender wird. Und solche Rock'n'Roll-Klassiker damit kaum mehr zum Zug kommen. Aber genau dieser Sound war damals für die Zuhörer das Elixier zur Ekstase. Während nette Walking-Beats und Jive-Serien sicher hundertprozentig fürs Tanzpublikum abgestimmt sind. Aber wer kann sich dabei als Zuhörpublikum wirklich dafür faszinieren und elektrisieren lassen? Ein harter und treibender Rock'n'Roll-Beat, der bringt damals wie heute Zuhörer in Stimmung, die aber zu reinen Walking-Beat-Tanzabenden kaum mehr kommen wollen und so auch die Tänzer alleine unter sich bleiben. Nicht so, wenn man es damals geschafft hat, beide Fraktionen an einem Abend zufriedenzustellen, wie hier ganz selbstverständlich mit einer Janis Martin, ihr Knüller im wörtlichen Sinne übersetzt, der Cracker Jack.
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Ja, yeah, Honky Tonk Hardwood Floor, der harte Tanzboden im Honky Tonk von Johnny Horton. Damit machen wir jetzt nach all der Vorrede über das Zusammenspiel zwischen Hörern und Tänzern jetzt gleich

mal die ultimative Probe aufs Exempel. Ich hoffe, ihr macht das mit. Denn, liebe Hörer, ihr hört jetzt gleich zwei der erfolgreichsten Publikumshits aus diesen Popclub-Tagen. Diese Songs hatten sich damals durchgesetzt bei einer Publikumsumfrage als die wichtigsten und prägnantesten Rock'n'Roll-Klassiker dieser Tage. Aus wirklich hunderten und wirklich ausgezeichneten Rock'n'Roll-Tanzscheiben, da schafft es ein weithin komplett unbekannter Carl Phillips, in dieser Publikumsumfrage zur fast beliebtesten Popclub-Scheibe dieser Tage zu werden. Und weil uns ja viele Tänzer der heutigen Musikgeneration auch zuhören, da will ich euch jetzt mal ganz einfach bitten, euch diesen Wigwam Willie mal vorzustellen, wenn um die Tanzfläche herum Dutzende an Zuhörer anbieten, peitschen und applaudieren und pfeifen. Würdet ihr nicht dann auch als angestammte Walk-in-Beat-Verfechter vielleicht plötzlich in Stimmung verfallen und die Tanzfläche für euch einnehmen? Also lasst euch einfach mal anstecken von diesem rohen und kaum zu bändigen Sound mit dem Rhythmus von Carl Phillips und seinem Wigwam Willie. Hey, Wigwam!

gleich noch so ein Publikumsmagnet hinterher mit der Quicksand Love mit Macy Skipper. Ich glaube, bei solchen Songs, da kann jeder von euch auch ganz selber spüren, welche Wucht da aus den Lautsprechern kommt. Und dass man sowas mit der ausschließlichen Tanzbrille garantiert nie zum Erfolg bringt. Aber wenn sich solche typischen Rock'n'Roll-Scheiben damals nicht durchgesetzt hätten, dann wäre der 50s Record Hop heute auch garantiert nicht auf dem Weg, 50 Jahre alt zu werden. Und wenn man weiter größtenteils darauf verzichtet, ganz bewusst Zuhörer ins Publikum zu bringen, durch eine recht angepasste Musikauswahl, dann bleiben Tänzer im 21. Jahrhundert auch weiterhin unter sich. Und viele wissen dann auch schon nicht mehr, wie stimmungsgeladen so ein Abend wirklich sein konnte, wenn auf beide Fraktionen wieder gleichwertig geachtet werden würde. Soweit mal mein Plädoyer für die weiterhin größere musikalische Durchmischung, denn es ist definitiv keine Altersfrage, sich für diese Musik zu faszinieren, denn man kann sich nach wie vor anstecken lassen hier bei einem Marlon Grissom. Ain't that a dilly?

0: Try me, versuch's doch mal mit mir. Das meint hier der Bob Blumen 1958 und damit hoffe auch ich, wir versuchen's auch gleich nächste Woche hier wieder gemeinsam, dann zur nächsten Ausgabe hier vom 50s Record Top, dann mit einer weiteren DJ-Ikone dieser frühen Tage am Freitagabend immer zwischen 19 und 23 Uhr, als ich inzwischen Gott sei Dank auch schon älter als 16 geworden war, um auch dort bis zum Schluss bleiben zu dürfen. Denn das, was dort durch den Charlie Focke an den Freitagen auf die Teller kam, das war nun wieder ein ganz anderer Sound als den typischen Rock'n'Roll-Sound, den wir heute nochmal zum Thema gemacht haben. Natürlich darf man all die DJ-Kollegen dieser Tage auch keinesfalls immer nur auf diesen speziellen Sound ihrer Scheiben reduzieren, denn jeder hatte selbstverständlich auch die anderen Musikströmungen mit drauf. Aber wenn man den Richard Pleitner über die Jahre vielfach erleben durfte, dann war das eben das hervorstechende Merkmal dieser urwüchsigen Rock'n'Roll- und Rockabilly-Scheiben, während mir vom Charlie Focke dann nächste Woche für immer eine rockende Blues-Serie im Gedächtnis bleiben wird, die es nun ganz und gar nicht irgendwo im Radio zu hören gab. Also freut euch schon mit mir dann nächste Woche auf erdigen, groovigen Gitarrenbeat, der an Urwüchsigkeit aber den Rock'n'Roll-Scheiben zur heutigen Auswahl ganz bestimmt in nichts nachsteht. Der Axel Lindner sagt bis dahin dann erstmal herzlichen Dank fürs heutige Dabeibleiben und dann freuen wir uns schon auf die nächste Reisestation ins Universum des 50s Record Top.
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meint, es macht nun wirklich überhaupt nichts aus, dass wir auch hier mit der Trudy Richards auch nochmal einen weißen Non-Hit-Pick zu unseren Songvergleichspaaren hier mit einladen. Im Jahr 1952 alles so geschehen, denn die beiden Komponisten David Korn und Charlie Greene, die verteilen ihre Songidee auch gleich ein halbes Dutzend Mal an Orchesterchef Bob Crosby, an den Larry Green oder auch nochmal für die Popregale mit dem Jimmy Palmer, im selben Jahr für das ebenso tempogeladene Original. Es macht also gar nichts aus, dass wir diesmal auch keine schwarze Rhythm and Blues Entsprechung dafür finden, denn der Komponist Charlie Greene ist ja auch der Mitstreiter beim Western Swing Bandleader Pee Wee King und dort hinterlässt uns der eben auch dessen Bull Fiddle Boogie oder auch dieses Original von I Don't Mind für den Pee Wee King.

Willkommen wie immer um diese Uhrzeit zu unserer angestammten Elvis-Ecke. Heute am 1. Februar 1955 gehen wir an die 706 Union Avenue in Memphis zu Baby Let's Play House aus der Feder des Originalkomponisten Arthur Gunter. Auch hier ist wieder absolut außergewöhnlich, dass der Elvis, der Scotty und der Bill diese Rhythm and Blues Nummer 12 nun mit ihrem eigenen Dreimann-Arrangement ebenfalls als Hillbilly-Hit bereits positionieren können. Wir erleben auch schon bei den frühen Elvis-Singles ganz besonders, dass sich die alteingesessene Hillbilly-Gemeinde so ganz allmählich doch von ihren ehemals fast dogmatischen Instrumentierungsregeln auch schon verabschiedet. Sicher war man es ja auch schon einige Jahre gewohnt, als Hillbilly-Band so manchen Rhythm-and-Blues-Titel mit angepasstem Hillbilly-Arrangement ins weiße ländliche Musiklager rüberzuholen. Aber jetzt mal ganz ehrlich, würdet ihr dieses Baby Let's Play House immer noch als Hillbilly bezeichnen? Der Begriff Rockabilly, der war zu diesem Zeitpunkt zum Hitparadenstart im Juli 1955 noch gar nicht etabliert. Das heißt, eine Country-Platzierung Nummer 5, die wurde trotz ihres Rhythm and Blues-Ursprungs mit Arthur Gunter dennoch zum Hillbilly-Hit. Quasi in der Tradition eines Eddie Arnold oder eines Ernest Tubb oder dem Hank Snow. Also an genau solchen Soundbeispielen, da glaube ich, kann man es ganz gut nachfühlen, wie sich der Elvis in die musikalische Neuzeit bewegt und viele seiner Zeitgenossen ebenfalls längst nicht so weit sind, um ihm bereits folgen zu können ins bevorstehende Zeitalter des Rock'n'Roll. So genau zwischen dem jetzt folgenden Original und der Elvis-Aufnahme von gerade eben, da liegt immerhin ja der Bill Haley-Welterfolg Rock Around the Clock auf der Zeitleiste dazwischen. Das heißt aber auch, dass der Arthur Gunter diesen Originalrhythmus schon längst im schwarzen Musiklager gesetzt hatte, zum Original von Baby Let's Play House.

Wenn ich euch zu unserer heutigen 50-Song-Story von Buddy Holly's Crickets nur mal die Frage nach dem Sinn des Songtitels hier rübergeben darf, denn eigentlich war der Buddy Holly damit in gewisser Weise auch sowas wie ein Auslöser, dass ich mich wenigstens ab und an mit dem Sinn eines Songs überhaupt mal beschäftigen wollte. Denn was bedeutet denn That'll Be The Day? Das ist der Tag, auf den ich schon immer gewartet habe. Der Tag, an dem du mich endlich zum Weinen bringst, that'll be the day you make me cry, so heißt's doch im Song. Ich denke aber doch eher, dass man doch viel lieber nicht zum Weinen gebracht werden möchte, zumindest mal, wenn's keine Freudentränen sind. Die Geschichte von den beiden Versionen des Songs, einmal unter Buddy Holly bei der Decca und dann nur wenige Monate später dann bei der Brunswick, die Hitversion für die Crickets, die hatten wir ja hier schon bei unserer dreiteiligen Buddy Holly Story auch schon musikalisch ganz gut aufklären können, warum es überhaupt labeltechnisch diese Klimmzüge geben musste beim Ableger Brunswick, um daraus überhaupt eine Nummer 1 werden zu lassen. Aber jetzt nochmal zurück zur Frage, that'll be the day. Das heißt eigentlich eher so viel wie, darauf kannst du lange warten, im Leben nicht wirst du mich zum Weinen bringen, also genau das Gegenteil. Also doch ein ganz guter Grund, sich dann und wann mal mit dem Sinn eines Songs zu beschäftigen, weil man ihn ja vielleicht schon so lange kennt und liebt, aber womöglich schon immer falsch verstanden hat. Kein Grund jedenfalls, jetzt irgendwann mal wieder weinen zu müssen bei That'll Be The Day für eine englische und eine amerikanische Nummer 1 von und mit Buddy Holly.

Dieses That'll Be The Day fällt also in der Urversion erstmal durch bei der Decca, bis dann wenig später die wirkliche Hitversion hier die Fans begeistern wird. Die steigerungsfähige Version mit Buddy Holly and the Three Tunes mit That'll Be The Day. Der neuartige Hitsound von Buddy Holly, der macht dann aber auch bei den Kollegen schnell die Runde, sodass hier im Juni 1957 sogar die renommierte Doo-Wop-Truppe der Ravens auf diesen Erfolgszug von That'll Be The Day mit gerne aufspringen möchte bei den Gebrüdern Jess in Chicago. Und die verlassen dafür ihren angestammten bekannten Harmony-Gesang. Denn auch ihre Version sollte durchaus auch als Rock'n'Roll wahrgenommen werden. Während die neue Hit-Version von That'll Be The Day von der Brunswick als The Crickets mit dem Untertitel Vocal Group with Orchestra vertrieben wird. Und so vereint sich der Vocal Group Sound zumindest mal durch den Labelaufschrift zwischen den schwarzen Ravens und den weißen Crickets. Also irgendwie ganz vogelwild im ganz buchstäblichen Sinn. Jetzt die Ravens zu That'll Be The Day.

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Wir hörten soeben die ursprünglich geplante A-Seite von Rock Around the Clock von Bill Haley und seinen Comets, noch im Mai 1954 so gepresst. Aber diese 13 Women, die bleiben dort auf der A-Seite nur bis zum nächsten Release der Single. Dann ein knappes Jahr später nicht mehr als A-Seite so vermerkt. Denn inzwischen wird die ehemalige B-Seite im Film Blackboard Jungle, Saat der Gewalt, als Filmintro und Outro zu einem der zentralen Kultmomente des Jahres 1955 und fortan spricht die westliche Welt meistens nur noch von dieser ehemaligen B-Seite und vergisst oft dabei, dass auch die 13 Women dabei millionenfach verkauft worden sind. Aber wohl am meisten hat sich dabei der Komponist gefreut, Dickie Thompson, über seinen weltweiten Mega-Erfolg mit dieser gemeinsamen Single. Denn allein schon von diesen Tantiemen seiner späteren Haley B-Seite, da konnte er mit Sicherheit ganz gut leben. Auch wenn der Grundtenor seines Songs alles andere als positiv war. Denn dort sorgt eine Wasserstoffbombe dafür, dass wohl er der einzig Überlebende war an der Seite von 13 Frauen in seiner näheren Umgebung. Wenn's aber im Musikgeschäft ein im wahrsten Sinne des Wortes wohl Bombengeschäft aufzuspüren gilt, dann ist das doch sicher diese Originalaufnahme. Auch dafür die Songidee geliefert zu haben für die 13 Women von und mit Dickie Thompson.

Wir werden heute mit Musikmanager und Sänger Bob Crew im Jahr 1956 all unser Kleingeld los. Mit Penny, Nickel, Dime, Quarter. Alles wandert in den Münzschlitz einer Musikbox. Hier allerdings natürlich im weißgeführten Straßencafé, wo sich die weißen Teenager das Taschengeld aus der Tasche locken lassen. Nur diesmal haben wir mit dem Komponistenduo Frank Slay und Bob Crew gleich vorneweg das unumstößliche Original an den Start gebracht. Bevor es damit aber jetzt hier zum anderen Ende des amerikanischen Kontinents geht, zu Bernice Gooden in Los Angeles. Denn dort war 1956 auch die Musikbox nahezu überall das erklärte Unterhaltungsmedium, wenn man mal außer Haus ist. Wenn sich die Teenager also am Nachmittag nach der Schule in ihrem Lieblingscafé treffen und zu den aktuellen Scheiben aus dieser Musikbox eben tanzen wollten. Nur man musste eben vorher die Pennies, die Nickels und die Dimes und die Quarters dafür reinstecken. Eines der wichtigsten Unterhaltungsmedien der 50er Jahre, damals als der Fernseher noch ein echtes Luxusgerät war und anstatt eines Dauerrieselradios wie heute in den Cafés noch auf gezielte musikalische Unterhaltung gesetzt wird. Mit Bernice Gooden und Penny, Nickel, Dime, Quarter.

Was würde ich mir das heutzutage gerne wieder zurückwünschen wollen, wenn man da nicht einfach in jedem Laden zwangsdauerbeschallt wird, sondern man das Geld ausgeben muss, um damit einen gezielt aktuellen Hit angestimmt zu bekommen aus einer Musicbox. Die Musicbox-Kultur, die hat natürlich auch bei unserer Sendereihe vom R&B Countdown auch eine eigene Sondersendung spendiert bekommen, denn es entstehen gerade auch zu diesem so herrlichen Stück an Musikgeschichte auch eine ganze Menge solcher direkter Jukebox-Songs und Anspielungen. Manche kaufen sich inzwischen statt eines Kleinwagens auch lieber eine voll funktionsfähige Musicbox, wo man dann den Singles noch rein mechanisch, versteht sich, beim Drehen zuschauen kann und der Sound dann zumeist aus dem Frontlautsprecher schallt, zumindest noch im Jahr 1956 auch in Mono und hier noch ein drittes Mal auch mit Joe Allegro auf einer belgischen Ronix-Single, die es womöglich in den USA zeitgleich damals gar nicht veröffentlicht gab, mit dieser Hommage an die Tage der Musicbox mit Penny Nickel Dime Quarter.

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1: Herzlich willkommen, ihr noch daheim gebliebenen Italo-Urlauber. Der Axel Lindner lädt euch wieder ein zum nächsten Kapitel von unserem kleinen gemeinsamen Urlaubspaket im Juni, bei dem wir schon mal musikalisch so ein bisschen am Strand angekommen sind. Und auch diesmal wieder zu Beginn mit Volare, mit Come Prima, mit der Piccolissima Serenata und mit dem Mambo Italiano. Zu jeder unserer ersten Themenstunden hier mindestens eine weitere Vertonungsrunde mit diesen typisch italienischen Klassikern, und diesmal widmen wir unsere Songauswahl vorwiegend den sogenannten Italo-Amerikanern, die natürlich in ihrer neuen Wahlheimat, mal gerade an der Ostküste in New York, auch eine ganz eigene Italo-Kultur auch praktiziert hatten, dort in Little Italy. Und so will ich euch unseren ersten Gast erstmal mit seinem eigentlichen Namen ankündigen, aber ihr werdet ihn sofort erkennen, den Dino Crocetti mit seiner Hitversion von Volare.

Komme, prima kommt diesmal von Enzo Stuarti bei der New Yorker Plattenfirma Jubilee. Und dazu habe ich mir heute auch literarische Unterstützung geholt vom Buchautor Mark Rotella mit seinem Buch The Story of Italian American Song. Und er pickt uns dort auf rund 250 Seiten von Enrico Caruso über einen Nick Lucas, über Louis Prima, über Frank Sinatra und Perry Como oder auch mit Frankie Lane und Connie Francis und den Tony Bennett und viele mehr raus, genauso wie auch einen Bobby Darin, einen Bobby Rydell, den Fabian, den Freddie Cannon oder den Frankie Valli und den Dion. Und eben auf diese kleine italo-amerikanische Reisestation, da will ich euch für die nächsten Male auch einladen, hier mit der ursprünglichen Piccolissima Serenata, die natürlich im Schlepptau von Renato Carosone dann auch in Amerika umgetauft wird, in die Little Serenade hier von den Ames Brothers.

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1: Der Mambo Italiano kommt nun im Original auch tatsächlich aus Amerika. Zwar nicht hier mit der Ellie Russell am Mikrofon, sondern mit der Rosemary Clooney. Aber ich will euch auch die direkten italienischen musikalischen Auswirkungen mit anbieten. Wenn sich hier beispielsweise die Dorothy Collins, die Your Hit Parade Moderatorin bei Vittorio Casagrande und den Rivieras bei uns in München hier auch gerne bedient. Und hier schlägt das Pendel wohl deutlich zum italienischen stämmigen Original bei der Tintarella di Luna im Namen von Dorothy Collins. Ow!

Neil Sedaka nimmt hier zwar ein komplettes Italo-Album auf am New Yorker Brill Building, aber er gehört jetzt mit seinen türkisch-jüdischen Vorfahren genauso wenig zur Gilde der Italo-Amerikaner wie auch gleich ein Paul Anka, auch wenn beide Nachnamen vielleicht so ein wenig italienisch klingen mögen. Der Paul Anka ist der Sohn von libanesisch-syrischen Eltern und er lässt sich's aber 1962 ebenfalls nicht nehmen, ein rein italienisch gesungenes Album einzuspielen, weil man damit allein schon in Little Italy in New York oder in den anderen Italo-Zentren in Philadelphia und in Los Angeles auch so gute Umsätze macht, dass es sich eben auch durchaus lohnt, ganz speziell für seine italienischstämmigen Fans da zu sein und die zeitgleichen Hits auch auf Italienisch zu übersetzen. Mit Chitarra, Vino e Amore alias Steel Guitar and a Glass of Wine mit Paul Anka.

Solo, per te, nur für dich, singt hier der Luigi Scaglione, den wir im Verlauf unserer Italienreise auch noch einige weitere Male hier begrüßen dürfen, als den Lou Monte, auch geboren direkt in Manhattan, aber immer darauf bedacht, seine italienischen Wurzeln dort auch in den Vordergrund zu stellen. Und wenn man wie hier im Calabrese-Dialekt auch sogar damit in die landesweiten Top Ten kommen darf, dann kann man schon irgendwie so ein bisschen erahnen, wie stark die italienischstämmige Musikgemeinde weit entfernt von Kalabrien oder Umbrien war, um sich dort in Amerika auch gerne ihren Stellenwert zu erspielen. Hier beispielsweise auch mit dem Darktown Strutters Ball, Italian Style in Klammern, in der sogenannten Italian Decade, dem italienischen Jahrzehnt, von Buchautor Mark Rotella mit seiner exemplarischen Hommage an den Lou Monte

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2: Lou Monte nimmt hier Anleihen bei Etta James, bei Roll With Me Henry, beziehungsweise in Weiß natürlich mit Dance With Me Henry von der Georgia Gibbs. Nur er tauft natürlich seine Geschichte dann auf Italienisch um, The Italian Wallflower. Aber er kommt dann auch noch mit Peppino, The Italian Mouse in die Hitparaden oder auch mit Peppinos Friend Pasquale, The Italian Pussycat, mit Paolo Cino, The Italian Parrot oder mit dem Limbo Italiano, dem Twist Italiano oder dem Bossa Nova Italiano, dem Italian Cowboy und dem Pizza Boy USA und einige mehr. Also durch und durch ein italienisches Repertoire, das natürlich unser nächster Stammgast auch ohne amerikanischen Spracheinfluss bestens für seine Landsleute auch präsentiert. Er war ja eigentlich auch der Auslöser für unsere so ausgedehnte Italien-Rundreise mit dieser für mich so prägnanten Musikkassette Solo Adriano und den ersten eigenen Urlaubserinnerungen mit Maurizio und Sonja an der Kaffeebar am Strand. Denn auch ihr erklärter Favorit war natürlich der Italo-Rock'n'Roller schlechthin, Adriano Celentano, mal zum Mondspaziergang La Mezzaluna.

Ich hoffe, ihr könnt gerade auch mit Solo Adriano eure Urlaubserinnerungen an Italien so ein bisschen zurückholen. Bei uns im deutschen Süden gibt es ja quasi niemanden, der nicht regelmäßig immer nach Italien zum Urlaub fahren mag. Ob nun bereits in den Pfingstferien oder auch erst im August nach Senigallia zum alljährlichen Strandtreff, bei dem dieser Küstenort Senigallia für eine komplette Woche jedes Jahr wieder voll und ganz auf Rock'n'Roll-Musik und Tanzvergnügen in Italien dann setzt. Mit vielen, vielen Livebühnen und Tanzflächen direkt am Strand. Wenn man dann den Strandtag am Meer eher deswegen fortsetzen wollte, weil es gestern ein bisschen länger geworden ist, für die Bugi-Tanzgemeinde auch ein alljährliches Urlaubsspektakel, bei dem Musik und Tanz für eine volle Woche lang Gäste aus ganz Europa dort andocken lässt. Und wir machen das natürlich auch noch hier in dieser Sendereihe zum Thema. Und die einheimischen Disc-Jockeys, wenn es um 50s-Musik geht, die verlassen sich natürlich auch gerne das ein oder andere Mal auf ihren Adriano, denn den kannst du in Italien nicht verbieten mit Pasta.

0: Doch, aber dann spanische Torero kommt mit unserem nächsten italienischen Dauergast, mit dem Renato Carosone, dann auch in die US-Top 20 rübergeschwappt, über den großen Teich. Denn die Jahre 1958 und 59, die waren dort förmlich übersät mit italienischen Liedern, mit Volare, mit Come Prima, mit der Piccolissima Serenata oder dem Calypso Italiano, natürlich auch mit der Marina oder mit Buonasera und einige mehr. Und ganz konsequenterweise adaptiert man auch in Amerika dann natürlich zum italienischen Original auch meist sofort mindestens mal eine italo-amerikanische Hitversion mit dem Torero, gleich mit Julius La Rosa. Und auch der kommt natürlich unschwer zu erkennen mit italienischen Vorfahren nach New York zur Arthur Godfrey Fernsehshow mit seinem Italo-Aushängeschild E Compari, aber auch noch in die Hitparaden mit seiner Ballade von Domani oder vom Campanile mit den Italian Jingle Bells oder auch mit der Mama Rosa, mit der Mama Guitar oder mit der Toretta alias Torero mit Julius La Rosa.
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Natürlich gehört auch der Pierino Como mit den Mandolins in the Moonlight zu den typischen Italo-Vertretern in der so betitelten Italian Decade. Der Perry Como gehört natürlich genauso wie auch ein Frank Sinatra oder ein Dean Martin oder auch der Victor Moon und der El Martino auch schon längst zu den Pre-Rock'n'Roll-Italo-Einwanderern im landesweiten erfolgreichen Musikgeschäft der Amerikaner. Aber der Pierino, der war zu Hause in Italien auch weiterhin so berühmt und beliebt, dass ihm sowohl der Natalino Otto als auch hier der Bruno Martino daheim einen eigenen Songtitel widmet. Mit seinem Perry Como, so ride e fa.

Die Tina Marie mit Perino Como, die hat natürlich auch unüberhörbare italienische Wurzeln zu bieten, die dann auch bei uns der Fred Bertelmann direkt in den bevorstehenden Italienurlaub auch mitnimmt. Hier zu einem Glas Chianti in Napoli mit seiner Tina Marie.

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diesmal kommt unser angestammtes Ciao Ciao Bambina von Roberto Cardinali in England gesponsert zum Abschluss. Diesmal unsere Italienreise, aber mehr als amerikanische Italo-Reise gedacht, mit Buchbegleiter Mark Rotella. Mit dem wollen wir uns aber auch nächste Woche nochmal treffen zur Concetta Rosa Maria Franco Nero alias Connie Francis, zu Paolo Levecchio alias Frankie Lane oder zu Roberto Ridarelli, dem Fabiano Forte oder dem Federico Piccariello, dem Freddy Ken. Mit dir und die Mutter.

Wir treffen uns diesmal mit unserer Instrumentalecke, mit den X-Rays hier im Jahr 1959 zu einem wahren Ohrwurm, Gin Chilla, der aber ausnahmsweise mal kein Hit werden durfte. Auch auf der Insel, ganz genauso aufgegriffen jetzt von den Shadows, auch noch mit Text, dann mit der Lucille Map im selben Jahr. Es darf also gerne auch mal bei unserer wortlosen Jahresrundreise ohne Chart-Hit abgehen, auch wenn es davon schon allein in den 50s mehr als 500 Chart-Exemplare gegeben hätte zur Auswahl. Dafür entscheiden wir uns diesmal für Hank B. Marvin und seine Shadows, auch gern mal britisch zur Gegenüberstellung bei Chin Chilla.

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2: Unsere 50s Record Hub Tanzzeitreise geht um diese Uhrzeit damit auch schon in die nächste Halbstundenrunde hier mit Axel Lindner. Und ich freue mich, dass ihr auch heute wieder mit dabei sein wollt. Heute unter der Überschrift weiche DJ-Faktoren versus harte Musikfakten. Denn wir hatten uns ja unter anderem auch beim Hit History Tageskalender schon an 365 Tagen quasi so die unverrückbaren Musikfakten auf den Kalender geholt. Mit mehr als 5000 Songgeschichten, mit 100 an Originalvergleichen, mit mehr als 2000 Oldie-Geburtstagen, die dann die Künstler zu ihrem Jahrestag auch immer wieder in die vorderste Reihe stellen wollten. Aber Tanzmusik ist nun wirklich auch was ganz anderes. Denn hier geht es jetzt logischerweise nicht mehr um Musikgeschichte und um Fakten, wer denn welches Original verfasst oder eingespielt hätte. Es geht hier ausschließlich ums jeweilige Tanzgefühl. Und das wollen wir im Verlauf von unserer Sendereihe auch noch so an manch anderer Tanzszene ein bisschen vorbeiführen. Und so hat sich hier gleich zu Beginn die Sue Ann zum 50s Record Hop quasi mit reingemogelt, die ursprünglich wohl von der Belgian Popcorn-Fraktion zu uns rübergespült wurde. Also heißt es jetzt gerade gleich zum Einstieg 50s Record Hop meets Belgian Popcorn. Das wird uns dann auch hier noch mächtig mit beschäftigen mit einem unserer nächsten Szeneschwerpunkte, gleich direkt nach der ersten Hundertschaft, die dann noch in die Frühzeit reinleuchtet, bei Popclub Reloaded zu Twist and Freeze.

Wir gehen hier mit der englischen Big Six auch mal kurz weg von den Popclub-Urzeit-Oldies hier ins Jahr 1996 nach New Orleans mit gehörigem Rock'n'Roll und Ska-Beat. Denn auch das will ich euch schon mal ganz früh auf den Kalender stellen. Das wird dann ebenso ein ausgedehntes Themenmotto unter der Überschrift Something Old and Something New. Wenn wir uns dann nämlich insbesondere zur dritten 100er Runde dann auch gerne immer wieder mal so manche Tanzsounds rauspicken und dazu mischen, die uns aus der 50s Record Hop Frühzeit quasi dann in die Neuzeit begleiten und damit auch dabei eins immer ganz vorne mit dran steht. Wir reden hier nicht von einer verstaubten Oldie-Wohnzimmerkultur, sondern wenn es jetzt hier gleich heißt Crazy but True, wir sprechen nach wie vor von einer bis heute auch quicklebendigen Tanz- und Musikszene. Ich durfte da beispielsweise schon beim allerersten Probekonzert von Bill Haleys Comets, damals noch im recht privaten Rahmen mit dabei sein, als sich der Marshall Lytle und Co. noch die Stargazers für diesen einen einzigen Partnerauftritt mit dazustellen wollte, damit sichergestellt werden konnte, dass der Original-Bill Haley-Sound von damals auch ganz bestimmt bestens rüberkommt. Aber nach nicht mal 30 Sekunden auf der gemeinsamen Bühne, da war dann auch schon voll alles klar. Der Peter Davenport mit seinen Stargazers, der brauchte die Comets-Instrumente garantiert nicht zu doppeln. Denn auch wenn die Comets fast 30 Jahre nicht mehr zusammen auf der Bühne gestanden waren, sondern sich anfangs eigentlich noch nicht ganz sicher waren, ob sie denn auch auf einer großen Bühne bestehen konnten, dieser Moment der Comets zusammen mit den Stargazers, der war für mich persönlich wirklich legendär und den gab es auch nur ein einziges Mal bei einem Kurzbesuch in England so zu bewundern. Und wir spielen also jetzt beide gleich hintereinander. Crazy but True mit den Stargazers und danach Bill Haleys Comets.

The Beak Speaks. Wenn über die Jahrzehnte einer immer wieder die Tanzflächen voll macht, dann ist das garantiert der Bill Haley mit seinen Comets, weil auch hier bestens spürbar der gerade, konsequente Vierviertel-Grundbeat auch immer im Vordergrund steht. Und so findet sich das Repertoire von Bill Haley auch bis in unsere heutigen Tage beim 50s Record Top, auch im 21. Jahrhundert, immer wieder im Standardrepertoire. Nur der darauffolgende sogenannte Afterbeat, der wird dann die Geschichte zwischen Rock'n'Roll und den Boogie-Tänzern inzwischen ganz gehörig schon ins Wanken bringen, auch wenn sich's wahrscheinlich bisher kaum noch jemand so plakativ mal nur auf den Schlagzeugrhythmus reduzieren lassen wollte. Ich möchte euch jetzt mal ganz kurz zu einem persönlichen Taktexperiment mitnehmen. Das finde ich persönlich als einen der zentralsten Unterschiede zwischen Popclub Reloaded und unserem heutigen 50s Record Top auf den Tanzflächen. Gerade eben was bei den Comets noch absolut geradlinig im Viervierteltakt betont, mit vier gleich langen Rhythmusschlägen. Nur jetzt, wenn man mal kurz auf den Schlagzeuger achten mag bei Carl Perkins, dann entsteht jetzt dieser Rock'n'Roll-Grundbeat, bei dem es jetzt im ersten und im dritten Takt zum doppelt betonten Schlagzeugrhythmus kommt. Und diesen Begriff nennt man Afterbeat. Also erst zwei kurze und dann ein gewohnt langer Schlagzeugbeat. Für die spätere Boogie-Tanzgemeinde nahezu vollständig aus dem Repertoire inzwischen rausgefallen. Aber bei Popclub Reloaded in der Frühzeit, da war das noch einer der zentralen Merkmale beim 50s Record Top.

Auch mit Ricky Nelson gibt's hier nochmal so einen ganz typischen Afterbeat-Kandidaten im Vergleich zum zuvor gehörten gleichbetonten Vierviertel-Grundbeat bei Bill Haleys Comets. Und wenn ich mal zumindest einen relativ grundlegenden Unterschied zwischen der heute ausgesuchten Boogie-Musik und der damals im Popclub verwendeten Sounds auch benennen sollte, dann wär's eben dieser so ganz unterschwellig anders betonte Afterbeat. Kommt der Walkin-Beat mit seiner Rhythmusverstärkung bei Bill Haley vollkommen geradlinig vertont daher. Da sind wir mit dem Afterbeat im Zeitalter des Rock'n'Roll gelandet. Also eines dieser weichen DJ-Faktoren versus der harten Musikfaktoren. So heißt ja für heute unsere Kapitelüberschrift. Damit selbstverständlich auch kein stilbeschreibendes Dogma, das man überall nachlesen könnte. Aber wenn ich heute eine Wette mit meinen 50s Record-Top-DJ-Kollegen formulieren müsste, dann wäre es dieser großflächige Verzicht auf den Afterbeat-Rhythmus. Wer sich eben noch während der Popclub-Tage als das typische Rock'n'Roll-Kennzeichen bei Schwarz und bei Weiß etabliert, hier auch in Schwarz zum Dixer Billy mit Laverne Baker.

Auch noch zum heutigen Abschluss einer dieser typischen Popclub-Überbleibsel, der auch mit der Lover's Lane von Pat Boone im heutigen 50s Record-Repertoire kaum mehr im Soundgedächtnis dann gespielt wird. Aber damals war diese Single noch an der Tagesordnung. Und so heißt jetzt zum Abschluss I Thought It Over. Denkt mal drüber nach, auch gerade aktuell als Boogie-Tänzer oder als Disc-Jockey, inwieweit euch dieser Afterbeat beim Tanzen inzwischen gar nicht mehr so recht passend erscheint. Aber die echten Rock'n'Roller, die finden gerade diesen halbstarken Rhythmus besonders wichtig. Und das Ganze natürlich auch immer gerne kombiniert mit einer nach vorne gestellten Gitarre. Der Joel Hill bringt's hier nochmal ganz deutlich auf den Punkt, wenn noch der Rock'n'Roll-Beat die Tanzflächen bestimmt bei Popclub Reloaded und dann aber gleich gerne morgen ein Stück mehr aus den Frühzeiten vom 50s Record Hub.

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wenn wir heute mal ganz blauäugig mit diesem Babyface von Little Richard zurückschauen ins Jahr 1958, heute zur Song Story mit einer britischen Nummer 2, einem Rhythm and Blues Platz 12 und auch in den US-Poplisten auf der 41 gelandet, dann hat es wohl zu diesem Zeitpunkt schon mehr als 2 Dutzend Singles davon gegeben und auch schon ein gutes halbes Dutzend an Hitparadenplatzierungen davon. Denn der Komponist Harry Ext und sein Texter Benny Davis, die werden damit in den Straßenzügen der sogenannten Tin Pan Alley, der Zimtpfannengasse an der New Yorker Fifth Avenue, dort ganz schnell zu angesagten Komponistenstars, allerdings schon im Jahr 1926. Denn ihr Babyface schafft es allein in diesem ersten Erscheinungsjahr in knapp 20 unterschiedlichen Single-Variationen schon in die Läden. Also wieder so einer dieser typischen Sheet-Music-Hits, die sich dann übers verkaufte Notenpapier ziemlich gleichzeitig dort in New York nahezu in alle umliegenden Plattenstudios auch verkaufen lassen. Und deshalb ist es eigentlich auch wie immer müßig, bei all diesen Tin Pan Alley-Hits von der einen Originalversion zu sprechen, denn man muss das dann schon oftmals nur mit ganz wenigen Tagen an Zeitdifferenz im Studio unter sich ausmachen, dass beispielsweise dieses Babyface wohl von Jen Garber zuerst aufgenommen wird, nur um einen Wimpernschlag vor dem Orchester von Ben Sylvan oder einem Whispering Jack Smith, beide auf US-Rang Nummer 6 schon 1926 notiert, aber in jedem Fall wird dieser Jen Garber davon die erste Nummer 1 Version abliefern, von diesem Babyface. Man nannte ihn damals schon The Idol of the Airwaves, denn er setzt auch schon ganz früh auf die Strahlkraft der amerikaweit aufkommenden Radiolandschaft. Und dort lief dann im Jahr 1926 in jedem Fall auch schon diese erste Nummer 1 von ihm, von Babyface mit Jen Garber.

Nach dieser ersten Nummer 1 von Jen Garber, da entwickelt sich dieses Babyface auch schnell über viele weitere Vaudeville-Theater weiter als Gassenhauer. Aber der nächste Hitparadenschub davon, der dauert dann auch noch genau 20 Jahre lang, bis ins Jahr 1948 mit der nächsten Singleserie, damit auch schon jetzt in die nächste Musikgeneration in den Hitparaden mit Henry King, mit Jack Smith in den Top 15, mit Sänger Art Mooney sogar bis aufs Treppchen und hier auch nur stellvertretend für all die anderen Versionen der zweiten Generation, hier mit Orchesterchef Sammy Kaye, noch hoch bis zur 11 mit Babyface.

Auch wenn es dann bis zum nächsten Babyface in den Hitparaden hier wieder knapp 10 Jahre dauern wird mit dem zuvor gehörten Hit von Little Richard. Die Singleversuche, die haben deshalb über die Jahre auch keinesfalls aufgehört, ganz zu schweigen von den vielen Album-Takes mit einer Brenda Lee oder den Crew-Cuts oder hier jetzt im Jahr 1960 als unüberhörbare Anlehnung von Brian Hyland, nicht mit Itzy Bitsy Teeny Weeny zum Strandbikini. Auch solche Zeitgeist-Variationen, die zeigen so einen Klassiker auch wieder ganz unterschiedlich in der Blickrichtung mit einer äußerst langlebigen Komposition hier von Brian Hyland in 45 Umdrehungen zu Babyface.

Babyface im Zeitraster, jedes Mal so ein bisschen anders als der Frühzeitklassiker, der sich doch aber so problemlos durch die Jahre schlängeln lässt. 1975, da platziert die Disco-Formation A Wing and a Prayer 5 auch noch in England und in Amerika einen Top-30-Erfolg. Zuvor interpretiert zum Beispiel die Julie Andrews 1967 noch im Film auch einen Dauererfolg mit Truly Modern Millie, auch mit Babyface dort auf der Leinwand. Aber verabschieden, da will ich mich mit der Hitgeschichte heute im Jahr 1962. Also wird jetzt bestimmt auch wieder keiner mehr dran denken, dass 1926 das ein Zahlendreher gewesen wäre. Der Bobby Darin hat sich nicht zuletzt auch schon seine Mega-Erfolge von Mac the Knife oder von Beyond the Sea auch ganz wunderbar importiert in die 50s. Also bringt der Robert Walden Casotto auch seine Version von Babyface nochmal in die amerikanischen und auch in die englischen Hitparaden und damit immerhin auch schon in die dritte Hitgeneration davon mit Bobby Darin und Babyface.

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1: Es wird auch schon wieder Zeit für die nächste Episode beim 50s Record Hop Reloaded Jahresturnus mit mehr als 3500 weiteren Rock'n'Roll-Tanzsongs und natürlich vor allem den Geschichten vom wohl ältesten, regelmäßig auch immer noch wöchentlich stattfindenden Schallplattenabend, der auch bei uns jetzt schon mit einer Staffel 2 an den Start gehen darf. Denn nachdem schon 2019 damals die ersten rund 1000 Tanzkracher von der ersten Staffel damals noch zum 50-jährigen Jubiläum diese Staffel dann erstmal in den Blick gebracht hatte, so sind wir also jetzt schon wieder weit drüber hinaus und die Oldie und die Tanzfreunde, die fragen mich aber trotzdem immer noch, ob es denn da nicht allmählich Zeit wäre für eine zweite Staffel. Und da habe ich mir dann schließlich gedacht, das machen wir jetzt mal halbwegs ordentlich. Jetzt nämlich immer mit einer täglichen halben Stunde an 50s Record Hop Erinnerungen und das Ganze dann übers komplette Jahr hinweg. Und wie ihr euch dabei sicher gut denken könnt, macht sich das auch nicht mal ebenso an ein, zwei Wochenenden, sondern es bedarf für so einen 365-Teiler auch so einiges an Vorarbeit, damit sowas auch halbwegs geregelt ins Ziel kommt. Und darum heißt diesmal die Überschrift zu unserem Making-of-Kapitel nicht ohne Datengrundlage. Was braucht's eigentlich für so eine Sendereihe, um das gut hinzukriegen? Denn es gibt schließlich hier mit Charlie Gracie 99 unterschiedliche Wege, um sich irgendwie durch diese 12 Monate durchzuschlängeln. Aber für mich gab's dazu nur einen einzig passablen Weg für diese zweite Staffelplanung für den 50s Record Hop.

den ich zu Anfang auch immer gerne unsere ausgiebigen Playlisten auch gern anspreche, unter www.hithistory.de, dann ist das heute auch mit einer der weiteren Nebeneffekte unter diesem Making-of-Kapitel vom 50s Record Top. Denn eben ohne geeignete Datenversorgung, da machst du kaum eine derart langfristige, auch datenintensive Playlistenreihe. So geht aber die zugrunde liegende Musikdatensammlung bereits über 35 Jahre lang bei mir in der Zeit zurück, als ich nämlich damals noch für meine UKW-Radiosendungen eine Playliste schon abliefern musste und dafür auch immer schon den Texter und den Komponist zu jedem Song auch zu liefern hatte, damit die GEMA-Anmeldung zu jeder Sendung dort auch sauber angenommen wird. Und schon damals war es für mich also vollkommen klar, dass ich dafür nicht Einzellisten von Hand aufschreiben wollte und mich jede Woche wieder aufs Neue hinzusetzen hatte, um vielleicht 30 oder 40 Songs dann mit den dazugehörigen Daten auch aufschreiben wollte. Und so hat es einfach angefangen, Schritt für Schritt und Regal für Regal damals schon meine Plattendaten zu erfassen und mit den Jahren auch immer wieder weiter zu verbessern. Und siehe da, nach knapp 5 Jahren war ich dann soweit einigermaßen damit fertig und ich konnte damit quasi auf Knopfdruck GEMA-gerechte Playlisten erzeugen, genauso wie es damals gefordert war. Und wenn jetzt von euch vielleicht jemand denken mag, wer in Gottes Namen opfert mal eben 5 Jahre an Zeit, nur um Daten zu sammeln? Ich würde darauf mittlerweile sagen, wir kennen da so ein paar Firmen, die leben genau davon, nur vom Zusammensammeln von Daten. So wie das jetzt auch hier seine Früchte trägt beim 50s Record Hub.

damit das gerade auch vielleicht nicht falsch verstanden wird. Es geht hier einzig und allein um meine eigene Musikdatensammlung, die inzwischen natürlich viele Sammler auch via Discogs verwalten und dort auch dann alle gemeinsam für die Verbesserung der Musikdatenqualität auch sorgen. Aber allein das über Discogs zu regeln, das wäre für die Planung für so eine Sendereihe viel zu kurz gesprungen. Denn zum Beispiel auch die überschneidungsfreie Songauswahl, die wäre dort auch nur mit zusätzlichem händischen Aufwand überhaupt möglich. Nachdem aber auch bereits diese 50s Record Top Staffel bereits der dritte 365er dann ist, der dann nach dem R&B Countdown und unserem Hit History Tageskalender auch schon an den Start kommen darf, da hat sich die konsequente Datenerfassung von damals schon längst vielfach gerechnet. Schon allein bereits meine frühen Mitschriften noch während der Popclub-Zeit vom 50s Record Top, die haben da auch schon längst weitere Daten dazu geliefert, die erst jetzt eben 40 Jahre danach erstmals so richtig zur Anwendung kommen. Lushes, was für ein Luxus, dass ich damals bereits angefangen habe, Daten zu sammeln. Ohne die wäre nämlich diese Sendereihe ganz bestimmt auch nicht möglich gewesen. Lushes mit Shorty Long. Ja.

Dabei hatten sie mich damals, ich werde es nie vergessen, schon in der Frühzeit den Burschen mit dem Schreibblock genannt. Und nicht selten haben sie dann alle den Kopf geschüttelt, was es denn für einen Sinn haben könnte, sich einfach mal nur auf Verdacht Songs aufzuschreiben, die man nach damaliger Überzeugung wahrscheinlich ohnehin nie bekommen könnte. Aber falsch gedacht, diese Songs aus der damaligen Liste, die sind nahezu inzwischen alle vorhanden, nur weil es eben diese frühen Mitschriften schon gegeben hatte. Freilich gab es dann auch über viele Jahre eine Suchlistenverwaltung und auch das machten noch viele Sammlerkollegen in einer eigenen Excel-Liste, bei der sie dann aber die mühsam erfassten Daten nach Erhalt der gesuchten Schallplatte wieder rausgelöscht hatten, um sich den Sammelerfolg auch möglichst durch eine weiter abnehmende Suchliste zu dokumentieren. Nach dem Motto, weniger Daten ist mehr. Aber nur weil es doch eigentlich schon anfangs zu übermächtig erschienen war, um Zeit zur Datenerfassung seiner eigenen Sammlung und natürlich einer Suchliste zusätzlich zu investieren. Und eins ist dabei wahrscheinlich inzwischen so gut wie jedem klar. Facebook, Google, Amazon und alle leben von ihren Daten und sie jonglieren nur Daten hin und her. Was sollte also falsch dran gewesen sein, mich damals schon als den Burschen mit dem Schreibblock zu bezeichnen. Denn ihr könnt jetzt gerade hören, dass es absolut Sinn gemacht hat für diese zweite Staffel vom 50s Record Top.

Es mag ja für den einen oder anderen schon ein bisschen eigentümlich klingen, weil ich ja auch erst unlängst mal gefragt wurde, woher weißt du denn das alles noch? Du hast das doch damals sicher noch nicht alles aufgeschrieben. Doch, liebe Leute, ich habe das aufgeschrieben. Und wenn es keiner für möglich hält, aber genau darum möchte ich auch im Verlauf der zweiten Staffel auch immer wieder dafür werben, dass auch die anderen, die artverwandten Tanzszenen, wenigstens mal ihre wichtigsten Songtitel aufschreiben. Die Northern Soul Gemeinde ist so eine ausgezeichnete Vorzeigeszenerie. Denn dort gibt's Northern Soul Bücher und auch telefonbuchdicke Lexika und Songlisten, die gezielt von den Tanz-DJs damals zusammengetragen worden sind. Warum sollte sowas dann auch nicht mit der Zeit bei den 50s Record-Top-DJs oder bei den Belgian Popcorn-DJs oder gerne auch bei der 70s Disco-Fraktion auch irgendwie möglich sein? DJs und Tanzszenen, die denken im Allgemeinen, im allermeisten Fall immer nur an die nächste bevorstehende Arbeit, an den nächsten DJ-Abend oder an das nächste Wochenende, bei dem es dann wieder neue Songs zu hören gibt. Aber vielleicht lohnt sich's mal für die Zukunft wenigstens mal vernünftig darüber nachzudenken, welches geschichtliche Datenpotenzial liegt denn da bei euren Tanzszenen einfach nur brach, nur weil's keiner aufschreibt. Stattdessen schlagen Musikhistoriker immer wieder gerne die Hitparadenbücher auf, eigentlich aber nur in Ermangelung weiterer relevanter Datenquellen, die auch hier beispielsweise eine Tanzszene mal in den Blick nehmen darf, wie hier bei uns für eine ganze Jahresstaffel zum 50s Record Top.

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1: Nun kann aber nur jede Tanzgemeinde für sich erstmal möglichst koordiniert damit anfangen, das aufzuschreiben mit einer möglichst langen und auch abgestimmten Songliste. Denn damit wird dann auch im Nachhinein für die Nachwelt auch so eine Insider-Szene-Welt plötzlich in den Scheinwerfer gestellt. Bei den Northern Soulies konnte man es über Jahre deutlich erkennen. Eine so erstmal zusammengestellte Songliste, die vervielfacht inzwischen Verkaufspreise der dort angegebenen Schallplatten. Denn wenn doch so eine Tanzszene schon mal über Jahre und gar Jahrzehnte bekannt und beliebt bleibt, dann fragen die Sammler hier auch nach über 50 Jahren immer noch nach den damals beliebtesten Schallplatten im Popclub. Wenn ihr Disco-Tanz-DJs, ihr Rock-DJs einfach mal anfangen würdet, im Sinne eurer Tanzszene das mal aufzuschreiben, was bei euch da die Tanzflächen flutet, dann wäre das damit schon mal ein ganz großer Tanzmeilenstein auch für die Nachwelt. Und genau deswegen hieß unser heutiges Motto nicht ohne Datengrundlage. Denkt einfach mal ein bisschen drüber nach und fangt an, eure ehemaligen Playlisten auch aufzuschreiben und zu archivieren. Dann ist es, ihr werdet bald sehen, auch fürs Radio nicht mehr weit, um auch eure Tanzwelten damit auch überregional hörbar zu machen. Ganz genauso, wie wir das jetzt versuchen, nach 50 Jahren beim 50s Record Hub.
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Man kann auch hier wie so oft an dieser Stelle heute mit einem Zündholz die Copyright-Anmeldung für diese Sun-Single getrost abbrennen, wenn es ums Aufspüren des Originals geht, denn der dort vermerkte Carl Perkins, der wusste selbst noch allzu genau, dass er diesen Matchbox Blues doch bestimmt schon seit seiner Geburt irgendwo mal hören hätte können. Nur auch diesmal ist es auch wieder recht spannend, die Entwicklungsgeschichte bis zu diesem Rock'n'Roll-Klassiker so ein bisschen mitverfolgen zu können. Hier mit dem ersten Rückwärtsstopp jetzt im Jahr 1949 mit den Shelton Brothers zum Matchbox Blues.

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0: Nachdem wir also nicht wissen, wann der Carl Perkins zum ersten Mal den Matchbox Blues wirklich hören konnte, da tasten wir uns einfach eben mal bei diesem Song-Zweiteiler so chronologisch weiter nach rückwärts. Hier mit Sammy Price and his Bluesicians, mit Sänger Jack Meredith und den beiden dort vermerkten Komponisten Texas Alexander und Blind Lemon Jefferson im Jahr 1941. Und ab sofort gehen wir damit im Jahresrhythmus dann weiter rückwärts, um so ein bisschen genauer hinschauen zu dürfen, wann sich denn der Carl vielleicht bei diesem Matchbox Blues hatte anzünden lassen. Hier nun schon im Jahr 1938 mit Ray Newman and his Boys.
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0: Dabei entsteht die Carl Perkins Aufnahme eigentlich eher durch dessen Vater Buck Perkins, der seinem Sohn einen Song verspricht, der nach eigener Aussage auf einigen Licks und Textstücken von Songs basiert, die er, der Vater, bereits aus seiner Kindheit und Jugend in Erinnerung hatte. Und so wird die Entstehungsgeschichte auch absolut plausibel, denn der Carl Perkins hat immer wieder betont, er kenne keine frühere Aufnahme von Matchbox Blues, sondern er hatte sich nur darauf verlassen, dass sein Vater Buck eben einen guten Song mit ins Sun-Studio bringt. Woher aber sein Vater diese Songidee entwickelt hatte, das kann er nicht sagen. Nur eins scheint mit Sicherheit überliefert zu sein, dass nämlich genau an diesem Aufnahmetag, am 4. Dezember 1956, dann nicht nur der Carl Perkins diese Single verewigt, zusammen mit Your True Love, sondern da kommt auch das Million-Dollar-Quartett ins Studio, zusammen mit Elvis Presley, Johnny Cash und Jerry Lee Lewis. Und den Rest unserer kleinen Zündholz-Schachtel-Geschichte, den packen wir dann zu unserem Teil 2. Hier nach dem Black Ivory King im Jahr 1937 zum Matchbox Blues.
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1: Auch heute geht's wieder für unsere angestammte kleine Rhythmus-Rundreise wieder in die Anfangstage vom 50s Record Hop zu den Tanzmusikerinnerungen, die sich hier bei uns in München schon seit über 50 Jahren so angesammelt haben und die uns dementsprechend auch heute immer noch auf die Tanzflächen bringen. Allerdings auch mit vielen neuen Zeitgeistströmungen und vor allem natürlich auch mit den neu dazugekommenen Tanzflächenfüllern, die es noch zu Anfangszeiten mangels Originalscheiben damals noch nicht auf die Plattenteller geschafft haben. Und so will ich euch zu Anfang von unserem kleinen Jahresdurchlauf auch jedes Mal wieder so in etwa 10 weitere Tanztitel mitbringen, die uns auch diesmal möglichst fließend vom Rockabilly zu den Country-Rockern und dann bis ins Pop-Segment auch schleusen wollen. Denn die damals wie heute immer noch geltende Regel, bei uns zumindest im deutschen Süden, das ist die immer fließende Serie. Und so soll uns das auch über die Monate dann weiter mitbegleiten, weil es auch schon während der Anfangstage mit der erste Maßstab war für eine jederzeit volle Tanzfläche. Wir starten mit Carl Perkins bei Popclub Reloaded in die frühen Tage vom 50s Record Hub. 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

0: Wir stellen euch jedes Kapitel mal gerne auch unter eine gesonderte Überschrift, über die ich auch gerade zum Start der Sendereihe erstmal noch ein paar Worte gerne verlieren möchte, über die grundsätzliche Ausrichtung zum Halbstundenformat. Ich fand das nämlich damals bei unseren österreichischen Nachbarn im Ö3 bei einer Sendereihe ganz besonders spannend. Die nannte sich The Rockin' 50s von Robert Ernst bzw. mit Herbert Harle. Jeweils immer dienstags, donnerstags und samstags, eben jeweils für eine halbe Stunde, immer morgens da um 9.30 Uhr. Und das war natürlich dann während der Schulzeit auch immer ganz besonders problematisch, aber dieses Halbstundenformat, das hat es mir seit dieser Zeit auch irgendwie angetan und es hat mich so regelrecht auch angezündet mit dieser Erkennungsmelodie von Gotta Match. Wir hören mal kurz rein mit der damaligen Intro-Sequenz von den Rockin' 50s bei den Kollegen von Ö3 mit Frank Gallup.
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0: So wollte ich also dieses Halbzeitkonzept jetzt auch ganz genauso für euch reaktivieren, wie eben auch alle Frühzeiterinnerungen an den Popclub, damit auch all das nicht in Vergessenheit gerät, wenn sich inzwischen ja schon die nächste oder gar die übernächste Boogie-Tanz-Generation mal dran machen wird, dann ihren Weg im 21. Jahrhundert dann auch weiter fortzusetzen. Wir nehmen euch jetzt also buchstäblich auch weiter gleich an den Haken, um gemeinsam so ein bisschen durch die Zeit zu reisen mit Gordon Terry zu Hook, Line and Sinker.

Johnny Horton lässt grüßen mit dem Honky Tonk Man, diesmal von Eddie Fontaine. Dieses Halbstundenformat, das habe ich mir auch deswegen gern gewählt, weil es auch nach unserem ersten 52-Teiler zur Geschichte vom 50s Record Top auch immer wieder Fragen und Anregungen gegeben hatte, die sich auch gerade von unserem Radiopublikum noch mehr Szenegeschichten gewünscht haben aus der Frühzeit. Und so hatten sich dann dazu beim gemeinsamen Plaudern auch schnell so viele Themenüberschriften angesammelt, über die wir hier neben all den Songs auch unbedingt noch ein bisschen plaudern wollen. Also waren dann diesmal 52 Überschriften für so eine wöchentliche Sendereihe auch schnell zu wenig geworden. Dass wir uns danach dann dran gemacht haben, eine mal zumindest grobe Themenliste erstmal aufzuschreiben, nachdem aber die tatsächlichen Einflüsse vom 50s Record Hub auch deutschlandweit mittlerweile so viele unterschiedliche Facetten hat, da waren wir uns schon ganz schnell sicher, dass uns das Halbstundenformat bestimmt dabei helfen würde, die vielen Themen, die Stile, die Szenegruppen und vor allem eben auch die Weiterentwicklung der Szene bis ins 21. Jahrhundert mal ein bisschen breiter mitbegleiten zu dürfen. Und eins war uns aber trotzdem recht schnell bewusst geworden, auch nach den ersten gut 1000 Szenekrachern schon von der ersten Staffel und den dann jetzt angestrebten ungefähr 3500 weiteren Tanzmusikbeispielen, da befinden wir uns bestimmt immer noch an der Oberfläche von diesem 50s Record Hub Eisberg, hier mit Ferlin Husky aus dem Musikfilm Mr. Rock'n'Roll und This Moment of Love.

Beat. Auch der Honky-Tonk-Song aus der Feder von Mel Tillis, diesmal für Leroy van Dijk bei uns in der Auswahl. Das heißt, es war auch schon von Beginn an klar durch das Popclub-Publikum eigentlich schon vorgegeben, dass sich dort die Musikauswahl möglichst breit auch präsentiert und ganz bestimmt nicht den ganzen Abend lang eben nur Rock'n'Roll oder nur Rockabilly oder nur Rhythm and Blues gespielt werden soll. Und so war es damit für uns Plattenaufleger mit die allererste Regel, auch alle Stile Richtungen möglichst taktgerecht ineinander fließen zu lassen, weil es eben neben der Rockabilly-Fraktion und den Dixie Fried Tigers dann auch die wesentlich breitere Rock'n'Roll-Gemeinde gibt, da vertreten durch zum Beispiel Louise und Otto Leaf mit ihrem Rockin' 50s Magazin, damals schon während der End-70er Jahre. Aber genauso waren da auch die Sinti und Roma mit ihrer Soul-Cha-Cha-Kultur zu sehen, die Plattensammler ohne jegliche Tanzambitionen und eben aber auch schon ein kleiner Anteil an Tänzer, die für alle Stilrichtungen damals beim 50s Record Hub auch schon ihr Stammpublikum auch finden konnten. Jetzt bei der Pop-Fraktion angelandet mit Teddy Randazzo. I'll stop anything I'm doing. Nichts ist in diesem Moment gerade wichtiger gewesen. Immer jeden Sonntag auf der Tanzfläche beim 50s Record Hub.

Die Laura Lee kam von Nielse Dacker auch schon über die Landesgrenzen hinweg zu uns in den Popclub mit reingespült ins Repertoire, weil der Marcel Meersmann oder der Bim Bam, der Rudi Feigl, ich weiß es nicht mehr so ganz genau, nach einem ihrer Amerika-Aufenthalte die Single mit zur Börse in den Popclub gebracht hatte. Diese beiden Plattenhändler aus Belgien bzw. aus Österreich, die hatte der Chuck mal zu den Plattenbörsen auch immer wieder gerne eingeladen, weil die auch immer wieder frische, neue und unbekannte Ware aus Amerika mitgebracht hatten. Und die war zwar in aller Regel immer ziemlich teuer, aber zur damaligen Zeit eben auch mit die einzige Quelle, dort tolles neues Schallplattenangebot wirklich sofort live kaufen zu können. Einige Sammler und DJ-Kollegen, die hatten sich zu dieser Zeit auch schon Kontakte in die USA auch knüpfen können, zu Craig Murray oder zu Stanley Baumrock und zu den weiteren größeren US-Händlern. Aber einfach nur mal live einkaufen gehen können, das konntest du im Grunde bei uns nur als Stammgast im Popclub erreichen. Und auch hier beispielsweise diese RCA-Scheibe mit Benny Martin zum Hobie Snow.

0: Das war's dann schon wieder für diesmal mit Billy Harlan zum Schoolhouse Rock. Noch zu Anfang aus den Zeiten, als noch zwingend das Ganze mit Vinyl abgegangen war. In den Zeiten, als vor allem die Sammler und die Tänzer gleichbedeutend diesen Abend auch bestimmt hatten. Denn schließlich konnte sich damals auch wirklich niemand ausmalen, dass es bald, dann so ab Mitte der 80er Jahre in etwa, eine erste Wiederveröffentlichungswelle geben sollte. Oder gar noch später, dass wir über CDs oder gar MP3-Playlisten sprechen. Das wird uns ja alles noch zu weiteren Halbzeitüberschriften auch führen auf unserem Kalender. Und so sagt der Axel Lindner auch dieses Mal auch schon wieder herzlichen Dank fürs Mitreisen in die so spannende Frühzeit vom 50s Record Hop.
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